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1: Der Tag heute bekommt so ein bisschen einen Verlauf. Wir starten schön, es kommen dann immer mehr Wolken rein und in der Nacht auf Mittwoch ist auch ein bisschen Regen dabei. Die Temperaturen schaffen es heute auf 13 bis 17 Grad. Dann im Lauf des Mittwochsmorgen wird es wieder schöner, auch milder und auch Donnerstag und Freitag, also der Rest der Woche, wird wieder etwas wärmer und meistens sogar sonnig.
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2: Normaler Verkehr im Allgäu. Ich wünsche euch eine gute Fahrt.

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1: Ich bin David Riemer. Bundespräsident Steinmeier will den früheren rheinland-pfälzischen Ministerpräsidenten Schweizer am Nachmittag zum neuen Arbeitsminister ernennen. Vorher solle die bisherige Ministerin Baas ihre Entlassungsurkunde erhalten, teilte das Bundespräsidialamt mit. Baas hatte gestern nach einem Trauerfall in der Familie und öffentlichen Angriffen gegen sie ihren sofortigen Rücktritt erklärt. Bevor Schweizer das Ministerium übernehmen kann, muss er im Bundestag noch vereidigt werden. Spott und Beschimpfungen, kompromittierende Posts. Schon Kinder und Jugendliche haben unter solchen Attacken in sozialen Netzwerken zu leiden. Das Bündnis gegen Cybermobbing stellt heute Ergebnisse zur aktuellen Entwicklung vor.
2: Ausschluss aus dem Klassenchat bei WhatsApp, KI-generierte Deepfakes bei TikTok oder der gehässige Kommentar auf der Gaming-Plattform. Cybermobbing gegen Kinder und Jugendliche hat sich zu einem Dauerproblem entwickelt, mit teilweise gravierenden Folgen für die Betroffenen. Angstreaktionen, Wut, psychischer Stress bis hin zu Suizidgedanken bestimmen oftmals das Leben der Opfer. Das Bündnis gegen Cybermobbing fordert deshalb schon länger mehr Aufklärung. Auch müssten Täter und Täterinnen deutlich stärker zur Verantwortung gezogen werden. Tanja Wagner, Nachrichtenredaktion.
1: In einer Höhle auf der italienischen Mittelmeerinsel Sardinien sitzt ein Höhlenforscher tief unter der Erde fest. Nach mehr als 27 Stunden konnte der 31 Jahre alte Mann von einem Bergungsteam gerettet werden.
3: Endlich Licht und frische Luft. Der Forscher, ein Italiener, wurde sofort von Medizinern hier gecheckt und dann in ein Krankenhaus geflogen. In 10 Metern Tiefe saß er in der Falle. Es war dunkel und kalt. Ein Hangrutsch hatte den Höhleneingang komplett verschüttet. Nur im Schneckentempo konnten sich die Retter zu dem Mann vorarbeiten, räumten Steine und Geröll per Hand beiseite. Es war eine unglaubliche Aktion, sagte ein Sprecher des Bergungsteams aus Italien, Claudia Wächter.
1: Eine groß angelegte Cyberattacke hat Kühlanlagen in den Märkten von mehreren großen französischen Lebensmittelhandelsketten gestört. Den Hackern sei es gelungen, Kühl- und Gefrierschränke in den Auftaumodus umzustellen, sagte ein Sprecher der Handelsgruppe, zu der die Supermärkte Intermarché und Netto gehören. Medienberichten zufolge sollen weitere Ketten betroffen sein. Lebensmittel müssen weggeworfen werden, der Schaden könnte immens sein, die Staatsanwaltschaft ermittelt.
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4: Das wird heute eigentlich erstmal ein schöner Tag. Richtung Abend kommen aber immer mehr Wolken rein. Und in der Nacht auf Mittwoch haben wir dann tatsächlich auch ein bisschen Regen. Das Ganze heute bei 13 bis 17 Grad. Im Laufe des Mittwochs wird es dann wieder schöner und mild. Und Donnerstag und Freitag werden eigentlich auch meistens sonnig, sogar wieder ein bisschen wärmer.
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6: Normaler Verkehr im Allgäu. Ich wünsche euch eine gute Fahrt.
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1: Der Tag heute bekommt so ein bisschen einen Verlauf. Wir starten schön, es kommen dann immer mehr Wolken rein und in der Nacht auf Mittwoch ist auch ein bisschen Regen dabei. Die Temperaturen schaffen es heute auf 13 bis 17 Grad. Dann im Lauf des Mittwochsmorgen wird es wieder schöner, auch milder und auch Donnerstag und Freitag, also der Rest der Woche, wird wieder etwas wärmer und meistens sogar sonnig.
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2: Normaler Verkehr im Allgäu. Ich wünsche euch eine gute Fahrt.

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1: Ich bin David Riemer. Bundespräsident Steinmeier will den früheren rheinland-pfälzischen Ministerpräsidenten Schweizer am Nachmittag zum neuen Arbeitsminister ernennen. Vorher solle die bisherige Ministerin Baas ihre Entlassungsurkunde erhalten, teilte das Bundespräsidialamt mit. Baas hatte gestern nach einem Trauerfall in der Familie und öffentlichen Angriffen gegen sie ihren sofortigen Rücktritt erklärt. Bevor Schweizer das Ministerium übernehmen kann, muss er im Bundestag noch vereidigt werden. Wer sein Auto reparieren lassen muss, zahlt für Ersatzteile immer mehr. Innerhalb von 10 Jahren sind die Preise im Schnitt um mehr als 80% gestiegen, deutlich stärker als die allgemeine Inflation. Das treibt nach Angaben der Versicherungswirtschaft auch die Reparaturkosten und damit die Schadenkosten nach oben.
2: Besonders teuer sind sichtbare Karosserieteile wie Türen, Kotflügel oder Außenspiegel. Ein Grund dafür ist laut Versicherungsverband der sogenannte Designschutz. Er verhindert bislang oft, dass unabhängige Hersteller optisch identische Ersatzteile anbieten. Dürfen. Genau das will die EU aber ändern. Bestimmte Reparaturteile sollen künftig vom Designschutz ausgenommen werden. Das könnte für mehr Wettbewerb sorgen und Reparaturen für Autofahrer günstiger machen. Thomas Bleskin, Nachrichtenredaktion.
1: Papst Leo soll heute für eine Operation einer Lunge in eine Klinik in Rom aufgenommen werden. Das teilte der Heilige Stuhl mit. Dort soll Leo ein bei Untersuchungen entdeckter Knoten in der Lunge entfernt werden. Ob die OP noch heute stattfindet, ist noch offen.
3: Leo selbst gibt sich hier zuversichtlich, der Knoten sei im Frühstadium entdeckt worden und er wird auch kommenden Monat nach Südamerika reisen, sagte er. Doch ob das so klappt, wird sich wohl erst nach der OP zeigen, wenn seine Ärzte mehr über diesen Lungenknoten wissen. Stand jetzt wird Leo etwa eine Woche hier in der Klinik bleiben und überall auf der Welt beten Menschen für ihn, bangen. Ausgerechnet Leo, der bisher immer so fit und sportlich wirkte. Aus Rom, Claudia Wächter.
1: US-Präsident Trump sieht im Ukraine-Krieg vor allem Präsident Zelensky in der Pflicht, eine Einigung mit Russland zu erreichen. Kritik an Russlands Verstößen gegen die vereinbarte Waffenruhe wies Trump zurück. Er sagte, es habe Verstöße auf beiden Seiten gegeben. Russlands Präsident Putin sei seiner Meinung nach sogar stärker an einer Einigung interessiert als Zelensky.
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4: Das wird heute eigentlich erstmal ein schöner Tag. Richtung Abend kommen aber immer mehr Wolken rein. Und in der Nacht auf Mittwoch haben wir dann tatsächlich auch ein bisschen Regen. Das Ganze heute bei 13 bis 17 Grad. Im Laufe des Mittwochs wird es dann wieder schöner und mild. Und Donnerstag und Freitag werden eigentlich auch meistens sonnig, sogar wieder ein bisschen wärmer.
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6: Normaler Verkehr im Allgäu. Ich wünsche euch eine gute Fahrt.
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1: Der Tag heute bekommt so ein bisschen einen Verlauf. Wir starten schön, es kommen dann immer mehr Wolken rein und in der Nacht auf Mittwoch ist auch ein bisschen Regen dabei. Die Temperaturen schaffen es heute auf 13 bis 17 Grad. Dann im Lauf des Mittwochs morgen wird es wieder schöner, auch milder und auch Donnerstag und Freitag, also der Rest der Woche, wird wieder etwas wärmer und meistens sogar sonnig.
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2: Normaler Verkehr im Allgäu. Ich wünsche euch eine gute Fahrt.

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1: Ich bin David Riemer. Unionsfraktionschef Frei ist überzeugt, dass die Koalition bei den anstehenden Reformen gemeinsame Lösungen finden wird. Das gelte auch nach dem Rücktritt von Arbeitsministerin Baas, sagte er im Ersten. Sowohl Union als auch SPD wüssten, dass sie ihre selbst gesteckten Ziele noch nicht erreicht hätten. Die Ergebnisse müssten deutlich besser werden und im Alltag der Menschen spürbar sein, sagte Frei. Die Deutsche Bahn will mit mehr Verbindungen ins Ausland sowie einer weiteren Sprinterlinie punkten. Mit dem Fahrplanwechsel heute hat der Konzern dann täglich mehr als 320 Fahrten mit über 10.000 Zielen außerhalb Deutschlands im Angebot. Die Tickets sind ab morgen erhältlich.
2: Bahn zu fahren soll sparen, neben teurem Sprit auch Zeit. Dafür baut die Bahn vor allem nach Italien, Frankreich, Österreich und Dänemark ihre Verbindung aus. So geht's etwa direkt von München in nur 6,5 Stunden nach Mailand. Eine mit gut 5 Stunden besonders schnelle Sprinterstrecke richtet die Bahn innerhalb Deutschlands zwischen Hamburg und München ein. Andernorts stoppen Baustellen Bahnreisende dagegen aus. So verlängert sich die Fahrzeit zwischen Berlin und Hannover aufgrund von Umleitungen um 80 Minuten auf 3 Stunden. Tanja Wagner, Nachrichtenredaktion.
1: Der aus der Erfolgsserie Breaking Bad bekannte US-Schauspieler RJ Mitte ist im Alter von nur 34 Jahren gestorben. Er sei gestern in Brownsville im US-Bundesstaat Texas tot aufgefunden worden. Das berichten mehrere US-Medien unter Berufung auf sein Management und örtliche Behörden. Zur Todesursache wurde nichts mitgeteilt. Mitte war mit der Bewegungsstörung Zerebralparese zur Welt gekommen. Zum Sport. Alexander Zverev wird erstmals die Nummer 1 der Tennis-Weltrangliste. Nach der Niederlage von Carlos Alcaraz in Shanghai steht fest, dass der 29-Jährige in den kommenden Wochen an die Spitze rückt.
3: Für Zverev ist es die Krönung einer Saison mit 2 Grand-Slam-Titeln bei den US Open und den French Open. Außerdem stand er im Wimbledon-Finale. Nach seiner schweren Knöchelverletzung von 2022 hat er sich damit bis ganz nach oben gearbeitet. Offen ist nur noch, wann er die Nummer 1 übernimmt. Frühestens könnte das am 2. November passieren, abhängig davon, wie weit Zverev bei den Turnieren in Shanghai und Wien kommt. Ursula Winkler, Nachrichtenredaktion.
1: Erster und letzter deutscher Tennis-Weltranglisten-Erster war Boris Becker.
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4: Das wird heute eigentlich erstmal ein schöner Tag. Richtung Abend kommen aber immer mehr Wolken rein. Und in der Nacht auf Mittwoch haben wir dann tatsächlich auch ein bisschen Regen. Das Ganze heute bei 13 bis 17 Grad. Im Laufe des Mittwochs wird es dann wieder schöner und mild. Und Donnerstag und Freitag werden eigentlich auch meistens sonnig, sogar wieder ein bisschen wärmer.
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5: Normaler Verkehr im Allgäu. Ich wünsche euch eine gute Fahrt.

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2: Der Tag heute bekommt so ein bisschen einen Verlauf. Wir starten schön, es kommen dann immer mehr Wolken rein und in der Nacht auf Mittwoch ist auch ein bisschen Regen dabei. Die Temperaturen schaffen es heute auf 13 bis 17 Grad. Dann im Lauf des Mittwochs morgen wird es wieder schöner, auch milder und auch Donnerstag und Freitag, also der Rest der Woche, wird wieder etwas wärmer und meistens sogar sonnig.
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3: Normaler Verkehr im Sendegebiet. Ich wünsche euch eine gute Fahrt.
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2: Ich bin Diana Kramer. Der Rücktritt von Arbeitsministerin und SPD-Co-Chefin Bärbel Baas von ihren Ämtern löst Schockwellen im politischen Berlin aus. Die Unruhe in der schwarz-roten Koalition wird dadurch nicht gerade kleiner. Und bei der SPD geht die Suche nach einer Nachfolge für die Parteispitze gerade erst los.
3: Der Chef der Jusos Thürmer sieht in der geplanten Neuordnung der SPD-Spitze eine Chance für einen umfassenden Neustart der Partei. Die SPD brauche wieder einen Plan und Ideen für die Zukunft sowie glaubwürdige Köpfe, sagte er dem RND. Die gesamte Parteispitze soll auf einem Bundesparteitag zum Jahreswechsel neu gewählt werden. Ob Lars Klingbeil erneut als Parteichef kandidiert, ist noch offen, er klebe aber nicht an seinem Amt. Es gehe um die bestmögliche Aufstellung, sagte er am Abend. David Riemer, Nachrichtenredaktion.
2: Die Deutsche Bahn baut ihre internationalen Verbindungen ab Mitte Dezember weiter aus. Dann gibt es täglich mehr als 320 Fahrten ins europäische Ausland, 20 mehr als bisher. Neu ist auch eine besonders schnelle Verbindung zwischen Hamburg und München. Der Sprinter fährt dreimal täglich und braucht 5 Stunden 20. Die Preise im Fernverkehr bleiben unverändert. Tickets für den neuen Fahrplan sind ab morgen erhältlich. Spott und Beschimpfungen, kompromittierende Posts. Schon Kinder und Jugendliche haben unter solchen Attacken in sozialen Netzwerken zu leiden. Das Bündnis gegen Cybermobbing stellt in Berlin heute Ergebnisse zur aktuellen Entwicklung vor.
4: Ausschluss aus dem Klassenchat bei WhatsApp, KI-generierte Deepfakes bei TikTok oder der gehässige Kommentar auf der Gaming-Plattform. Cybermobbing gegen Kinder und Jugendliche hat sich zu einem Dauerproblem entwickelt, mit teilweise gravierenden Folgen für die Betroffenen. Angstreaktionen, Wut, psychischer Stress bis hin zu Suizidgedanken bestimmen oftmals das Leben der Opfer. Das Bündnis gegen Cybermobbing fordert deshalb schon länger mehr Aufklärung. Auch müssten Täter und Täterinnen deutlich stärker zur Verantwortung gezogen werden. Tanja Wagner, Nachrichtenredaktion.
2: Zum Sport. Alexander Zverev wird in den kommenden Wochen erstmals in seiner Karriere die Nummer 1 der Tenniswelt. Durch das vorzeitige Aus von Carlos Alcaraz beim ATP-Turnier in Shanghai wird Zverev, der in diesem Jahr die French Open und die US Open gewonnen hat, spätestens zum Saisonende auf Platz 1 der Weltrangliste stehen. Als einzigen Deutschen bei den Männern ist das bisher Boris Becker gelungen.
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5: Mit Niklas Bitzenauer. Skifahren wird in diesem Winter in vielen Alpenskigebieten teurer. Auch im Allgäu steigen die Preise für Tageskarten. In Oberstdorf-Kleinweißertal beispielsweise zahlen Erwachsene für den Skipass 72,90 Euro, in Balderschwang sind es 49 Euro. Und die Landkreise Oberallgäu und Ostallgäu müssen im kommenden Jahr voraussichtlich rund 24 Millionen Euro mehr an den Bezirk Schwaben zahlen. Insgesamt geht es um etwa 157 Millionen Euro Bezirksumlage. Grund ist vor allem die geplante Erhöhung des Hebesatzes. Die Grünen fordern deshalb finanzielle Unterstützung vom Freistaat Bayern.
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6: Hui, das ist richtig frisch da draußen. Wir liegen von den Temperaturen her 0 bis plus 3 Grad. 1 Grad hat es aktuell in Kempten, aber auch in Kaufbeuren. 3 Grad in Oberstdorf. Tagsüber eigentlich noch recht freundlich. Hin und wieder zeigt sich auch die Sonne. Aber ab dem Nachmittag wird es dann dichter und dunkler am Allgäuer Himmel. Dazu wird es ein bisschen windiger und am Abend und in der Nacht kann es stellenweise ein bisschen regnen. Die Tageshöchstwerte 13 bis 16 Grad. Morgen starten wir mit letzten Regentropfen, dann in den Mittwoch. Tagsüber bleibt es trocken und es wird zunehmend freundlich und auch sonniger bei Temperaturen zwischen 13 und 18 Grad.
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6: Kurz nach 6, hallo und guten Morgen auf die Allgäuer Straßen. Derzeit keine Meldungen.
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6: Da ist es ebenfalls noch ruhig am Straßenrand. Keine Blitzer momentan. 0800 5 70 80 90.
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6: Guten Morgen, Niklas.
5: Morgen.
6: Wie ist es bei dir? Du bist ja nicht immer in der Frühschicht, aber wenn du mal eine längere Zeit in der gleichen Schicht arbeitest, Wachst du eigentlich vor dem Wecker auf oder holt dich tatsächlich erst das Weckerklingeln aus deinem Tiefschlaf?
5: Tatsächlich zweiteres. Ich brauche auch tatsächlich 4 bis 5 Wecker. Die ersten 2, 3 höre ich gar nicht. Die klingeln einfach durch. Das hört dann, keine Ahnung, die Spinne, die im Eck irgendwo sitzt. Aber ich nicht. Erst ab dem 3. Wecker gehen so langsam meine Augen auf und ich denke mir so.
6: Jetzt muss ich raus. Dann bist du so ein bisschen ja nicht der Norm entsprechend bei ganz vielen, die immer zur gleichen Zeit aufstehen. Ist es tatsächlich so, dass du kurz bevor der Wecker klingelt,
5: die Augen aufklang.
6: Die Augen schon aufmachst und denkst, okay. Und der Wecker kommt dann irgendwie 2 oder 3 Minuten später. Warum das so ist, das haben wir in dieser halben Stunde. Aber jetzt geht's erstmal rein mit einer gleich richtig coolen Nummer. Oh, coolen ja. Frau Lady Gaga Paparazzi. Schönen guten Morgen.
5: Morgen.
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0: Coole Frau, Lady Gaga, hier im Alba-Wecker. Schönen guten Morgen. Kann man lernen, die Welt mit völlig anderen Augen zu sehen? Die Allgäuer Künstlerin Barbara Billy Birkner beweist, dass das geht. Ihr Weg in die freie Kunst begann an einem Ort, an dem Illusionen handgemacht werden. Als Bühnenplastikerin am Theater, gepaart mit einem späteren Bildhauerstudium, lernte sie dort, das Besondere im Alltäglichen zu entdecken. Im Kaffeeklatsch hat die Kaufbeurerin berichtet, auch Arbeitsaufenthalte, unter anderem in Istanbul, fließen in ihr Schaffen mit ein.
1: Also meine eigene Kunst hat eigentlich immer was mit Geschichten zu tun. Ich arbeite, egal ob ich eine Urne mache, ob ich eine Rauminstallation mache oder eine Zeichnung, ich arbeite eigentlich immer mit was Vorhandenem. Also sprich, wenn ich jetzt zum Beispiel Kundenaufträge habe, ich höre mir die Geschichte an. Ich höre mir wirklich die Geschichte an von der Person und versuche, diese Geschichte künstlerisch zu erzählen. Das ist aber auch das Gleiche bei Rauminstallationen. Ich hatte 2018 von der Kaufbeurer Künstlerstiftung aus, konnte ich eine Ausstellung machen. Und das war in einem wunderschönen Gewölbekeller in Kaufbeuren, in der Sparkassenpassage unten drin. Und ich bin da reingekommen und mir war klar, ich muss mit diesem Raum arbeiten. Ich habe mich so in die Geschichte dann hinein vertieft von diesem Raum und die Geschichte künstlerisch erzählt.
0: Geschichten, Lebensgeschichten, davon ist sie fasziniert. So ist auch ein Herzensprojekt entstanden. Handgefertigte Urnen und ganz persönliche Erinnerungskunstwerke. Birkner bricht damit ein echtes Tabu und bringt zeitgenössische Kunst dorthin, wo sie gebraucht wird, mitten in die Trauerkultur.
1: Ich bezeichne mich als Teil einer Bewegung in Deutschland oder im deutschsprachigen Raum, die wirklich dafür einsteht, zu sagen, ja, der Tod wird uns alle treffen, wir werden alle sterben und wir werden alle auch mit dem Tod konfrontiert werden in irgendeinem Punkt in unserem Leben. Das heißt, wegdenken oder wegignorieren bringt ja auch nicht so wirklich was. Aber man kann den Tod und auch diese Beerdigung auch als eine Lebensfeier auffassen zum Beispiel. Natürlich ist es absolut schlimm, dass jemand gestorben ist, den du liebst. Es ist aber auch für mich zum Beispiel wirklich das Anliegen zu sagen, lass uns von dem Leben dieser Person erzählen. Egal wie lang oder kurz das war, wir erzählen das Leben dieser Person.
0: Schöne Kunst für die schwersten Stunden im Leben. Alle Infos zum Atelier Windflug und das ganze Gespräch mit der Kaufbeurer Künstlerin Barbara Billy Birkner könnt ihr nachhören auf algahit.de. Ob Profi-Triathlon oder extremes Trail-Running. Die Allgäuer Ausnahmeathletin Madeleine Kappeler aus Bad Hindelang hat sich fest in der internationalen Weltspitze etabliert. Als mehrfache Vize-Weltmeisterin und WM-Medaillengewinnerin meistert sie die härtesten Ausdauerstrecken der Welt. Wie sie den Spagat zwischen Triathlon, Berglauf und ihrem Beruf als Trainerin schafft, erzählt sie heute im Kaffeeklatsch zwischen 9 und 10. Und ich habe ehrlich gesagt jetzt schon so ein bisschen Muskelkater und komme mir irgendwo ein bisschen schlecht vor. Sie, die Top-Athletin, ich, die Unsportlichkeit in Person. Schönen Dienstag.
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0: Hallo, am Dienstag, neuer Morgen, neuer Arbeitstag. Und bei uns im Allgäu gab es sicherlich viele, viele gnadenlose Wecker, die euch heute in der Früh aus dem Bett geschmissen haben. Es kann aber auch so ausgesehen haben, der Wecker ist noch gar nicht losgegangen und trotzdem seid ihr plötzlich wach. Erstaunlicherweise genau zu der Uhrzeit, zu der ihr eigentlich aufstehen wolltet. Ist das Telepathie mit dem Wecker? Nein, sagt Nicole Enders, aber warum wachen wir kurz vor dem Wecker auf?
1: Dahinter steckt unsere innere Uhr. Sie steuert unseren Schlaf-Wach-Rhythmus und kann sich auch an feste Zeiten gewöhnen. Wenn wir regelmäßig zur gleichen Zeit aufstehen, stellt sich unser Körper darauf ein und beginnt schon vorher, Hormone wie Cortisol auszuschütten, die uns langsam wach machen. Zur Sicherheit würde ich aber trotzdem immer einen Wecker empfehlen.

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2: Skisaison 2026-27, Skipasspreise steigen auch im Allgäu. Bezirksumlage steigt, Ober- und Ostallgäu sollen 24 Millionen Euro mehr zahlen. Und das Wetter, meist wolkenlos, bei noch frischen 4 bis maximal 8 Grad. Ich bin Niklas Bitzenauer, einen schönen Dienstagmorgen. Skifahren wird in diesem Winter in vielen Alpenskigebieten teurer. Auch im Allgäu steigen die Preise für Tageskarten. In Oberstdorf-Kleinweißenthal beispielsweise zahlen Erwachsene für den Skipass 72,90 Euro. In Balderschwang sind es 49 Euro. In Südtirol kostet ein Tag auf der Piste in Dolomiti Superskiverbund in der Hochseilzone sogar 89 Euro. Als Gründe für die Preissteigerungen gelten unter anderem höhere Energie- und Personalkosten. Sparen können Skifahrer durch Online-Vorabbuchungen, Saisonkarten und Rabattaktionen. Die Landkreise Ober- und Ostallgäu müssen im kommenden Jahr voraussichtlich rund 24 Millionen Euro mehr an den Bezirk Schwaben zahlen. Insgesamt geht es um etwa 157 Millionen Euro Bezirksumlage. Grund ist vor allem die geplante Erhöhung des Hebesatzes. Die Grünen fordern deshalb finanzielle Unterstützung vom Freistaat Bayern. Dieser habe Ende vergangenen Jahres mehr als 5 Milliarden Euro zusätzlich in seine Rücklage eingezahlt als geplant. Über die Höhe der Bezirksumlage für 2027 entscheidet der Bezirkstag im Rahmen der Haushaltsberatungen. Wie die Polizei jetzt mitteilt, sind in Bregenz im benachbarten Vorarlberg am Samstag zwei junge Männer angegriffen und verletzt worden. Die beiden 22 und 23 Jahre alten Männer waren gegen 17 Uhr in der Hypo-Passage unterwegs, als zwei Unbekannte sie mit Faustschlägen und Tritten attackierten. Dabei wurde auch das Handy eines Opfers beschädigt. Erst als Passanten eingriffen, ließen die Täter von den Männern ab und flüchteten in Richtung Bahnhof. Einer der Tatverdächtigen, ein 18-Jähriger, wurde bereits identifiziert. Die Polizei sucht aber weiterhin Zeugen und bittet auch um Hinweise zu möglichen Videoaufnahmen. Französische Schülerinnen und Schüler aus Lyon sind aktuell zu Gast bei uns in Memmingen. Oberbürgermeister Jan Rothenbacher hat die Jugendlichen im Rathaus empfangen. Sie nehmen an einem Schüleraustausch zwischen dem Föhlien-Gymnasium und dem Centre Scolaire à la Cerise in Lyon teil. Neben Unterrichtsbesuchen erwartet die Schülerinnen und Schüler ein abwechslungsreiches Freizeitprogramm, bei dem sie die Region und das Leben in Deutschland kennenlernen. Der Austausch soll auch die Freundschaft und das gegenseitige Verständnis zwischen den Jugendlichen beider Länder stärken.
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3: Hin und wieder haben wir ein bisschen Hochnebel, hin und wieder ist es aber auch noch frostig da draußen. Der ein oder andere von euch muss vielleicht auch schon heute die Autoscheibe freikratzen, weil sich da so ein bisschen gefrorener Regen darauf befindet. Tagsüber eigentlich recht freundlich. Wir haben eine Mischung zwar aus mehr Wolken als Sonnenschein, aber es bleibt tagsüber trocken. Im Laufe des Nachmittags werden die Wolken dichter. Am Abend und in der Nacht kann es dann streckenweise etwas Regen geben. Die Tageshöchstwerte 13 bis 16 Grad. Wir schauen auf den morgigen Mittwoch. Der wird dann schon wieder richtig freundlich. Bei Temperaturen zwischen 13 und 18 Grad wird sogar etwas milder. Wenn Regentropfen, dann noch am frühen Vormittag, im Laufe des Tages dann aber trockend. Es wird sonniger und auch freundlicher.
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3: Keine Meldungen, freie Fahrt für euch.
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3: Einen Blitzer gibt's bereits, der steht in Marktoberdorf, dort in der Kaufbeurer Straße. Wenn ihr das ergänzen könnt oder auch wollt, 0800 5 70 80 90.
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3: Niklas, so langsam aber sicher geht's ein bisschen in den kühleren, frischeren, ungemütlicheren Herbst.
2: Oh ja.
3: Ja, so der nächste Regen kommt wieder, die Nächte werden schon frisch. Du sitzt hier in einer Plüschjacke.
2: Ja, die habe ich noch nicht. Ja, genau, die habe ich noch nicht ausgezogen. Ich warte noch, bis es irgendwie, ich weiß nicht, wenn es hell wird, vielleicht dann.
3: Ja, also auch ich habe mehrere Schichten. Nicht, dass wir jetzt das sagen, hier im Studio ist kalt. Nein, nein, es ist kalt. Da hin und wieder wird schon ein bisschen gehustet, ein bisschen mit der Nase so rumgerotzelt auf gut Deutsch. Grippeschutzimpfung ist ja jeden Herbst ein Thema. Ist das was für dich? Wenn ja, warum? Wenn nein, warum?
2: Nein, tatsächlich, ich bin tatsächlich doch in der glücklichen Situation, dass es mich eigentlich noch nie so richtig eigentlich erwischt. Ich bin da ziemlich hart. Mein Immunsystem ist auf jeden Fall gut intakt, aber für all diejenigen, die vielleicht auch schon ein bisschen älter sind oder so, natürlich sehr wichtig.
3: Sehr wichtig, warum gerade jetzt der richtige Zeitpunkt für eine Grippeschutzimpfung ist, klären wir hier im Allgäu-Wecker. Guten Morgen.
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0: Schönen guten Morgen, hier ist der Allgäu Wecker. 6 Uhr und gleich 39 Minuten. Oh, und der Nachbar im Bus, der rotzt jetzt mal so richtig ins Taschentuch. Wow. Mit dem Herbst startet auch wieder die Erkältungszeit und damit taucht für viele auch die Frage auf, sollte ich mich jetzt eigentlich gegen Grippe impfen lassen? Tatsächlich beginnt momentan die Phase, den das Robert-Koch-Institut dafür auch empfiehlt. Warum ausgerechnet Oktober und November richtig gut passen und für wen die Impfung besonders wichtig ist, darüber spreche ich mit Kollegin Julia Wasilkow. Hallo und schönen guten Morgen, Julia. Warum ist ausgerechnet jetzt im Oktober ein richtig guter Zeitpunkt für die Grippeimpfung?
1: Ja, der Zeitpunkt passt deswegen so gut, weil die große Grippewelle normalerweise noch vor uns liegt. Mhm. Nach der Impfung braucht der Körper ungefähr 10 bis 14 Tage, um den Impfschutz vollständig aufzubauen. Und das RKI empfiehlt deshalb den Zeitraum von Oktober bis Mitte Dezember. Mhm. So ist der Impfschutz möglichst schon da, wenn die Grippewelle dann richtig an Fahrt aufnimmt. Wann genau sie startet und ihren Höhepunkt erreicht, ja, das lässt sich allerdings nicht exakt vorhersagen.
0: Und für wen, Julia, wird die Grippeimpfung eigentlich ganz besonders empfohlen?
1: Die Ständige Impfkommission empfiehlt die jährliche Impfung vor allem Menschen, bei denen eine Grippe schwerer verlaufen kann. Mhm. Dazu gehören alle ab 60, Schwangere und Menschen mit bestimmten chronischen Erkrankungen, also zum Beispiel Diabetes oder Herz-Kreislauf- und Atemwegserkrankungen. Auch für bestimmte Berufsgruppen gibt es eine Empfehlung, etwa für medizinisches Personal.
0: Was ist, wenn ich den Termin jetzt eigentlich verpasse? Es ist ja doch ein großer Zeitraum, wo es einem empfohlen wird, eine Impfung machen zu lassen. Aber jetzt bin ich drüber hinaus. Bringt die Impfung im Dezember oder sogar noch später überhaupt irgendwas?
1: Ja, auch später kann sich die Impfung noch lohnen. Wer Oktober oder November verpasst, hat also nicht automatisch Pech gehabt. Das Robert-Koch-Institut sagt ausdrücklich, auch zu Beginn oder sogar während einer laufenden Grippewelle kann eine Impfung noch sinnvoll sein. Schließlich lässt sich vorher nicht genau sagen, wie lang die Welle dauert. Nur sollte dann auch bedacht werden, bis der vollständige Impfschutz aufgebaut ist, vergehen ungefähr 10 bis 14 Tage.
0: Danke dir für diese Infos zur Impfung. Jetzt verpasst der Satz auch, dann ist eigentlich jetzt tatsächlich wirklich ein guter Zeitpunkt, den eigenen Impfstatus mal wieder zu checken. Wichtig ist natürlich auch bei jeder Impfung, man sollte wirklich selbst auch keine Erkältung, kein Husten, kein gar nichts irgendwie haben. Sonst, wie soll ich sagen, da bröselt's einen so richtig. Einen schönen guten Morgen.
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0: Schönen guten Morgen, hier ist der Allgäuer Wecker. In der Regionalliga Bayern, da geht's Schlag auf Schlag. Nach dem 1:0-Erfolg gegen Eichstätt muss der FC Memmingen schon heute Abend ran. Es geht zur U23 von Greuther Fürth. Und die Memminger dürfen sich auf eine echte Profikulisse freuen. Weil das reguläre Spielfeld der Fürther kein Flutlicht hat, wird die Partie im großen Zweitligastadion, dem Sportpark Rohndorf, angepfiffen. Das Ziel für die Allgäuer, die makellose Serie von 6 Auswärtssiegen aus 6 Spielen weiter ausbauen. Anpfiff ist um 19 Uhr. Ringen. Der TSV Westendorf bleibt in der Ringer Regionalliga weiterhin ungeschlagen. Der Liga Primus holte sich am 5. Kampftag auswärts gegen die Nürnberg Grizzlies einen deutlichen 21:8 Erfolg. Westendorf bleibt mit 10:0 Punkten ungeschlagener Spitzenreiter der Regionalliga. Erster Verfolger ist der TSV Burgebrach mit 8:2 Zähler. Und in der Fußball Champions League bestreitet der FC Bayern München heute Abend sein zweites Spiel in der Ligaphase. Die Münchner müssen dabei allerdings auf Kapitän und Torhüter Manuel Neuer verzichten, der kurzfristig ausfällt. Aber aus der Bundesliga ist neben dem FC Bayern auch RB Leipzig gefragt. Kollegin Pia Wegner blickt auf die beiden Partien voraus.
1: Der FC Bayern will bei Viking Stavanger seinen zweiten Sieg im zweiten Spiel holen. Einen deutschen Erfolg gegen das norwegische Team gab es in der Königsklassenspielzeit ja bereits. Am ersten Spieltag gewann Stuttgart mit 3:1. Für die Münchner gab es einen Tag später ein 5:0 gegen Bodø Glimt. Leipzig hingegen konnte bisher noch nicht glänzen. Nach einer 1:4 Niederlage im italienischen Como ist RB bisher noch punktlos. Gegen Eindhoven soll es jetzt aber besser laufen. Beide Partien beginnen jeweils um 21 Uhr.

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2: Ich bin Diana Kramer. Einen Tag nach dem Rücktritt von Bärbel Baas wird Bundespräsident Frank-Walter Steinmeier heute Nachmittag den früheren rheinland-pfälzischen Ministerpräsidenten Alexander Schweizer zum neuen Arbeitsminister ernennen. Vorher soll Baas ihre Entlassungsurkunde erhalten. Sie hatte gestern nach einem Trauerfall in der Familie und öffentlichen Angriffen gegen sie ihren Rücktritt erklärt.
3: Schweizer steht vor großen Herausforderungen, vor allem bei der geplanten Rentenreform. Hier gibt es innerhalb der Koalition noch zahlreiche offene Fragen. Allerdings auch bei der Pflege, der Arbeitszeit und der Steuerpolitik sind sich Union und SPD uneinig. Gleichzeitig muss die SPD ihre gesamte Parteispitze neu aufstellen. Auch Kanzler Merz steht wegen seiner Autoritätsverluste und der Wahlniederlagen seiner Partei enorm unter Druck. David Riemer, Nachrichtenredaktion.
2: Die deutsche Wirtschaft wird laut Internationalem Währungsfonds im laufenden Jahr deutlich stärker zulegen als gedacht. 2026 dürfte das Wachstum mit 1,3% nun fast doppelt so stark ausfallen wie noch im Juli erwartet. Für das kommende Jahr rechnet der IWF nun mit einem Plus von 1,1%. Die Bundesregierung hatte in der vergangenen Woche genau die gleichen Prognosen veröffentlicht und den Optimismus mit der überraschend starken Widerstandsfähigkeit der deutschen Wirtschaft begründet. Papst Leo XIV. Soll heute im Laufe des späten Vormittags für eine Operation an der Lunge in die Gemelli-Klinik in Rom aufgenommen werden. Dort soll ihm ein Knoten in der Lunge entfernt werden.
4: Leo selbst gibt sich hier zuversichtlich, der Knoten sei im Frühstadium entdeckt worden und er wird auch kommenden Monat nach Südamerika reisen, sagte er. Doch ob das so klappt, wird sich wohl erst nach der OP zeigen, wenn seine Ärzte mehr über diesen Lungenknoten wissen. Stand jetzt wird Leo etwa eine Woche hier in der Klinik bleiben und überall auf der Welt beten Menschen für ihn, bangen. Ausgerechnet Leo, der bisher immer so fit und sportlich wirkte. Claudia Wächter, Rom.
2: Die Weinlese in Deutschland fällt in diesem Jahr wohl so niedrig aus wie zuletzt 2010. Das Deutsche Weininstitut geht in einer ersten Prognose davon aus, dass die Menge rund 20% unter dem 10-jährigen Durchschnitt liegt. Viele Trauben seien durch die Trockenheit im Sommer klein geblieben. Trotz der geringeren Menge werden aber Spitzenqualitäten beim Wein erwartet.
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5: mit Niklas Bitzenauer. Skifahren wird in diesem Winter in vielen Alpenskigebieten teurer. Auch im Allgäu steigen die Preise für Tageskarten. In Oberstdorf-Kleinweißertal beispielsweise zahlen Erwachsene für den Skipass 72,90 Euro, in Balderschwang sind es 49 Euro. Und die Landkreise Oberallgäu und Ostallgäu müssen im kommenden Jahr voraussichtlich rund 24 Millionen Euro mehr an den Bezirk Schwaben zahlen. Insgesamt geht es um etwa 157 Millionen Euro Bezirksumlage. Grund ist vor allem die geplante Erhöhung des Hebesatzes. Die Grünen fordern deshalb finanzielle Unterstützung vom Freistaat Bayern.
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6: 4 Grad momentan in Lindenberg. Minus 1 Grad sind es in Markt-Oberndorf und plus 2 Grad in Fischen. Da ist es auch frisch in Fischen. Die Temperaturen steigen aber im Laufe des Tages auf 13 bis 16 Grad. Also das ist doch für einen Oktobertag recht ordentlich. Allerdings zieht es ebenfalls im Laufe des Tages weiter zu. Am Nachmittag wird es ein bisschen windiger, bevor am Abend und in der Nacht stellenweise dann auch ein paar Regentropfen fallen. Die Tiefstwerte in der Nacht liegen bei 12 bis 8 Grad. Morgen wird es mit 13 bis 18 Grad noch ein bisschen milder. Am Alpenrand haben wir am frühen Morgen noch so letzte Regentropfen. Tagsüber wird es dann trocken, es lockert zunehmend auf, es wird schön und sonnig.
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6: Kurz nach 7, es ist noch ruhig auf den Allgäuer Straßen, derzeit keine Meldungen.
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6: In Marktoberdorf in der Kaufbeurer Straße steht einer und wenn ihr weitere Blitzer mitbekommt, ihr könnt Die Blitzer Staus Behinderungen jederzeit kostenfrei über die 0800 5 70 80 90 direkt hier zu mir ins Studio melden.
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6: Schönen guten Morgen, Niklas.
7: Morgen.
6: Was hast du in drei Worten für Erinnerungen an den vergangenen Sommer?
7: Wunderschönes Wetter, Natur und einfach nur grillen.
6: Ja, es war ein äußerst heißer Sommer, müssen wir eigentlich sagen. Fast zu heiß. Wir merken das jetzt auch noch am Bodensee. Der ist sehr, sehr, sehr zurückgegangen. Also bis da das erste Wasser kommt,
7: noch ein
6: muss
7: Pfützchen.
6: Das ist ein Pfützchen. Ähnlich schaut es am Gründensee auch aus oder am Rottach-Speicher. Es ist extreme Wetter und mit extremem Wetter müssen wir eventuell auch in den kommenden Jahren immer häufiger oder immer öfter rechnen. Das heißt, extrem im Sommer viel Hitze. Extrem kann aber auch heißen viel Regen.
7: Oder
6: viel Schnee, viel Niederschlag. Wie man sich vor möglichen Katastrophen aufgrund des Klimawandels wappnen kann, darüber sprechen wir hier bei mir im Allgäu-Wecker. Guten Morgen.
7: Morgen.
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0: Puh, das hat schon ein bisschen Wumms. Hier ist der Allgäu-Wecker. Schönen guten Morgen. Wir erinnern uns doch wirklich noch sehr gerne an den Allgäuer Sommer 2026 mit perfektem Badewetter, aber auch mit extremen Schattenseiten, Trockenheit, Hagel, schwerer Starkregen und sogar ein Tornado gab es über dem Bodensee. Das Extremwetter ist direkt vor unserer Haustüre zu spüren. Da stellt sich immer wieder auch die Frage, wie können wir unser Haus vor solchen Unwettern schützen, egal ob beim Neubau oder bei der Sanierung. Antworten dazu hat Sandra Tenne-Bulte. Sie ist Klimaschutzmanagerin am Landratsamt Unterallgäu.
1: Da gibt es tatsächlich einige Möglichkeiten, was man machen kann. Und zwar ja nicht nur im Neubau, sondern auch im Bestand. Wenn man auf den Neubau schaut, gerade was das Thema Wasser, also Unwetter, Starkregen, Hochwasser betrifft, da kann man natürlich beim Neubau schon bei der Planung darauf achten, dass man jetzt zum Beispiel Hauseingänge oder Fenster oberhalb des Straßenniveaus anbringt, sodass schon mal kein Wasser von der Straße reinlaufen kann. Oder man kann zum Beispiel auch den Keller von Anfang an wasserdicht bauen und sensible Haustechnik zum Beispiel im Erdgeschoss statt im Keller anbringen.
0: Aber natürlich auch beim Bestandsbau, wie das ja so schön heißt vom Wording her, kann man einiges tun, um sich für Unwetter zu rüsten.
1: Auch im Bestand kann man da noch einiges machen. Auch da haben wir wieder die zwei Ebenen. Wir können von außen einmal aufs Haus schauen und einmal nach innen sozusagen. Von außen jetzt her betrachtet kann man zum Beispiel, wenn man jetzt Gebäudeöffnungen hat, die eben unterhalb vom Straßenniveau liegen, dann kann man die zum Beispiel durch Aufkantungen oder Schotten schützen. Und Keller lassen sich auch gegebenenfalls nachträglich abdichten und mit wasserdichten oder wasserhemmenden Fenstern versehen.
0: Und auch drinnen kann man noch einiges an den Klimawandel anpassen.
1: Hier wäre halt ganz wichtig, wenn man jetzt bestehende Heizungsanlagen oder Öltanks im Keller hat, dass man die gegen Auftrieb und Wasserdruck sichert. Und was jetzt auch eine relativ einfach umzusetzende Maßnahme wäre, ist, dass man schaut, dass man im Keller keine wertvollen Sachen lagert und zum Beispiel elektrische Geräte wie die Waschmaschine auf ein kleines Podest oder sowas stellt. Also falls doch mal Wasser eindringt, dass da nicht gleich ein Schaden entsteht.
0: Jetzt kann es ja mal Starkregen aber auch passieren, vor allem wenn die Böden richtig trocken sind und wenn es richtig dumm läuft, plötzlich Wasser aus dem Kanal ins Haus fließt. Aber auch dagegen kann man sich schützen.
1: Also hier ist ganz wichtig zu prüfen, ob man im Haus eine Rückstausicherung eingebaut hat und wenn nicht, diese dann eben entsprechend noch nachzurüsten. Denn die Rückstausicherung, die vermeidet dann, dass wenn das Abwassersystem überlastet ist, dass das Wasser ins Haus zurückgedrückt wird. Und dann, wenn man eben keine Rückstausicherung hat, dann kann es passieren, dass im Keller durch eine Toilette, ein Waschbecken oder auch einen simplen Gulli dann das Wasser aus dem Kanal zurückfließt und das möchte man natürlich unbedingt vermeiden.
0: Dankeschön für diese Informationen. Es gibt also einiges doch, was wir machen können, um unser Haus und natürlich auch uns selbst besser vor Unwettern zu schützen. Und wenn man da ein paar Dinge vielleicht mit einfließen lässt und auch beachtet, dann können wir also durchaus entspannt in Anführungszeichen in die Zukunft blicken.
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Mit dem Allgäu-Wecker geht's in diesen Dienstag. Hallo und schönen guten Morgen. Gleich hört ihr die irische Version von Take That. Das war das erklärte Ziel eines irischen Musikmanagers, als er 1993 per Zeitungsannonce ein Casting für eine neue Boyband angekündigt hat. Und die Debütsingle seiner gecasteten Band hat wirklich ziemlich nach den frühen Take That geklungen.

Das war also die Debütsingle von Boyzone, ein Cover eines alten Hits der Four Seasons. Dabei haben Boyzone es nur in ihrer Heimat Irland in die Charts geschafft, aber immerhin gleich bis auf Platz 3. Die nächsten Singles waren dann auch schon in anderen Ländern erfolgreich und heute, vor genau 30 Jahren, haben es Boyzone zum ersten Mal auch in England bis auf die Nummer 1 geschafft. Wieder mit einem Coversong, mit ihrer Version des Bee Gees Klassikers Works. Kommt gut durch diesen

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2: Skisaison 2026-27, Skipasspreise steigen auch im Allgäu. Bezirksumlage steigt, Ober- und Ostallgäu sollen 24 Millionen Euro mehr zahlen. Und das Wetter, meist wolkenlos, bei noch frischen 4 bis maximal 8 Grad. Ich bin Niklas Bitzenauer, einen schönen Dienstagmorgen. Skifahren wird in diesem Winter in vielen Alpenskigebieten teurer. Auch im Allgäu steigen die Preise für Tageskarten. In Oberstdorf-Kleinwalsertal beispielsweise zahlen Erwachsene für den Skipass 72,90 Euro. In Balderschwang sind es 49 Euro. In Südtirol kostet ein Tag auf der Piste in Dolomiti Superskiverbund in der Hochseilzone sogar 89 Euro. Als Gründe für die Preissteigerungen gelten unter anderem höhere Energie- und Personalkosten. Sparen können Skifahrer durch Online-Vorabbuchungen, Saisonkarten und Rabattaktionen. Die Landkreise Ober- und Ostallgäu müssen im kommenden Jahr voraussichtlich rund 24 Millionen Euro mehr an den Bezirk Schwaben zahlen. Insgesamt geht es um etwa 157 Millionen Euro Bezirksumlage. Grund ist vor allem die geplante Erhöhung des Hebesatzes. Die Grünen fordern deshalb finanzielle Unterstützung vom Freistaat Bayern. Dieser habe Ende vergangenen Jahres mehr als 5 Milliarden Euro zusätzlich in seine Rücklage eingezahlt als geplant. Über die Höhe der Bezirksumlage für 2027 entscheidet der Bezirkstag im Rahmen der Haushaltsberatungen. Wie die Polizei jetzt mitteilt, sind in Bregenz im benachbarten Vorarlberg am Samstag zwei junge Männer angegriffen und verletzt worden. Die beiden 22 und 23 Jahren alten Männer waren gegen 17 Uhr in der Hypo-Passage unterwegs, als zwei Unbekannte sie mit Faustschlägen und Tritten attackierten. Dabei wurde auch das Handy eines Opfers beschädigt. Erst als Passanten eingriffen, ließen die Täter von den Männern ab und flüchteten in Richtung Bahnhof. Einer der Tatverdächtigen, ein 18-Jähriger, wurde bereits identifiziert. Die Polizei sucht aber weiterhin Zeugen und bittet auch um Hinweise zu möglichen Videoaufnahmen. Französische Schülerinnen und Schüler aus Lyon sind aktuell zu Gast bei uns in Memmingen. Oberbürgermeister Jan Rothenbacher hat die Jugendlichen im Rathaus empfangen. Sie nehmen an einem Schüleraustausch zwischen dem Föhlin-Gymnasium und dem Centre Scolaire à la Cerise in Lyon teil. Neben Unterrichtsbesuchen erwartet die Schülerinnen und Schüler ein abwechslungsreiches Freizeitprogramm, bei dem sie die Region und das Leben in Deutschland kennenlernen. Der Austausch soll auch die Freundschaft und das gegenseitige Verständnis zwischen den Jugendlichen beider Länder stärken.
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3: Noch ist es ein bisschen wolkig da draußen, hier und da vielleicht so Nebelnieselregen. Also eher ein ungemütlicher Start in diesen Dienstag. Es lockert ein bisschen auf im Laufe des Vormittags. Hier und da gibt's auch ein paar Sonnenstrahlen. Ab dem Nachmittag spätestens da zieht's dann wieder zu. Und am Abend und in der Nacht kann's immer wieder mal Nieselregen geben. Die Tageshöchstwerte liegen zwischen 13 und 16 Grad. Morgen erst letzte Regentropfen am Vormittag, dann reißt der Allgäuer Himmel auf, die Sonne zeigt sich, es wird freundlich, es wird schön, es wird vor allem auch milde am Nachmittag, 13 bis 18 Grad.
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3: A96 München Richtung Lindau zwischen Bad Wörishofen und Mindelheim. Vorsicht, da steht ein kaputtes Auto. Vorsicht, Gegenstände auf der Fahrbahn. Weiter geht's mit der B12 Buchloe Richtung Kempten zwischen Wildpolsried und Kempten. Dichter Verkehr. Das heißt, ihr braucht aktuell auf diesem Streckenabschnitt eine Viertelstunde länger. B16 Günzburg Richtung Füssen zwischen Pforzen und Kaufbeuren. Auch da dichter Verkehr plus 7 Minuten.
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3: Geblitzt wird in Markt Oberdorf in der Kaufbeurer Straße. Und wenn ihr weiteres für uns entdeckt, 0805 70 80 90.
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3: In dieser Stunde, Niklas, geht's ja ein bisschen mehr und ein bisschen konkreter und ein bisschen genauer ums Wetter. Deine persönlichen Sommereindrücke vom Sommer 2026, die haben wir ja noch im Hinterkopf. Wir sind im Herbst und was kommt dann?
2: Dann kommt Weihnachten und natürlich auch der Winter.
3: Was glaubst du, wie der Winter ausfallen wird in diesem Jahr?
2: Ich weiß es tatsächlich nicht, aber es gibt ja so Gerüchte online auf Social Media, die kursieren so ein bisschen rum, dass es eventuell ein Extremwinter mit viel Schnee werden wird.
3: Wäre das was für dich? Viele Schneemänner bauen im Garten?
2: Also ich sag mal so, ich finde Schnee richtig cool, aber er muss jetzt nicht zu lange anhalten. Also von mir aus über die Weihnachtszeit und dann noch bis Heilig Dreikönig und dann darf schon langsam wieder früher werden.
3: Dann darf schon wieder ins Frühling gehen. Extremer Sommer, extremer Winter, das hält sich so, dieses Gerücht. Mhm. Wir gehen dem Ganzen gleich ein bisschen genauer auf den Grund und sprechen mit Dirk Mewes vom Deutschen Wetterdienst. Schönen guten Morgen.
4: Bonjour. 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

0: Einen schönen guten Morgen, hier ist der Allgäuer Wecker und es geht ums Wetter. Wecker und Wetter, reimt sich. Wird das gut? Wir werden sehen. Nach diesem Sommer, der im Allgäu oder hier bei uns in der Region teilweise schon fast ja ein bisschen Mittelmeercharakter hatte, aber auch ziemlich trocken war, wir merken das nach wie vor. Wir gucken nur mal auf den Bodensee oder auf den Gründensee oder auf den Rottachspeicher. Ja, wir sind zwar jetzt im Herbst angekommen und während wir uns gerade an fallenden bunten Laub und kühlere Temperaturen gewöhnen, wird im Internet schon fleißig über den kommenden Winter diskutiert. Manche erwarten sogar einen besonders extremen Winter mit eisigen Temperaturen und jeder Menge Schnee. Aber was ist an diesen Prognosen wirklich dran? Dirk Mewes vom Deutschen Wetterdienst.
1: An Gerüchten ist nicht immer viel Wahrheit dran, aber vielleicht ein ganz kleiner Kern Wahrheit ist drin. Wir hatten ein Kollegium von den Kollegen in Klima und die hatten ausgesagt, dass in Verbindung mit Niño es durchaus öfter vorkam, dass in den Wintern der erste Teil eher so ein bisschen feucht und wärmer ausfiel, der zweite Teil dann eher kalt und trocken war. Und da wir in diesem Jahr wieder ein Niño-Jahr haben und sogar ein ausgeprägt kräftiges Niño, das also hier vor Südamerika mit dieser warmen Meeresoberfläche da praktisch auftritt, erwartet man, dass da wieder so etwas auftreten könnte.
0: Also voraussichtlich erst einmal relativ mild und feucht und in der zweiten Winterhälfte könnte es dann doch noch kälter werden. Aber wie kann man eigentlich jetzt schon sagen, wie der Winter ausfallen wird?
1: Die Wettermodelle haben ja sozusagen ihr Ende so nach 14 Tagen. Das liegt einfach daran, dass der Fehler, der allein schon in den Anfangswerten der Modellrechnung liegt, dann so weit angestiegen ist, dass die Modelle eigentlich dann nicht mehr brauchbar sind in ihren Vorhersagen, ne? Und da in diesem Zeitraum danach greifen dann andere Modellvarianten, die dann, sagen wir mal, eher etwas konservative Daten dann verwenden, unter anderem Meeresoberfläche, die Temperaturen in der Stratosphäre und dann noch so ein paar andere Größen, dann Laubbedeckung und dergleichen mehr. Und diese verschiedenen Modelle, die dafür genutzt werden, das wird miteinander verkoppelt und weiter dann in die Zukunft projiziert.
0: Hui, das ist schon irgendwo richtig tricky. Das Ganze wird dann mit einer sogenannten Referenzperiode verglichen, die den Durchschnitt im Modellklima zeigt. Anhand dieser Abweichungen lässt sich dann einschätzen, ob es eher wärmer oder eher kälter wird. Für den Anfang schaut es bei uns im Allgäu demnach erst einmal nach etwas milderen Temperaturen aus. Wann der erste Schnee bis ins Tal kommt, das ist allerdings noch völlig ungewiss.
1: Was wir an Schnee haben im Allgäu, und dann bezieht mich aufs Oberallgäu, das ist dann eher so oberhalb 1800, 2000 Metern, dass da ein bisschen Schnee zusammenkommt, aber auch alles nur so im geringen Zentimeterbereich. Derzeit ist die Kaltluft noch nicht so auf dem Vormarsch, dass das dann auch in tiefere Lagen geht. Wenn man jetzt dann auch mal so ein bisschen noch sozusagen ans Ende unserer Modellkette guckt, dann bleibt es auch erstmal noch relativ mild. Das heißt, also wir können noch nicht vorhersagen, wann tatsächlich so in den tieferen Lagen der Schnee zustande kommt.
0: Aber je weiter wir in Richtung Winter kommen, desto wahrscheinlicher wird natürlich auch der Schnee. Und wie schaut's eigentlich mit weißen Weihnachten bei uns im Allgäu aus? Das ist die Frage aller Fragen, die wir uns jedes Jahr aufs Neue stellen. Die vergangenen Jahre hat's ja eher nicht geklappt.
1: Diese Aussage jetzt definitiv zu beantworten, ist natürlich nicht möglich. Was man sagen kann aus Sicht der Klimatologen, ist eigentlich, wenn man jetzt mal Oberstdorf und Kempten betrachtet, dann hat man für Schnee an einem der Weihnachtsfeiertage eine Wahrscheinlichkeit von etwa 70%. In Kempten ist das bei 40%. Und wenn man alle drei Tage zusammennimmt, dann liegt man in Oberstdorf bei 55%. Und in Kempten so bei 25%.
0: Puh, da ist also noch ein bisschen Luft nach oben in Sachen weiße Weihnacht. Na, dann könnte es zumindest in den höheren Lagen des Allgäus ein bisschen was werden mit weißen Weihnachten. Vielleicht so angezuckert. In den Tälern ist das Ganze noch deutlich ungewisser und bis Weihnachten ist aber auch noch ein bisschen hin. Lassen wir uns also überraschen, was der Winter 2026-27 so für uns noch alles bereithält.
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0: Ihr hört den Allgäu-Wecker am Dienstagmorgen. Hallo und schönen guten Morgen. Die Deutsche Bahn will mit mehr Verbindungen ins Ausland sowie einer weiteren Sprinterlinie punkten. Mit dem Fahrplanwechsel heute hat der Konzern dann täglich mit mehr als 320 Fahrten mit über 10.000 Zielen außerhalb Deutschlands im Angebot. Die Tickets gibt's ab morgen dann zu kaufen. Was bleibt, sind die vielen Baustellen im teils maroden Schienennetz der Bahn. Tanja Wegner.
1: Bahn zu fahren soll sparen, neben teurem Sprit auch Zeit. Dafür baut die Bahn vor allem nach Italien, Frankreich, Österreich und Dänemark ihre Verbindung aus. So geht's etwa direkt von München in nur 6,5 Stunden nach Mailand. Eine mit gut 5 Stunden besonders schnelle Sprinterstrecke richtet die Bahn innerhalb Deutschlands zwischen Hamburg und München ein. Andernorts stoppen Baustellen Bahnreisende dagegen aus. So verlängert sich die Fahrzeit zwischen Berlin und Hannover aufgrund von Umleitungen um 80 Minuten auf 3 Stunden.

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1: Ich bin Diana Kramer. Der Rücktritt von Arbeitsministerin und SPD-Co-Chefin Bärbel Baas hat Schockwellen im politischen Berlin ausgelöst. Die Unruhe in der schwarz-roten Koalition wird dadurch nicht gerade kleiner. Und bei der SPD geht die Suche nach einer Nachfolge für die Parteispitze gerade erst los.
2: Der Chef der Jusos Thürmer sieht in der geplanten Neuordnung der SPD-Spitze eine Chance für einen umfassenden Neustart der Partei. Die SPD brauche wieder einen Plan und Ideen für die Zukunft sowie glaubwürdige Köpfe, sagte er dem RND. Die gesamte Parteispitze soll auf einem Bundesparteitag zum Jahreswechsel neu gewählt werden. Ob Lars Klingbeil erneut als Parteichef kandidiert, ist noch offen, er klebe aber nicht an seinem Amt. Es gehe um die bestmögliche Aufstellung, sagte er am Abend. David Riemer, Nachrichtenredaktion.
1: Die Deutsche Bahn will mit mehr Verbindungen ins Ausland und einer weiteren Sprinterlinie punkten. Mit dem Fahrplanwechsel im Dezember soll das Angebot deutlich ausgebaut werden. Die Tickets gibt es ab morgen zu kaufen.
3: Bahn zu fahren soll sparen, neben teurem Sprit auch Zeit. Dafür baut die Bahn vor allem nach Italien, Frankreich, Österreich und Dänemark ihre Verbindung aus. So geht's etwa direkt von München in nur 6,5 Stunden nach Mailand. Eine mit gut 5 Stunden besonders schnelle Sprinterstrecke richtet die Bahn innerhalb Deutschlands zwischen Hamburg und München ein. Andernorts stoppen Baustellen Bahnreisende dagegen aus. So verlängert sich die Fahrzeit zwischen Berlin und Hannover aufgrund von Umleitungen um 80 Minuten auf 3 Stunden. Tanja Wagner, Nachrichtenredaktion.
1: Bundesdigitalminister Carsten Wildberger will KI-Umsätze besteuern. Mit dem Geld soll der Umbau des Arbeitsmarkts finanziert werden. Den extrem hohen Umsatz mit dieser Technologie müssen wir besteuern, sagte Wildberger dem Tagesspiegel. Microsoft-Gründer Bill Gates fordert das schon länger. Er will so den Anreiz verringern, Menschen durch Maschinen zu ersetzen. Auch Wildberger rechnet damit, dass KI die Arbeitswelt grundlegend verändern wird. Gute Nachrichten für die deutsche Wirtschaft. Laut IWF dürfte das Wachstum in diesem Jahr bei 1,3% liegen, fast doppelt so viel wie im Juli erwartet. Für kommendes Jahr rechnen die Ökonomen wie auch die Bundesregierung mit 1,1% Wachstum. Für die Weltwirtschaft erwartet der IWF 3,1% Wachstum, ebenfalls mehr als bisher erwartet.
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4: mit Niklas Bitzenauer. Skifahren wird in diesem Winter in vielen Alpenskigebieten teurer. Auch im Allgäu steigen die Preise für Tageskarten. In Oberstdorf-Kleinweißertal beispielsweise zahlen Erwachsene für den Skipass 72,90 Euro, in Balderschwang sind es 49 Euro. Und die Landkreise Oberallgäu und Ostallgäu müssen im kommenden Jahr voraussichtlich rund 24 Millionen Euro mehr an den Bezirk Schwaben zahlen. Insgesamt geht es um etwa 157 Millionen Euro Bezirksumlage. Grund ist vor allem die geplante Erhöhung des Hebesatzes. Die Grünen fordern deshalb finanzielle Unterstützung vom Freistaat Bayern.
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5: Langsam lockert's auf. Dann zeigt sich auch die Sonne. Es bleibt tagsüber bei einer Mischung aus Wolken und Sonnenschein. Ab dem frühen Nachmittag werden die Wolken dann dichter und in Richtung Abend kann es dann schon erste Regentropfen geben. In der Nacht kann es auch da immer wieder kleinere, nicht ganz so starke Regenschauer geben. 13 bis 16 Grad, das sind die Höchstwerte am Nachmittag. Morgen starten wir mit letzten Regentropfen rein in diesen Mittwoch. Danach lockert es relativ schnell auch auf. Danach viel Sonnenschein. Es wird ein freundlicher Herbsttag werden mit sogar noch milderen Temperaturen. 13 und in der Spitze bekommen wir lokal sogar 18 Grad.
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5: A7 Füssenreute Richtung Ulm zwischen Kempten und Kempten-Leubers 1 Kilometer Stau plus 5 Minuten. A96 München Richtung Lindau zwischen Stetten und Erkheim ebenfalls 1 Kilometer Stau. B12 Buchloe Richtung Kempten zwischen Wildpolsried und Kempten dichter Verkehr. Da braucht ihr fast 10 Minuten länger. Und die B31 Lindau Richtung Friedrichshafen zwischen Rehlings und Eriskirch. Auch hier immer wieder stocken. Plus einer Viertelstunde aktuell.
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5: Den Blitzer gibt's in Marktoberdorf in der Kaufbeurer Straße. Wenn ihr weiteres mitbekommt, gerne reingeben über die 0805 70 80 90.
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5: Englische Woche nicht nur auf dem Fußball. Der FC Memmingen muss heute ran, aber es heißt auch, Niklas, englische Woche
4: beim Eishockey.
5: Und zwar in der Eishockey-Oberliga, das heißt mit Allgäuer Augen betrachtet, es geht um den EV Füssen, um den ESV Kaufbeuren und um Tabellenschlusslicht EV Lindau Islanders. Boah, da grummelt's ja so richtig in der Kabine. Ich glaube auch in den Büroräumen, man ist sowas von überhaupt nicht zufrieden mit der Situation der Islanders. Nada. Wer die rote Laterne in der Hand hat, der kann natürlich nicht zufrieden sein. Plant der Verein eventuell irgendwas in neue Neuzugänge? Wie stark ist die Kritik am Trainer? Das alles erzählt uns gleich der erste Vorstand des EV Lindau, Bernd Wucher, hier im Allgäu-Wecker. Schönen guten Morgen.
4: Morgen.
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0: Puh, einmal tief durchatmen. Englische Woche in der Eishockey-Oberliga Süd. Bah. Die Sorgenfalten, die werden tiefer. Stirnrunzeln wird immer öfter. Nach den jüngsten Niederlagen, darunter das deutliche 1:5 gegen Passau und auch das turbulente 4:7 in Peiting, haben sich die EV Lindau Islanders am letzten Tabellenplatz der Oberliga Süd wiedergefunden. Fast so ein bisschen schon festgebissen. Zu viele Gegentore, Sand im Offensivgetriebe und Leistungsträger, die einfach halt noch nicht ihrer Form entsprechen, die ihrer Form hinterher laufen. Wir sind alles andere als zufrieden, sagt der erste Vorsitzende oder Vorstand Bernd Wucher.
1: Kann nur aufwärts gehen, wenn man so da unten steht. Natürlich kann man nur nach oben schauen. Ist schon sehr frustrierend, wenn wir ehrlich sind. Wir haben natürlich eine ganz andere Erwartungshaltung gehabt. Die ist absolut unbefriedigend, die Situation. Ja, aber wer uns kennt, weiß, dass wir aus solchen Situationen eigentlich immer gestärkt herausgekommen sind.
0: Von außen, also von den Fans oder auch im Netz, wird Kritik nicht nur laut, sondern immer lauter und die Intervalle kürzer. Unter anderem wird Kritik laut an den eben blassen Kontingentspielern und auch an Cheftrainer Markus Sakic. Nach dem Fehlstart, der Verein steht aber hinter ihm, hält ihm den Rücken diesbezüglich noch frei.
1: Ich denke, es ist zu früh, um hier sich ein Urteil oder eine Analyse zu leisten. Wir hatten ähnliche Situationen vor 2 Jahren, haben wir dann direkte Playoff-Teilnahme gemacht. Letztes Jahr waren wir auch vor der Deutschland-Cup-Pause in einem Tief drin. Nein, im Moment greifen die Rädchen noch nicht ineinander. Die sogenannte Leadership greift noch nicht auf unser Team über, dass wir auch Spiele umdrehen und auch den Glauben dran haben. Und da liegt, glaube ich, das größte Problem. Aber wie gesagt, vom Papier her, sage ich, ist der Kader im Moment einer der besten, wo wir je gehabt haben.
0: Manchmal liest sich der Kader halt auf dem Papier anders, als die Spieler dann auf dem Eis zusammenspielen. Momentan ist da halt einfach noch überhaupt gar keine Harmonie der einzelnen Spieler vorhanden. Jetzt ist es ja noch relativ früh in der Saison, aber es sind die Augen und Ohren sowas von gespitzt und offen, was den Spielermarkt betrifft. Also nach potenziellen Neuzugängen wird aktueller schon geschaut.
1: Wir sind in allen Bereichen unterwegs, wenn wir ganz ehrlich sind. Definitiv vom Torwart angefangen bis hin zum Importspieler, Verteidiger. Wir untersuchen alles, wir drehen jedes Steinchen gerade im Moment um. Wenn das Puzzleteil XY passen würde, dann werden wir mehr oder weniger zuschlagen.
0: Die rote Laterne, sie leuchtet ganz grell am Bodensee. Ob Trainer Sakic und seine Mannschaft, also die EV Lindau Islanders, das Ruder herumreißen können oder ob personelle Konsequenzen dann doch irgendwann in naher Zukunft drohen, entscheidet sich auf dem Eis. Unter anderem eben auch schon heute Abend. Heute steigt das Derby gegen den EV Füssen auf heimischem Eis. Mit Lindauer Augen betrachtet, Bulli ist um 19.30 Uhr zeitgleich, spielt der ESV Kaufbeuren in Selb.
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0: Hallo, am Dienstag, neuer Morgen, neuer Arbeitstag. Und bei uns im Allgäu gab es sicherlich viele, viele gnadenlose Wecker, die euch heute in der Früh aus dem Bett geschmissen haben. Es kann aber auch so ausgesehen haben, der Wecker ist noch gar nicht losgegangen und trotzdem seid ihr plötzlich wach. Erstaunlicherweise genau zu der Uhrzeit, zu der ihr eigentlich aufstehen wolltet. Ist das Telepathie mit dem Wecker? Nein, sagt Nicole Enders, aber warum wachen wir kurz vor dem Wecker auf?
1: Dahinter steckt unsere innere Uhr. Sie steuert unseren Schlaf-Wach-Rhythmus und kann sich auch an feste Zeiten gewöhnen. Wenn wir regelmäßig zur gleichen Zeit aufstehen, stellt sich unser Körper darauf ein und beginnt schon vorher, Hormone wie Cortisol auszuschütten, die uns langsam wach machen. Zur Sicherheit würde ich aber trotzdem immer einen Wecker empfehlen.

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2: Skisaison 2026-27. Skipasspreise steigen auch im Allgäu. Bezirksumlage steigt. Ober- und Ostallgäu sollen 24 Millionen Euro mehr zahlen. Und das Wetter? Meist wolkenlos bei noch frischen 4 bis maximal 8 Grad. Ich bin Niklas Bitzenauer. Einen schönen Dienstagmorgen. Skifahren wird in diesem Winter in vielen Alpenskigebieten teurer. Auch im Allgäu steigen die Preise für Tageskarten. In Oberstdorf-Kleinweißenthal beispielsweise zahlen Erwachsene für den Skipass 72,90 Euro. In Balderschwang sind es 49 Euro. In Südtirol kostet ein Tag auf der Piste in Dolomiti Superskiverbund in der Hochseilzone sogar 89 Euro. Als Gründe für die Preissteigerungen gelten unter anderem höhere Energie- und Personalkosten. Sparen können Skifahrer durch Online-Vorabbuchungen, Saisonkarten und Rabattaktionen. Die Landkreise Ober- und Ostallgäu müssen im kommenden Jahr voraussichtlich rund 24 Millionen Euro mehr an den Bezirk Schwaben zahlen. Insgesamt geht es um etwa 157 Millionen Euro Bezirksumlage. Grund ist vor allem die geplante Erhöhung des Hebesatzes. Die Grünen fordern deshalb finanzielle Unterstützung vom Freistaat Bayern. Dieser habe Ende vergangenen Jahres mehr als 5 Milliarden Euro zusätzlich in seine Rücklage eingezahlt als geplant. Über die Höhe der Bezirksumlage für 2027 entscheidet der Bezirkstag im Rahmen der Haushaltsberatungen. Wie die Polizei jetzt mitteilt, sind in Bregenz im benachbarten Vorarlberg am Samstag zwei junge Männer angegriffen und verletzt worden. Die beiden 22 und 23 Jahre alten Männer waren gegen 17 Uhr in der Hypo-Passage unterwegs, als zwei Unbekannte sie mit Faustschlägen und Tritten attackierten. Dabei wurde auch das Handy eines Opfers beschädigt. Erst als Passanten eingriffen, ließen die Täter von den Männern ab und flüchteten in Richtung Bahnhof. Einer der Tatverdächtigen, ein 18-Jähriger, wurde bereits identifiziert. Die Polizei sucht aber weiterhin Zeugen und bittet auch um Hinweise zu möglichen Videoaufnahmen. Französische Schülerinnen und Schüler aus Lyon sind aktuell zu Gast bei uns in Memmingen. Oberbürgermeister Jan Rothenbacher hat die Jugendlichen im Rathaus empfangen. Sie nehmen an einem Schüleraustausch zwischen dem Föhlien-Gymnasium und dem Centre Scolaire à la Cerise in Lyon teil. Neben Unterrichtsbesuchen erwartet die Schülerinnen und Schüler ein abwechslungsreiches Freizeitprogramm, bei dem sie die Region und das Leben in Deutschland kennenlernen. Der Austausch soll auch die Freundschaft und das gegenseitige Verständnis zwischen den Jugendlichen beider Länder stärken.
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3: Freundlich wird's am Vormittag mit einer Mischung aus Sonne und Wolken. Die Sonne zeigt sich mehr und mehr. Niklas, ich sehe nicht aus dem Fenster, bitte mach mir mal die Jalousie runter, ob die Sonne schon da ist. Ja, yes. Sonne ist schon da. Wir genießen natürlich die Sonne. Denn am Nachmittag werden die Wolken schon wieder dichter. Nichtsdestotrotz steigen die Temperaturen auf bis zu 16 Grad. Das ist richtig angenehm und mild.
4: Da kann ich endlich mal meine Jacke ausziehen.
3: Dann können wir beide unsere äußerste Schicht schon mal ablegen. In Richtung Abend gibt es dann wieder ein paar Regentropfen. Auch in der Nacht nieselt es ein bisschen. Morgen am Mittwoch noch ein trüber Start. Dann mausert sich dieser Mittwoch aber wirklich zu einem wunderschönen und vor allem recht sonnigen Herbsttag mit Temperaturen in der Spitze dann am Nachmittag 18 Grad.
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3: Vorhin war richtig viel los auf den Allgäuer Straßen. Ein bisschen was habe ich noch für euch. A96 Lindau Richtung München zwischen Erkheim und Stetten. 2 Kilometer Stau plus einer Viertelstunde. Auch in entgegengesetzter Richtung 2 Kilometer Stau. B12 Buchloe Richtung Kempten zwischen Kempten und der Einfahrt. Nein, B12 und der Stadteinfahrt sozusagen. Dichter Verkehr plus 5 Minuten. Und Eine knappe halbe Stunde braucht ihr länger auf der B31 Lindau Richtung Stockach zwischen Redings und Friedrichshafen Richtung Flughafen.
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3: In Markt Oberdorf in der Kaufbeurer Straße wird geknipst für mehr 0805 70 80 90.
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3: Niklas, was sagt dir? 1, 2, 3, 1, 2, 3, 1, 2, 3.
2: Das ist irgendwie Walzer. Bam, bam, bam.
3: Links rum, rechts rum
2: und links rum. Also, aber es schaut irgendwie listig aus, weil wir können uns ja jetzt nicht in die Arme nehmen.
3: Nein, wir haben ja unsere
2: Wir haben unseren fiktiven Partner. Oder?
3: Aber mit 1, 2, 3, 1, 2, 3, mit dem Rhythmus vom Walzer kommt man automatisch in die Kategorie Tanzen.
2: Oh ja, und Tanzen ist eigentlich was richtig
3: Cooles.
2: Das
3: ist sowas Tolles.
2: Egal, ob man es kann oder nicht, einfach bewegen.
3: Einfach bewegen zum Takt, mit Partner, ohne Partner, Freestyle oder aber nach einer gewissen Choreografie. Das alles und noch ganz, ganz, ganz, ganz, ganz viel mehr hat der Tanzherbst 2026 von Kempten in petto und parat. Am Freitag, am 16. Oktober geht's los. Was da alles geboten ist, dann in den kommenden 2 Wochen, das klären wir gleich hier. Es geht nicht nur um 1, 2, 3.
2: Hast du schon deine Tanzschuhe hergerichtet?
3: 1, 2, 3. Ich habe welche im Gegensatz zu dir. 1, 2, 3.
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0: Das ist euer Dienstag mit dem Allgäuer-Wecker mehr und mehr in Richtung Dienstagvormittag. Hallo, Kempten kommt in Bewegung. Jetzt vom 16. bis zum 25. Oktober verwandelt der Kemptener Tanzherbst das Stadttheater wieder in eine internationale Bühne. Zuschauen, genießen, mitmachen, alles in Bewegung, alles im Flow haben, ist so ein bisschen das Motto des Festivals, das Kempten quasi durch den Herbst tanzen lässt. Inga Stracke weiß, was alles auf dem Programm steht. Hallo Inga, was ist der Kemptener Tanzherbst?
1: Ja, es ist ein ziemlich cooles Festival, über 10 Tage. 50 internationale Tänzerinnen und Tänzer aus 20 Ländern und der Region machen mit unterschiedlichsten Darbietungen Lust aufs Tanzen und Bewundern. Los geht's mit der Tanzgala mit modernem und zeitgenössischem Tanz am Samstag. Am Sonntag zeigen im Stadttheater Nachwuchstänzerinnen der Tanzschulen und Vereine aus dem Allgäu eine Aufführung unter dem Thema Sonnenenergie ist Friedensenergie in Kooperation mit dem Klimaschutzmanagement der Stadt Kempten. Ein Auftritt klingt interessanter als der andere. Tänzer aus Spanien, Frankreich, sogar Japan sind dabei. Gesellschaftliche Themen werden aufgegriffen und im Tanz zum Ausdruck gebracht.
0: Es gibt ja auch 20 Workshops, bei denen man an den beiden Tanzherbstwochenenden aktiv mitmachen kann. Was wird denn da angeboten?
1: Ja, was das Herz begehrt. Von Hip-Hop über Improvisation, Salsa, Jazz, Feldenkreis, Yoga meets Contemporary, Partnering inspiriert von Prinzipien des brasilianischen Jiu-Jitsu, Tanz mit Trommeln, afrikanischer Tanz oder Kindertanz. Man kann sich richtig durch die 10 Tage durchtanzen. Ich bin ja auch ganz gespannt auf beispielsweise den Clowns-Workshop namens Die Kunst aus dem Rahmen zu fallen mit Elke Maria Riedmann.
0: Was sind denn sonst noch so die Highlights?
1: Es gibt natürlich Tanzbattles wie das Schwaben Battle Kids oder Allgäu Battle am Samstag, 24. Oktober ab 12 Uhr im Stadtjugendhaus in Kempten. Ein ganz besonderes Highlight ist am Samstag, dem 24. Oktober, die Aufführung Radical Classic mit modernem Tanz berühmter Choreografen zu klassischer Musik. Übrigens inklusive des vermeintlichen Rekordhalters für die längste Zungenkussszene in einem Tanzstück. Und der als Godfather des Gaga bezeichnete Ohad Naharin tanzt Ravels Bolero, aber in einem Synthesizer-Arrangement aus Japan. Beethovens 5. wird zur Miniaturkomödie. Von einem Orchester voller Wölfe ist auch die Rede.
0: Da bekommt man richtig Lust. Danke dir, Inga. Jetzt am kommenden Freitag, also am 16. Oktober, beginnt der diesjährige Kemptener Tanzherbst. Der Auftakt findet um 18 Uhr mit einer kostenlosen Open-Air-Performance auf der Kemptener Freitreppe statt. Anmeldung und Tickets für weitere Veranstaltungen oder Workshops findet ihr im Internet unter tanzherbst-kempten.de.
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0: Hier ist der Allgäu-Wecker. Am Dienstag heute Abend rollt der Ball wieder in der Fußball-Champions League. Da steht am Abend der zweite Spieltag an. Aus der Bundesliga sind Bayern München und RB Leipzig gefragt. Kollegin Pia Wegner blickt auf die beiden Partien voraus.
1: Der FC Bayern will bei Viking Stavanger seinen zweiten Sieg im zweiten Spiel holen. Einen deutschen Erfolg gegen das norwegische Team gab es in der Königsklassenspielzeit ja bereits. Am ersten Spieltag gewann Stuttgart mit 3:1. Für die Münchner gab es einen Tag später ein 5:0 gegen Bodø Glimt. Leipzig hingegen konnte bisher noch nicht glänzen. Nach einer 1:4 Niederlage im italienischen Como ist RB bisher noch punktlos. Gegen Eindhoven soll es jetzt aber besser laufen. Beide Partien beginnen jeweils um 21 Uhr.
0: Und übrigens, der FC Bayern muss bei der heutigen Partie auf Manuel Neuer verzichten. Statt des angeschlagenen Kapitäns wird Jonas Urbich im Tor stehen. Trainer Vincent Kompany bestätigte die Entscheidung gestern Abend bei einer Pressekonferenz.

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1: Ich bin Diana Kramer. Einen Tag nach dem Rücktritt von Bärbel Baas wird Bundespräsident Frank-Walter Steinmeier heute Nachmittag den früheren rheinland-pfälzischen Ministerpräsidenten Alexander Schweizer zum neuen Arbeitsminister ernennen. Vorher soll Baas ihre Entlassungsurkunde erhalten. Sie hatte gestern nach einem Trauerfall in der Familie und öffentlichen Angriffen gegen sie ihren Rücktritt erklärt.
2: Schweizer steht vor großen Herausforderungen, vor allem bei der geplanten Rentenreform. Hier gibt es innerhalb der Koalition noch zahlreiche offene Fragen. Allerdings auch bei der Pflege, der Arbeitszeit und der Steuerpolitik sind sich Union und SPD uneinig. Auch Kanzler Merz steht wegen seiner Autoritätsverluste und der Wahlniederlagen seiner Partei enorm unter Druck. David Riemer, Nachrichtenredaktion.
1: Bundesdigitalminister Carsten Wildberger spricht sich dafür aus, die Umsätze mit künstlicher Intelligenz in Deutschland zu besteuern. Mit dem Geld sollte aus seiner Sicht der Umbau des Arbeitsmarktes bezahlt werden, das sagte Wildberger dem Tagesspiegel.
3: KI und Roboter werden die Menschen in vielen Jobs wohl ersetzen. Damit das nicht reihenweise passiert, fordert auch Microsoft-Gründer Bill Gates, die Technologie zu besteuern. Digitalminister Wildberger rechnet zwar langfristig mit mehr Beschäftigung durch KI, aber in anderen Jobs als heute. Deshalb will er die Steuern aus den extrem hohen KI-Umsätzen zum Beispiel für die Finanzierung von Umschulungen nutzen, etwa im Handwerk oder in der Pflege. Und Wildberger sagt klar, wenn hierzulande Wachstum und Wertschöpfung entstehen, müssen hierzulande auch Steuern gezahlt werden. Katrin Müller, Nachrichtenredaktion.
1: Papst Leo XIV. Kommt heute Vormittag für eine Lungenoperation in die Gemelli-Klinik in Rom. Dem 71-Jährigen soll ein Knoten in der Lunge entfernt werden, der bei Routineuntersuchungen in einem sehr frühen Stadium entdeckt wurde. Das hatte Leo selbst am Sonntag nach dem Angelusgebet bekannt gegeben. Alle päpstlichen Audienzen bis einschließlich 20. Oktober sind wegen des Eingriffs abgesagt. Der Krankenhausaufenthalt soll voraussichtlich eine Woche dauern. Die Weinlese in Deutschland fällt in diesem Jahr so niedrig aus wie zuletzt 2010. Das Deutsche Weininstitut geht davon aus, dass die Menge rund 20% unter dem 10-Jahres-Durchschnitt liegt. Viele Trauben seien durch die Trockenheit im Sommer klein geblieben. Trotz der geringeren Menge werden aber Spitzenqualitäten beim deutschen Wein erwartet.
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4: Mit Niklas Bitzenauer. Das Allgäu ist laut einer deutschlandweiten Studie für die Zukunft gut aufgestellt. Besonders das Unterallgäu schneidet stark ab und belegt im bundesweiten Vergleich den ersten Platz. Auch das Ostallgäu, Memmingen, Kempten, das Oberallgäu und Kaufbeuren liegen unter den besten 100 Regionen. Untersucht wurden unter anderem Demografie, Wirtschaft, Bildung und Soziales. Und das Landgericht Kempten hat die Schadensersatzklage einer schwer verletzten Hotelgästin abgewiesen. Die Frau war in der Silvesternacht 2019 im Oberallgäu von einem Feuerwerkskörper getroffen worden und erlitt unter anderem Verbrennungen zweiten Grades. Das Hotel muss aber dafür nicht haften, entschied das Gericht. Es habe keine Pflicht gegeben.
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5: Viel Sonnenschein inzwischen bei uns. Das macht Laune, nach draußen zu gehen, vielleicht auch ein bisschen sporteln. Am Nachmittag haben wir mehr Wolken, aber recht milde Temperaturen, 13 bis 15 Grad. Am Abend zieht es dann zu. Da gibt es dann hier und da Nieselregen. Das bleibt auch in der Nacht so. Morgen der Mittwoch erst grau und trüb, später sonnig und mild, bis zu 18 Grad. Ha. Da können wir uns auf einen wunderschönen Herbsttag freuen.
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5: A96 Lindau Richtung München zwischen Erkheim und Stetten, 2 Kilometer Stau. Da braucht ihr eine Viertelstunde länger. Gleiches gilt auch in der entgegengesetzten Fahrtrichtung zwischen Stetten und Erkheim, 3 Kilometer Stau plus knapp 20 Minuten. Und über 20 Minuten dauert's länger auf der B31 Lindau Richtung Friedrichshafen zwischen Rehlings und Ereskirch. Auch hier dichter Verkehr und immer wieder stockend, 22 90 Minuten plus.
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5: In Sonthofen steht einer in der Iller Straße und wenn ihr weitere Blitzer mitbekommt, 0805 70 80 90.
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5: Und das mit dem Sport habe ich so ein bisschen mit Absicht gerade ins Wetter hineingeschmuggelt. Das Wetter würde passen, Madeline, zum Sport draußen machen. Oder ist es jetzt schon zu frisch?
6: Na, ich würde sagen, die Temperaturen sind perfekt, ideal.
5: Für welchen Sport? Radeln, Laufen, Bergsteigen, was gibt's noch, was man draußen machen kann?
6: Also in den Pool oder in den See würde ich jetzt nicht mehr springen, ja. Aber ob es in die Berge oder auf die Straßen geht mit dem Rad, ist alles ideal.
5: Du bist prädestiniert dafür, du bist Sportlerin, Extremsportlerin, Triathletin, es kommen da noch ganz andere Sportarten mit dazu, aber erstmal herzlich willkommen Madeline Kappeler aus Vorderhindelang.
6: Danke, ich freue mich sehr, hier zu sein.

0: Es geht ums Laufen, ums Klettern, ums Radeln, ums Schwimmen irgendwie, glaube ich, im weitesten Sinne. Wir sprechen über Sport, über extreme Sport, über Profisport, über die verschiedenen Facetten und auch Rückseiten des Sports mit Madeleine Kappeler hier aus dem schönen Allgäu. Madeleine, bist du eigentlich schon mit Sportschuhen oder mit Skiern an den Füßen auf die Welt gekommen? Sport ist ja dein Leben und wird dein Leben bleiben und soll es auch sein. Das große Ziel lautet, Profisportlerin zu werden. Aber bist du eigentlich schon als Sportskanone irgendwie vom Himmel gefallen?
1: Ja, also auf den Skiern glaube ich nicht ganz, weil Skifahren ist definitiv nicht meine Leidenschaft. Das mag ich gar nicht, wenn dann nur das Langlaufen. Aber ja, eigentlich schon, weil ich meine, wir sind auf dem Dorf aufgewachsen. In der Kindheit, wir waren eigentlich nur draußen, haben mit den ganzen anderen Mädels und Jungs im Dorf Räuber und Schandi, Schüttle und sonst was gespielt. Also eigentlich waren wir nur zum Essen drin. Das heißt, die Bewegung war immer drin. Und ich bin auch schon früher immer gern als kleines Kind auf dem Berg dann aufgesprungen und sowas. Das heißt, ich war viel irgendwo draußen. Das war immer irgendwie Teil von allem natürlich.
0: Ja.
1: Und allerdings war das alles super ohne Struktur. Ich meine, ich bin dann auch in meinem, in der Schulzeit Mountainbiken gefahren. Dann war ich mal im Winter langlaufen. Ich habe dann Kinderläufe mitgemacht und so weiter. Aber wirklich trainiert habe ich nicht, weil das fand ich einfach langweilig, vor allem alleine oder sowas.
0: Ja,
1: da gab es halt einfach nicht wirklich viel. Und das heißt, ich war eher so wirklich faul, aber ich habe die Wettkämpfe super gern gemacht und war halt da immer irgendwo mit dabei. Und so komme ich dann eigentlich so zum Sport, wirklich strukturiert und dann auch ambitioniert, kam es dann eigentlich erst nach dem Abitur.
0: Ja, eigentlich super als junge Erwachsene.
1: Ja, genau, eigentlich als junge Erwachsene. Davor war ich einfach faul. Meine Mutter hat aber gesagt, hey Madeleine, du hast eigentlich Talent, mach doch einfach mal was draus, setz dich ein. Und bis ich das aber selber dann auch für mich gecheckt habe, also es kam oftmals, was ich immer auch die Problematik sehe, viele werden immer reingezwungen irgendwo kommen dann schnell irgendwo in, was weiß ich, Strukturen, Kader und so weiter. Klar, das misse ich natürlich, das ist ein Teil, wo ich mir denke, hätte ich doch gern gehabt.
0: Ja, ne, aber oder eine Förderung vielleicht nochmals in einem Bereich, ein bisschen Muskulatur oder dass man sagt, man hat einen anderen Stil zum Laufen.
1: Vor allem eben auch die Strukturen von außen, die Unterstützung vor allem.
0: Ja, ja.
1: Weil wenn man einfach so sagt, ich fange an, gehe trainieren und so weiter, suche mir irgendwo Pläne, ist natürlich viel, aber ich weiß halt, dass es von mir auskommt, von meiner intrinsischen Motivation und deswegen lebe ich und brenne ich natürlich auch für den Sport.
0: Kannst du dich da an einen ersten Pokal, an die erste Urkunde, erste Medaille, warst du da als Kind dann schon erfolgreich, wenn dir da die Wettkämpfe eigentlich Spaß gemacht haben, warst du da immer auf dem Siegerpodest?
1: Also ich muss sagen, ich glaube, ich war schon ab und an schon oft, aber ich war halt dann wieder unzufrieden, weil ich mir gedacht habe, ich hätte viel besser sein können und wieso bin ich so quasi nicht so gut, wie ich eigentlich sein will. Meine Mutter halt so, muss halt ein bisschen was mal dafür trainieren. Aber so war ich schon oft auf dem Podest oder sonst was oder war eigentlich gar nicht schlecht für meine Leistung oder was ich halt dafür dran habe. Also,
0: aber trotzdem noch weit entfernt irgendwie in Sachen Semi-Profi-Sportlerin oder Abi dann gemacht, also junge Erwachsene, dann denkt man sich, okay, ich brauche meinen Beruf, ich studiere vielleicht, wie ist denn das da danach weitergegangen?
1: Ja. Also ich habe dann, also meine Mutter hat mir gesagt, hey Madeleine, mach was draus und ich hatte natürlich Bock drauf. Das heißt, das erste Jahr nach meinem Abi habe ich Pause gemacht, ich habe gearbeitet, ich habe mich zur Ernährungsberaterin weitergebildet und habe halt dann zeitgleich angefangen zu trainieren und dann kam halt eben auch super schnell eben die Fortschritte, die Erfolge, also meine Zeiten verbesserten sich ziemlich schnell. Ich habe dann auch schnell irgendwo Erfolge geschafft, kam dann durch Zufall auch an das Kölner Triathlon-Team, wo ich auch jetzt noch in der ersten Triathlon-Bundesliga starte. Und ja, so hat sich das dann alles entwickelt. In dem Jahr kam ich dann auch durch Zufall auf die Chance oder die Möglichkeit, hey, es gibt ein Sportstipendium in den USA, wusste davor gar nicht, wo ich dann da studieren konnte. Am Ende habe ich auch 5 Jahre lang dort studiert. Das wusste ich gar nicht und dadurch, dass ich meine Zeiten eben dann auch so schnell verbessert hatte, hatte ich super viele Angebote, super viele Möglichkeiten, wo ich hätte hingehen sollen. Und für mich war das dann so der Punkt, okay, der erste Punkt, hey, da habe ich vielleicht ein bisschen Chance oder ein bisschen Struktur und Guideline, dass ich mich irgendwo in ein Setting finde. Weil so war man einfach auf sich allein gestellt, weil ich mache Triathlon, inzwischen eigentlich vermehrt Traillaufen. Und da ist man halt einfach ein Einzelsportler in Anführungszeichen an sich. Und vor allem, wenn man so spät anfängt, einfach keinerlei Strukturen.

0: Madeleine, jetzt hast du gerade gesagt, über ein Stipendium bist du von USA, unserem schönen Allgäu, in die United States of America und dann irgendwann wieder back. 5 Jahre warst du dort. Stipendium bekommen, das ist doch auch abgefahren.
1: Ja, auf jeden Fall. Und ich, ehrlich gesagt, habe ich mir gedacht, das ist irgendwie erstmal so eine Fake quasi Nachricht oder sowas, oder
0: ja,
1: so, dass sowas überhaupt gibt. Aber am Ende, ja, long story short, war ich dann 5 Jahre in den USA, in Florida, an der Florida Atlantic University, war da quasi eigentlich als Läuferin, Cross-Country, Hallenbahn und dann Außenbahn, also Outdoor-Track. Und ja, habe dadurch eben ein Stipendium bekommen. Das heißt, der Großteil der Kosten wurden davon eben getragen. Ich konnte studieren, aber zeitgleich habe ich eben da mit dem Team trainiert, bin da auf eben die Wettkämpfe gegangen. Dann gab es eben da auch die Meisterschaften, wofür man dorthin trainiert hat. Und im Sommer war ich dann hier wieder zu Hause, Kraft der Energie tanken und dann ja, habe ich dort meinen Bachelor und meinen Master sogar geschafft und ja, es war auf jeden Fall eine einmalige Erfahrung und habe da auf jeden Fall super viel gelernt und vor allem auch über mich selber bin ich, glaube ich, eher gewachsen.
0: Ja, viel herausgefunden und auch was ein Körper imstande ist wahrscheinlich auch zu leisten unter Druck, unter wie auch immer. Es muss mich persönlich ein bisschen mitnehmen in diese verschiedenen Nuancen von Laufen. Du hast gesagt, Hallenlaufen ist natürlich wieder ein Unterschied wie draußen auf der Bahn laufen. Cross.
1: Ja, also ich muss sagen, das war eigentlich so eine eher so ein Ausflug, würde ich jetzt eher beschreiben, weil ich davor noch nie auf einer Bahn gelaufen bin. Ich wusste gar nicht, was die Zeiten irgendwo bedeuten. Also ich war der komplette Anfänger und ich habe

0: ich radeln gehe, aber dass ich eigentlich vielleicht nur viermal die Woche oder so laufe, weil sonst werde ich irgendwo verletzt oder sonst was. Und das hat dann eigentlich recht okay gut geklappt. Vor allem in Florida ist es halt super, ist es halt traumhaft im Winter.
1: Ja,
0: ich wollte halt einfach hier dem Winter entfliehen, würde ich sagen. Ich bin nicht so der kalte Mensch.
1: Aber jetzt hast du es gerade schon ein bisschen angesprochen, das Outdoor-Training, da ist ja, mein Gott, ist Allgäu in Sachen Outdoor ein Schlaraffenland, oder?
0: Ja, absolut. Also es ist für mich das Paradies, sage ich immer. Also es gibt für mich keinen schöneren Platz, vor allem die Berge vor der Haustür, die mich sowieso immer runterholen, mir die Ruhe geben, die ja Medizin für die Seele, sage ich immer. Und sei es auch zum Radeln, es ist ein Traum, muss ich sagen. Und es gibt für mich keinen schöneren Ort zum Wohnen.
1: Hast du beim Allgäu-Triathlon auch schon des Öfteren wahrscheinlich mitgemacht?
0: Ja, dieses Jahr war das erste Mal nicht. Allerdings bin ich auch dieses Jahr mehr oder weniger kurzfristig in der ersten Bundesliga dort gestartet. Das war jetzt das zweite Mal in Folge. Habe aber auch die letzten 2-3 Jahre dann, als ich wieder hier war in Deutschland, mitgemacht auf der olympischen Distanz. Es war immer so ein Krux drin, weil ich es war immer so ein kleines internes Battle, dass ich knapp nicht an den Sieg geschafft habe. Aber alles in allem, ja, ist Allgäu Triathlon einfach, ja.
1: Das ist die Basis eigentlich. Genau. Das ist so the first, oder?
0: Ja.
1: Das ist die Basis. Was macht Laufen mit dir? Oder warum ist Laufen so deins?
0: Also ich würde sagen, eher vor allem auch das Traillaufen, was ich jetzt eben in den letzten 1-2 Jahren wirklich gesehen habe. Okay, irgendwie hatte ich immer die Jahre über einen Traillauf mit dabei, weil das mich einfach frei gemacht hat, so okay, mir einen Spaß gegeben hat und die Leidenschaft, wo ich mir gedacht habe, das brauche ich dieses Jahr, damit ich halt einfach mal wieder mit Spaß und Freude und ohne Druck und einfach mit der Seele laufen kann. Und das habe ich halt dann letztes Jahr gecheckt, hey, ich glaube, das ist das, was mich wirklich die Leidenschaft brennen lässt, weil es einfach so fernab ist, man muss es selber mal gemacht haben, über die Trails, über die Berge hoch, runter zu springen, weil es einfach nicht weniger verifizierbar ist, aber man sich so richtig reinhängen kann und reinpushen kann, dass es einfach auf eine ganz andere Art ist. Und es gibt einem einfach so, so viel und man lernt auch seine Grenzen dort ganz anders kennen.
1: Ist es so auch ein bisschen eins werden mit der Natur? Kopf frei, der Körper ja fügt sich eigentlich in die Gegebenheiten ein?
0: Ja, zum gewissen Teil irgendwie schon, ja.
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2: Allgäu für die Zukunft gut aufgestellt. Unterallgäu bundesweit auf Platz 1. Silvesterunfall im Oberallgäu. Hotelbetreiberin muss keinen Schadensersatz zahlen. Und das Wetter, meist sonnig, bei aktuell so um die 9 Grad. Ich bin Niklas Bitzenauer. Das Allgäu ist laut einer deutschlandweiten Studie für die Zukunft gut aufgestellt. Besonders das Unterallgäu schneidet stark ab und belegt im bundesweiten Vergleich den ersten Platz.
3: Auch das Ostallgäu, Memmingen, Kempten, das Oberallgäu und Kaufbeuren liegen unter den besten 100 Regionen. Untersucht wurden unter anderem Demografie, Wirtschaft, Bildung und Soziales. Bis 2045 soll die Bevölkerung im Allgäu von rund 603.000 auf etwa 639.000 Menschen wachsen. Während die Region bei Wirtschaft und Bildung gute Ergebnisse erzielt, gibt es im sozialen Bereich noch Herausforderungen. Kaufbeurens Oberbürgermeister Stefan Bosse betont deshalb, die guten Ergebnisse seien kein Ruhekissen, sondern ein Auftrag. Entscheidend seien unter anderem bezahlbarer Wohnraum, gute Kinderbetreuung und verlässliche Bildung. Carmen Leocata, Nachrichtenredaktion.
2: Das Landgericht Kempten hat die Schadensersatzklage einer schwer verletzten Hotelgästin abgewiesen. Die Frau war in der Silvesternacht 2019 im Oberallgäu von einem Feuerwerkskörper getroffen worden und erlitt unter anderem Verbrennungen zweiten Grades. Das Hotel muss dafür allerdings nicht haften, entschied das Gericht. Es habe keine Pflicht gegeben, privates Feuerwerk der Gäste zu verbieten. Außerdem blieb unklar, woher der Feuerwerkskörper stammte. Das Oberlandesgericht München hat die Entscheidung inzwischen bestätigt. Das Urteil ist damit rechtskräftig. Auch im Allgäu wird Skifahren in diesem Winter teurer. In Oberstdorf und im Kleinwalsertal beispielsweise kostet die Tageskarte für Erwachsene 72,90 Euro, in Balderschwang sind es 49 Euro. Noch tiefer müssen Skifahrer in Südtirol in die Tasche greifen. Im Dolomiti-Superskiverbund kostet ein Tag in der Hochsaison 89 Euro. Gründe für die steigenden Preise sind unter anderem höhere Energie- und Personalkosten. Wer aber vorab online bucht oder Rabattaktionen nutzt, kann Geld sparen. Im Landkreis Lindau sollen 25 orangefarbene Bänke ein Zeichen gegen Gewalt an Frauen und Mädchen setzen. Aktuell werden die Bänke gefertigt und lackiert. Sie tragen die Aufschrift »Kein Platz für Gewalt gegen Frauen und Mädchen«, die Nummer des Hilfetelefons 116016 und einen QR-Code mit regionalen Hilfsangeboten. Anfang November sollen die Bänke an die Kommunen übergeben werden. Pünktlich zum Start der weltweiten Orange Days am 25. November sollen sie dann im gesamten Landkreis sichtbar sein.
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4: Das Wetter ist schön, das Wetter ist sonnig, das Wetter ist richtig freundlich. Um kurz nach 21:30, die Temperaturen liegen am Nachmittag zwischen 13 und 16 Grad, am Abend dann schon wieder mehr Wolken. Da kann es dann auch zu regnen beginnen. Nachts immer wieder kleinere und kürzere Regenschauer möglich. Das heißt, wir starten morgen mit letzten Regentropfen in den Mittwoch. Dann lockert es auf, viel Sonnenschein, nur wenige Wolken, harmlose Wolken und leicht ansteigende Temperaturen. Die Maximalwerte liegen bei 18 Grad.
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4: Wir schauen auf die Allgäuer Straßen, da ist nach wie vor einiges los. A96 Lindau Richtung München zwischen Erkheim und Stetten, 1 Kilometer Stau in entgegengesetzte Richtung. Da stockt es momentan auf 2 Kilometer. Und wir haben die B31 Lindau Richtung Stockach zwischen Ereskirch-Schlatt und Friedrichshafen. Flughafen, dichter Verkehr.
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4: In Sonthofen in der Illerstraße wird geknipst 0800 5 70 80 90.
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4: Madeleine, du hast schon an vielen, vielen Wettbewerben mitgemacht. Weißt du eigentlich, wie viel insgesamt? Kann man das irgendwann noch in Zahlen wissen oder ist das so viel? Nee, weiß ich nicht.
6: Oh, nee. Also das kann ich nicht sagen. Ich habe zig Medaillen und keine Ahnung, was rumhängt. Das könnte man mal zählen und wäre zumindest ein Anhaltspunkt. Aber ja, bei den meisten gibt es ja auch nicht mal irgendwas, wenn man nicht so gut war. Oder keine Finisher-Medaille gibt. Aber irgendwann.
4: Aber du warst schon ganz oft ganz gut, denn sonst hättest du nicht so viele Medaillen und Urkunden, Pokale. Ist welcher die wichtigste Auszeichnung? Gibt es da eine, wo du sagst, ja, oh, das war so schön oder das hat mich so gepusht oder wie crazy, dass ich das habe?
6: Boah, das ist schwierig zu sagen und ich finde, ich kann das gar nicht irgendwie vergleichen, mhm, weil irgendwie jeder auch irgendwie einen anderen Wert hat. Mhm. Und ich glaube aber, wenn ich eins sagen müsste, dann wäre das eigentlich sogar, ehrlich gesagt, ziemlich unrelevant. Aber das war einer meiner letzten Wettkämpfe in den USA sogar. Mhm. Eigentlich komplett Nonsens, aber das war die Conference-Meisterschaften und da habe ich es endlich mal geschafft. Ich bin ein ziemlicher Kopfmensch und stress mich ziemlich und setze mich unter Druck und kann nicht abliefern im Wettkampf. Mhm. Und da habe ich es einfach geschafft in der Bahn, dass ich einfach mal mein Ding mache und wurde am Ende auch Zweite, mhm, und habe quasi eine Conference-Medaille endlich mal geschafft nach so vielen Jahren. Mhm. Da war das schon so für mich so einfach vom Prinzip her, von meiner Herangehensweise und meinem, wie ich es gemacht habe, einfach, mhm, wirklich als, ja, als ein Wettkampf, den ich mir gern immer wieder in Erinnerung rufe.

0: Das große Ziel von dir, Madeleine, ist natürlich vom Sport, von den Wettkämpfen, von den Preisgeldern, von allem irgendwo auch mal leben zu können. Noch ist es nicht so weit. Den Weg in Richtung Profisport gehst du ja. Du hast aber schon mehrere Standbeine und es ist richtig gut, dass man eigentlich so ein breiteres Fundament unter den Füßen hat. Unter anderem Ernährung, da kannst du gleich was sagen. Und natürlich auch Coach-Training oder Trainerin.
1: Ja. Also ich meine, klar, ich würde gern von meinem Sportleben das 24/7 machen, aber es geht leider definitiv nicht. Ja, ich bin jetzt seit gutem Jahr selbstständig. Das heißt, im Bereich Trainingsplanung und Ernährungsberatung biete ich also Coachings an, arbeite mit verschiedensten Athleten, aber auch den Alltagshelden.
0: Ja, den Otto Normalus, meiner. Ja,
1: da
0: genau.
1: Das ist mir super viel wert und da bin ich jetzt wirklich dabei, das auch alles weiter auszubauen, neue Konzepte zu entwickeln, auch verschiedene Kurse, Workshops, da auch in die Schulen, Vereine zu gehen oder auch Unternehmen. Weil ich glaube, was heutzutage immer größer wird, ja, man arbeitet, man hasselt irgendwo sich durch, aber man vergisst einfach, oder man erwartet, dass der Körper abliefert, aber man vergisst eigentlich sich selber dabei und sich über sich selber zu kümmern. Und das ist schon mein Ziel, da ein bisschen mehr zum einen Aufklärung zu geben, aber auch Unterstützung und Hilfe.
0: Da hast du vollkommen recht. Inzwischen, oder wenn man vor 100 Jahren guckt, war die Arbeit körperlich, also man war viel draußen in der Natur. Jetzt hockt jeder vor dem PC, ist in geschlossenen Räumen, schlechte Luft etc. Die Sehnen, die Muskeln, das verkümmert ja alles. Ist Bewegung, jeder soll sich am Tag bewegen?
1: Ja, auf jeden Fall. Also sei es allein nur ein kleiner Spaziergang oder sonst was, vor allem aber auch im Alter dann schon auch Krafttraining, Gewichte ist einfach essentiell für dich selber, aber dann natürlich auch, dass du dann deine Arbeit, die du auch machst, weiterzumachen.
0: Und Ernährung ist auch ein großer Bestandteil des Lebens, die richtige Ernährung oder dann auch angepasste Ernährung an das, was man macht.
1: Genau, also Ernährung, da kenne ich wirklich keinen Spaß damit, da muss ich sagen, allein aus persönlicher Erfahrung, aber die Ernährung auch heutzutage, wie es immer vermittelt wird, so viele Spektren, aber Ernährung ist so wichtig und so viel Potenzial und das egal in welchen Menschen und wenn das nicht passt, dann kann man sich noch so sehr anstrengend arbeiten oder sonst was, aber du wirst nicht glücklich im Leben.
0: Also da kommt es dann drauf an, welche Lebensmittel ich nehme, weil jedes Lebensmittel hat irgendwo das Push, das gibt mir Kraft, das gibt mir Energie, da wandelt sich das in Zucker um.
1: Ja, natürlich, also es ist ein großes Spektrum, aber ich glaube die Basis, was überhaupt ist, dass man einfach auch genügend isst. Und ich glaube, heutzutage wird immer mehr vermittelt, ja, man muss reduzieren hier und da weniger und so weiter, da noch was weglassen, egal wo, das führt zu nichts.
0: Ausgewogen muss es sein. Vitamine, Mineralstoffe.
1: Und vor allem auch regelmäßig. Ja.
0: Das regelmäßige Essen. Jetzt bist du ja ein Allgäuer Mädel. Teller Allgäuer Kässpätzle steht jetzt da vor dir. Oder weil du ja jahrelang in Amerika gewohnt und gelebt hast und studiert hast, einen saftigen Hamburger. Was ist deins?
1: Da würde ich schon die Kässpätzle nehmen.
0: Ja!
1: Also das Essen in den USA, da ist schon mein Käsekonsum also wirklich gesunken, weil da gibt's echt nichts Gescheites. Also die verpassen wirklich was und das checken die aber selber gar nicht.
0: Also du bleibst bei den Allgäuer Kässpätzeln, bleibst da bodenständig. Jetzt gerade mit Blick auf deine Profikarriere. In welchem Bereich vom Laufen oder Triathlon ist dann Triathlon so deins, wo du sagst, okay, ich konzentriere mich auch vom Training her auf Triathlon oder ist das schon diese Bergläufe, Höhenmeter,
1: ja.
0: Was ist der Reiz von jedem?
1: Ja, also ich muss sagen, das hat mich auch dieses Jahr wirklich eine gefühlte Sinnkrise gebracht, weil ich mich eigentlich jahrelang als Triathletin identifiziert habe, das meinen Weg gesehen habe, da wo ich vielleicht möglicherweise noch mehr, also quasi auch Profit schlagen kann, in Anführungszeichen, wo es mehr Preisgeld, wo es angesehen ist, wo der coole Sport in Anführungszeichen ist, jeder macht und so weiter. Ich aber gemerkt habe, hey, ehrlich gesagt, ich weiß nicht, ich stress mich wahrscheinlich zu viel und da fiel es mir schwer, irgendwie zu akzeptieren, hey, das Trail ist gerade meine größere Leidenschaft, da wo ich mich hinbewegen möchte und das hat mich lang gekostet, dass ich das auch so sehe und akzeptiere und auch den Schritt geh und sag und mach. Und inzwischen bin ich noch nicht sicher, wo es ultimativ geht. Ich sag nicht, dass niemals Triathlon mehr. Aber gerade sehe ich mich nächstes Jahr vor allem auch mehr Fokus auf dem Trail laufen, da international Weltmeisterschaft und vor allem auch Golden Trail World Series. Und der Trail, der kommt richtig. Also der boomt enorm, auch im Bereich Coaching. Und vor allem aber auch von der Ansehnlichkeit her. Es wird mehr und mehr auch online gestreamt, live und so weiter. Da steigern auch sich langsam die Preisgelder, je nachdem welche Serie, welches Format man natürlich nimmt. Da gibt es natürlich auch eine Bandbreite, aber gerade sehe ich mich wirklich mehr Fokus auf den Trails zu legen. Und da meine ich jetzt nicht die 100 Kilometer, da bin ich nur lang nicht, sondern ich bin eher
0: von hier bis Ulm.
1: Kurz und knackig einfach mal entweder den Berg nur rauf oder halt auf die 20, 30 Kilometer. Maximal irgendwann einen Marathon, aber die Zeit, die kommt dann schon. Langsam steigern.

0: Sportlich willst du ganz weit nach oben viele Medaillen erlaufen, unter anderem oder speziell beim Trail Running. Ohne Sponsoring geht gar nichts, weil es ist, wenn man in die gesamte Sportpalette guckt, ist das noch ein Nischensport, kann ich das so sagen, im Vergleich zu Fußball, Tennis, Golf?
1: Ja, absolut.
0: Leider noch leider. Nicht ganz so, dass man sagt, man muss schon wahrscheinlich eine gewisse Anzahl an Wettkämpfen auch laufen und gewinnen oder ziemlich oben mitlaufen, um dass man sich seinen Lebensunterhalt finanzieren kann.
1: Ja, also wobei man auch natürlich sagen muss, jetzt zum Beispiel vor allem im Trail, im Triathlon schaut es schon wieder ein bisschen besser aus, aber selbst die Preisgelder, das sind mau, wo ein Fußballer über sein Monatsgehalt lachen kann quasi.
0: Ja, ja.
1: Das ist definitiv kein Vergleich und ohne irgendwelche außerseitige Sponsoring, Unterstützung und so weiter läuft da eigentlich gar nichts, weil eigentlich ist es halt schon ein Einzelsport und man muss sich da dann in Anführungszeichen dann auch selber vermarkten, um selber dann die Unterstützung zu bekommen. Es ist natürlich alles am Wachsen, auch zum Beispiel das Traillaufen. Es ist, wie ich schon gesagt habe,
0: das ist so ein bisschen
1: es kommt Trend. Richtig, es kommt im Trend. Also die Wettkämpfe sind nach 5 Minuten gefühlt auch schon ausgebucht, was einfach immens ist. Aber es ist halt auch noch ein großer weiter Weg und vor allem halt auch um Unterstützung und Sponsoring zu bekommen, muss man halt dann schon tendenziell entweder zu den Top 1% gefühlt gehören oder man hat dann 10.000, 50.000 Follower auf Instagram oder so.
0: Ja, das Social Media spielt auch im Sport eine immer stärker werdende oder dominantere Rolle. Für wen startest du dann? Es ist ja jetzt nicht der klassische Teamsport wie ich bin im Volleyball oder ich bin im Handball oder Fußball. Du bist schon so eine One-Woman-Show, One-Woman-Act auch beim Laufen, aber ist das irgendwo, bist du da notiert in der Nationalmannschaft von irgendeiner Mannschaft? Wie ist denn das? Unter welchem?
1: Also eigentlich theoretisch wäre man da eine One-Man-Show oder Woman. Also dieses Jahr habe ich das Glück, dass ich im Pro-Alpine-Trail-Team sein kann. Das ist bei Sportshoes, das ist so ein Versandhandel aus England, haben die ein kleines internationales Team aufgebaut, wo ich ein bisschen Unterstützung auch mit der Ausrüstung bekomme, also jetzt zum Beispiel Schuhe oder Trail-Rucksack oder sowas. Das finde ich auf jeden Fall sehr cool. Und da bin ich auch nicht markengebunden, weil das halt einfach ein Versandhandel ist. Aber langfristig wäre es halt schon cool, in ein großes Team zu kommen, wie jetzt zum Beispiel Salomon oder sonstiges, um da einfach mit denen laufen zu können. Andererseits bin ich war ja auch schon bei der Weltmeisterschaft und dieses Jahr auch in der Europameisterschaft im Trail und Berglauf eben am Start für Team Deutschland. Da gibt es halt dann natürlich Sichtungsrennen, wo man sich dann eben qualifizieren kann, wenn man dann ausgewählt wird. Das heißt, da war ich natürlich so auch schon mal am Start. Aber im Grunde genommen ist es halt dann, für dieses Ereignis, sagen wir es mal so.
0: Jetzt hast du gerade die Ausrüstung angesprochen. Was gehört zu einer Ausrüstung alles mit dazu? Also was hast du am Körper, wenn es losgeht?
1: Ja, es kommt natürlich auf die Strecke drauf an, aber das Wichtigste ist eigentlich ja Hose, ein T-Shirt, Trailschuhe und je nachdem vielleicht nur so ein Trail-Rucksack mit ein bisschen was zum Trinken. Und das war es dann eigentlich, eine Sonnenbrille. Also ausrüstungstechnisch ist es deutlich günstiger als jetzt.
0: Also ein Skifahrer beim Skifahren oder Skispringer, das ist auch wenn man Eishockey spielt. Also du bist auf der Suche nach Sponsoren und jeder, der sich denkt, Mensch, hier ist so eine sympathische Sportlerin hier aus dem Allgäu, die ja wirklich schon einiges eingeheimst hat an Medaillen, an Pokalen, an verschiedenen Kategorien, Bereichen teilgenommen hat. Das ist so eine coole Socke, die können wir pushen, die möchten wir ein bisschen unterstützen. Wie nimmt man denn am besten Kontakt zu dir auf?
1: Ja, am besten über Instagram, E-Mail, Facebook.
0: Ja.
1: YouTube bin ich auch am Start.
0: Ja, super. Dann nenn uns doch mal deinen Kontakt vielleicht von Insta oder Facebook oder eine Homepage hast.
1: Ja, also eigentlich Madeleine Kapeller. Damit findet man mich sehr gut. M-A-D-L-E-N, so wie man spricht. Nichts anderes. 2 P, ein L.
0: Dein nächstes Event, dein nächster Lauf, dein nächster Trail Run ist wann?
1: Dieses Jahr definitiv nichts mehr. Das Jahr war leider Gottes doch ein bisschen schwierig mit viel Krankheit. Und deswegen bin ich jetzt im Aufbau und all eyes on 2027. Da habe ich viel vor, da geht's rund und da freue ich mich einfach jetzt schon richtig drauf. Und deswegen freue ich mich jetzt auf ein paar einfach Trainingswochen und wieder dem Aufbau, weil da gibt's halt für mich auch nichts Schöneres, weil ich mache es nicht wirklich, klar, ich mache es für die Wettkämpfe, für irgendwann wirklich oben zu stehen, aber ich mache es für mich selber, das Beste aus mir selber rauszuholen und schauen und zu sehen, wie weit kann ich mich pushen, was kann ich aus mir rausholen, wo ist das Potenzial, was ich alles noch entfalten kann. Und das ist das Eigentliche, was mich wirklich antreibt und ja, mir auch den Drive gibt.
0: Dafür alles Gute und das Jahr 2027 wird dein Jahr. Ganz lieben Dank, Madeleine Kapperler, dass du da warst. Toi, toi, toi.
1: Sehr gern.
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2: Ich bin Diana Kramer. Die Inflation in Deutschland hat erstmals seit fast 3 Monaten die Marke von 3% überschritten. Das ist die höchste Inflationsrate seit Dezember 2023. Waren und Dienstleistungen kosteten im September 3,3% mehr als ein Jahr zuvor, teilt das Statistische Bundesamt mit. Haupttreiber sind weiter die Energiepreise. Sprit hat sich um gut 37% verteuert, Heizöl sogar um fast 75%. Grund ist der Iran-Krieg und die anhaltende Blockade der Straße von Hormuz. Um gegenzusteuern, hat die Bundesregierung bis Ende des Jahres einen neuen Tankrabatt eingeführt. Damit sinken die Spritsteuern um rund 17 Cent je Liter. Trotz der Krisenstimmung sind Ökonomen optimistisch. Die deutsche Wirtschaft wird laut Internationalem Währungsfonds im laufenden Jahr deutlich stärker zulegen als gedacht. Das Wirtschaftswachstum dürfte mit 1,3% fast doppelt so stark ausfallen wie noch im Juli erwartet.
3: Die Zeiten sind zwar alles andere als rosig, aber die deutsche Wirtschaft erweist sich als überraschend widerstandsfähig. Gründe für den Aufschwung sind vor allem die staatlichen Investitionen in Infrastruktur und für Verteidigung, aber auch die Exporte haben wieder stärker zugelegt. Die Ökonomen vom IWF rechnen deshalb auch im kommenden Jahr mit einem höheren Wirtschaftswachstum von 1,1%. Katrin Müller, Nachrichtenredaktion.
2: Nach dem Brand an einer Starlink-Station in Polen im September, die auch die Ukraine mit Internet versorgt, wurden jetzt in Deutschland 2 mutmaßliche Saboteure festgenommen. Das teilte Polens Regierungschef Donald Tusk auf X mit.
4: Auf Antrag der polnischen Geheimdienste habe die deutsche Polizei 2 türkische Staatsbürger festgenommen, teilte Ministerpräsident Tusk mit. Medien zufolge am Bahnhof im baden-württembergischen Nürtingen. Der Ausfall der Starlink-Station nach dem Brand hätte zu Internetproblemen führen können. Die Satelliten werden auch von der Ukraine im Krieg gegen Russland genutzt. Vom polnischen Innenministerium hieß es damals, man könne nicht klar sagen, ob Russland dahinter stehe, aber es füge sich ein in die neue russische Angriffsstrategie. Ursula Winkler, Nachrichtenredaktion.
2: Bei einem Brand in einem Mehrfamilienhaus in Bochum sind 3 Menschen ums Leben gekommen. 5 weitere erlitten Rauchgasvergiftungen. Die Toten seien bei Löscharbeiten leblos in einer Wohnung gefunden worden. Wiederbelebungsversuche blieben erfolglos. Die Brandursache ist laut Bochumer Polizei noch unklar.
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5: Mit Niklas Bitzenauer. Das Allgäu ist laut einer deutschlandweiten Studie für die Zukunft gut aufgestellt. Besonders das Unterallgäu schneidet stark ab und belegt im bundesweiten Vergleich den 1. Platz. Auch das Ostallgäu, Memmingen, Kempten, das Oberallgäu und Kaufbeuren liegen unter den besten 100 Regionen. Untersucht wurden unter anderem Demografie, Wirtschaft, Bildung und Soziales. Und das Landgericht Kempten hat die Schadensersatzklage einer schwer verletzten Hotelgästin abgewiesen. Die Frau war in der Silvesternacht 2019 im Oberallgäu von einem Feuerwerkskörper getroffen worden und erlitt unter anderem Verbrennungen 2. Grades. Das Hotel muss aber dafür nicht haften, entschied das Gericht. Es habe keine Pflicht gegeben.
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6: Wir haben heute eine Mischung aus Wolken und Sonnenschein. Im Laufe des Tages werden die Wolken aber dichter und am Abend und in der Nacht kann es dann erste Regentropfen geben. Zuvor liegen die Tageshöchstwerte zwischen 13 und 18 Grad. Morgen, am frühen Morgen noch letzte Regentropfen, vor allem so in Richtung Berge. Danach Auflockerungen, viel Sonnenschein, harmlose Wolken und Werte bis 18 Grad.
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6: A96 München Richtung Lindau zwischen Stetten und Erkheim 1 Kilometer Stau. Das hat sich ein bisschen entspannt. Aktuell braucht ihr dort 8 Minuten länger. Und ein bisschen länger dauert's auch auf der B12 Buchloe Richtung Kempten in der Überleitung von der Bundesstraße ins Stadtgebiet Kempten. Dichter Verkehr plus 5 Minuten.
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6: Keine Blitze, momentan 0800 5 70 80 90.
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2: Allgäu für die Zukunft gut aufgestellt und der Allgäu bundesweit auf Platz 1. Silvesterunfall im Oberallgäu, Hotelbetreiberin muss keinen Schadensersatz zahlen. Und das Wetter, meist sonnig, bei aktuell so um die 9 Grad. Ich bin Niklas Bitzenauer. Das Allgäu ist laut einer deutschlandweiten Studie für die Zukunft gut aufgestellt. Besonders das Unterallgäu schneidet stark ab und belegt im bundesweiten Vergleich den ersten Platz.
3: Auch das Ostallgäu, Memmingen, Kempten, das Oberallgäu und Kaufbeuren liegen unter den besten 100 Regionen. Untersucht wurden unter anderem Demografie, Wirtschaft, Bildung und Soziales. Bis 2045 soll die Bevölkerung im Allgäu von rund 603.000 auf etwa 639.000 Menschen wachsen. Während die Region bei Wirtschaft und Bildung gute Ergebnisse erzielt, gibt es im sozialen Bereich noch Herausforderungen. Kaufbeurens Oberbürgermeister Stefan Bosse betont deshalb, die guten Ergebnisse seien kein Ruhekissen, sondern ein Auftrag. Entscheidend seien unter anderem bezahlbarer Wohnraum, gute Kinderbetreuung und verlässliche Bildung. Carmen Leocata, Nachrichtenredaktion.
2: Das Landgericht Kempten hat die Schadensersatzklage einer schwer verletzten Hotelgästin abgewiesen. Die Frau war in der Silvesternacht 2019 im Oberallgäu von einem Feuerwerkskörper getroffen worden und erlitt unter anderem Verbrennungen zweiten Grades. Das Hotel muss dafür allerdings nicht haften, entschied das Gericht. Es habe keine Pflicht gegeben, privates Feuerwerk der Gäste zu verbieten. Außerdem blieb unklar, woher der Feuerwerkskörper stammte. Das Oberlandesgericht München hat die Entscheidung inzwischen bestätigt. Das Urteil ist damit rechtskräftig. Auch im Allgäu wird Skifahren in diesem Winter teurer. In Oberstdorf und im Kleinwaisertal beispielsweise kostet die Tageskarte für Erwachsene 72,90 Euro, in Balderschwang sind es 49 Euro. Noch tiefer müssen Skifahrer in Südtirol in die Tasche greifen. Im Dolomiti-Superskiverbund kostet ein Tag in der Hochsaison 89 Euro. Gründe für die steigenden Preise sind unter anderem höhere Energie- und Personalkosten. Wer aber vorab online bucht oder Rabattaktionen nutzt, kann Geld sparen. Im Landkreis Lindau sollen 25 orangefarbene Bänke ein Zeichen gegen Gewalt an Frauen und Mädchen setzen. Aktuell werden die Bänke gefertigt und lackiert. Sie tragen die Aufschrift »Kein Platz für Gewalt gegen Frauen und Mädchen«, die Nummer des Hilfetelefons 116 016 und einen QR-Code mit regionalen Hilfsangeboten. Anfang November sollen die Bänke an die Kommunen übergeben werden. Pünktlich zum Start der weltweiten Orange Days am 25. November sollen sie dann im gesamten Landkreis sichtbar sein.
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4: 13 bis 16 Grad, das sind die Höchstwerte heute am Nachmittag. Dabei zieht's im Laufe des Tages immer mehr zu. Es wird auch windiger, bevor dann am Abend und auch in der Nacht stellenweise etwas Regen fällt. Morgen wird's mit 13 bis 18 Grad noch ein bisschen milder. Während am Alpenrand morgens ein paar Regentropfen möglich sind, bleibt es tagsüber trocken. Es wird zunehmend schön und auch sonniger.
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4: Wir schauen auf die A96. Lindau Richtung München zwischen Memmingen-Ost und Holzgünz. Da gab es einen Unfall. Linke Spur aktuell blockiert. Vorsicht Gegenstände auf der Fahrbahn und Vorsicht Personen auf der Fahrbahn. A96 Lindau Richtung München zwischen Erkheim und Stetten. 1 Kilometer Stau.
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4: In Sonthofen in der Illerstraße, da steht nach wie vor ein Blitzer. Und wenn ihr weitere Blitzer bei uns in der Region mitbekommt, melden kostenfrei, könnt ihr das machen über die 0805 70 80 90.
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1: Ich bin Diana Kramer. Die Inflation in Deutschland hat erstmals seit fast 3 Monaten die Marke von 3% überschritten. Das ist die höchste Inflationsrate seit Dezember 2023. Waren und Dienstleistungen kosteten im September 3,3% mehr als ein Jahr zuvor, teilt das Statistische Bundesamt mit. Haupttreiber sind weiter die Energiepreise. Sprit hat sich um gut 37% verteuert, Heizöl sogar um fast 75%. Grund ist der Iran-Krieg und die anhaltende Blockade der Straße von Hormuz. Um gegenzusteuern, hat die Bundesregierung bis Ende des Jahres einen neuen Tankrabatt eingeführt. Damit sinken die Spritsteuern um rund 17 Cent je Liter. Trotz der Krisenstimmung sind Ökonomen optimistisch. Die deutsche Wirtschaft wird laut Internationalem Währungsfonds im laufenden Jahr deutlich stärker zulegen als gedacht. Das Wirtschaftswachstum dürfte mit 1,3% fast doppelt so stark ausfallen wie noch im Juli erwartet.
2: Die Zeiten sind zwar alles andere als rosig, aber die deutsche Wirtschaft erweist sich als überraschend widerstandsfähig. Gründe für den Aufschwung sind vor allem die staatlichen Investitionen in Infrastruktur und für Verteidigung, aber auch die Exporte haben wieder stärker zugelegt. Die Ökonomen vom IWF rechnen deshalb auch im kommenden Jahr mit einem höheren Wirtschaftswachstum von 1,1%. Katrin Müller, Nachrichtenredaktion.
1: Nach dem Brand an einer Starlink-Station in Polen im September, die auch die Ukraine mit Internet versorgt, wurden jetzt in Deutschland 2 mutmaßliche Saboteure festgenommen. Das teilte Polens Regierungschef Donald Tusk auf X mit.
3: Auf Antrag der polnischen Geheimdienste habe die deutsche Polizei 2 türkische Staatsbürger festgenommen, teilte Ministerpräsident Tusk mit. Medien zufolge am Bahnhof im baden-württembergischen Nürtingen. Der Ausfall der Starlink-Station nach dem Brand hätte zu Internetproblemen führen können. Die Satelliten werden auch von der Ukraine im Krieg gegen Russland genutzt. Vom polnischen Innenministerium hieß es damals, man könne nicht klar sagen, ob Russland dahinter stehe, aber es füge sich ein in die neue russische Angriffsstrategie. Ursula Winkler, Nachrichtenredaktion.
1: Bei einem Brand in einem Mehrfamilienhaus in Bochum sind 3 Menschen ums Leben gekommen. 5 weitere erlitten Rauchgasvergiftungen. Die Toten seien bei Löscharbeiten leblos in einer Wohnung gefunden worden. Wiederbelebungsversuche blieben erfolglos. Die Brandursache ist laut Bochumer Polizei noch unklar.
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4: Mit Niklas Bitzenauer. Das Allgäu ist laut einer deutschlandweiten Studie für die Zukunft gut aufgestellt. Besonders das Unterallgäu schneidet stark ab und belegt im bundesweiten Vergleich den 1. Platz. Auch das Ostallgäu, Memmingen, Kempten, das Oberallgäu und Kaufbeuren liegen unter den besten 100 Regionen. Untersucht wurden unter anderem Demografie, Wirtschaft, Bildung und Soziales. Und das Landgericht Kempten hat die Schadensersatzklage einer schwer verletzten Hotelgästin abgewiesen. Die Frau war in der Silvesternacht 2019 im Oberallgäu von einem Feuerwerkskörper getroffen worden und erlitt unter anderem Verbrennungen 2. Grades. Das Hotel muss aber dafür nicht haften, entschied das Gericht. Es habe keine Pflicht gegeben.
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5: Noch ist es recht freundlich, zeitweise zeigt sich die Sonne, aber ab dem Nachmittag werden die Wolken dichter. Dazu wird's auch windiger. Die Höchstwerte liegen zwischen 13 und 16 Grad. Am Abend und in der Nacht fällt dann stellenweise etwas Regen. Morgen noch ein bisschen Regen möglich, vor allem in Richtung Alpenrand. Tagsüber bleibt es trocken und es wird zunehmend freundlich und sonniger. Die Temperaturen erreichen milde 13 bis 18 Grad.
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6: Die A96 Lindau Richtung München zwischen Erkheim und Stetten 1 Kilometer Stau, Zeitverlust 5 Minuten. In der Gegenrichtung zwischen Stetten und Erkheim 2 Kilometer Stau, Zeitverlust hier 9 Minuten.
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6: Auf der B19 bei Seifen wird aktuell geblitzt. Außerdem haben wir einen in Rieden Richtung Sonthofen auf der rechten Seite. Und wenn ihr was habt, gerne melden 0805 70 80 90.
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2: Allgäu für die Zukunft gut aufgestellt. Unterallgäu bundesweit auf Platz 1. Silvesterunfall im Oberallgäu. Hotelbetreiberin muss keinen Schadensersatz zahlen. Und das Wetter? Meist sonnig, bei aktuell so um die 9 Grad. Ich bin Niklas Bitzenauer. Das Allgäu ist laut einer deutschlandweiten Studie für die Zukunft gut aufgestellt. Besonders das Unterallgäu schneidet stark ab und belegt im bundesweiten Vergleich den ersten Platz.
3: Auch das Ostallgäu, Memmingen, Kempten, das Oberallgäu und Kaufbeuren liegen unter den besten 100 Regionen. Untersucht wurden unter anderem Demografie, Wirtschaft, Bildung und Soziales. Bis 2045 soll die Bevölkerung im Allgäu von rund 603.000 auf etwa 639.000 Menschen wachsen. Während die Region bei Wirtschaft und Bildung gute Ergebnisse erzielt, gibt es im sozialen Bereich noch Herausforderungen. Kaufbeurens Oberbürgermeister Stefan Bosse betont deshalb, die guten Ergebnisse seien kein Ruhekissen, sondern ein Auftrag. Entscheidend seien unter anderem bezahlbarer Wohnraum, gute Kinderbetreuung und verlässliche Bildung. Carmen Leocata, Nachrichtenredaktion.
2: Das Landgericht Kempten hat die Schadensersatzklage einer schwer verletzten Hotelgästin abgewiesen. Die Frau war in der Silvesternacht 2019 im Oberallgäu von einem Feuerwerkskörper getroffen worden und erlitt unter anderem Verbrennungen zweiten Grades. Das Hotel muss dafür allerdings nicht haften, entschied das Gericht. Es habe keine Pflicht gegeben, privates Feuerwerk der Gäste zu verbieten. Außerdem blieb unklar, woher der Feuerwerkskörper stammte. Das Oberlandesgericht München hat die Entscheidung inzwischen bestätigt. Das Urteil ist damit rechtskräftig. Auch im Allgäu wird Skifahren in diesem Winter teurer. In Oberstdorf und im Kleinwalsertal beispielsweise kostet die Tageskarte für Erwachsene 72,90 Euro, in Balderschwang sind es 49 Euro. Noch tiefer müssen Skifahrer in Südtirol in die Tasche greifen. Im Dolomiti-Superskiverbund kostet ein Tag in der Hochsaison 89 Euro. Gründe für die steigenden Preise sind unter anderem höhere Energie- und Personalkosten. Wer aber vorab online bucht oder Rabattaktionen nutzt, kann Geld sparen. Im Landkreis Lindau sollen 25 orangefarbene Bänke ein Zeichen gegen Gewalt an Frauen und Mädchen setzen. Aktuell werden die Bänke gefertigt und lackiert. Sie tragen die Aufschrift »Kein Platz für Gewalt gegen Frauen und Mädchen«, die Nummer des Hilfetelefons 116 016 und einen QR-Code mit regionalen Hilfsangeboten. Anfang November sollen die Bänke an die Kommunen übergeben werden. Pünktlich zum Start der weltweiten Orange Days am 25. November sollen sie dann im gesamten Landkreis sichtbar sein.
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4: 13 bis 16 Grad, das sind die Höchstwerte heute am Nachmittag. Dabei zieht's im Laufe des Tages immer mehr zu. Es wird auch windiger, bevor dann am Abend und auch in der Nacht stellenweise etwas Regen fällt. Morgen wird's mit 13 bis 18 Grad noch ein bisschen milder. Während am Alpenrand morgens ein paar Regentropfen möglich sind, bleibt es tagsüber trocken. Es wird zunehmend schön und auch sonniger.
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5: Unterhammer, die A96 München Richtung Lindau zwischen Stetten und Erkheim, 2 Kilometer Stau, macht 7 Minuten mehr.
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5: Es blitzt in Sonthofen gleich zweimal, einmal in der Illerstraße und einmal in der Theodor-Aufsberg-Straße. Auf der B12 bei Buchloe in Eberspach, bei Obergünzburg, in Kaufbeuren in der Kemptner Straße stadtauswärts. Auf der B19 bei Seifen, dann in Kempten in der Memminger Straße. In Lachen im Unterallgäu, in der Albishofener Straße, in Leutkirch, in der Isnier Straße und der Klassiker auf der A96 am Tunnel bei Herfahrts.
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2: Ich bin Diana Kramer. Das Leben in Deutschland hat sich im September so stark verteuert wie seit fast 3 Jahren nicht. Die Inflationsrate hat im vergangenen Monat die Marke von 3% überschritten. Waren und Dienstleistungen kosteten 3,3% mehr als im letzten Jahr. Das Statistische Bundesamt bestätigte damit vorläufige Daten.
3: Ganz besonders zeigten sich die gestiegenen Preise den Experten nach an den Tankstellen und beim Heizöl. Sprit verteuerte sich in einem Jahr um fast 40%, leichtes Heizöl sogar um knapp 75%. Im Oktober wurde dann der Tankrabatt eingeführt, das dürfte die Inflation bis Jahresende etwas dämpfen. Bei Nahrungsmitteln stiegen die Preise im September dagegen kaum, nur um 0,4%. Eier oder frisches Gemüse wurden zwar teurer, Butter, Obst und Öle wurden dafür günstiger. Ursula Winkler, Nachrichtenredaktion.
2: Alexander Schweizer bekommt keine Schonfrist. Bundeskanzler Friedrich Merz erwartet vom neuen Arbeitsminister Tempo bei der Umsetzung der geplanten Reformen. Es bleibe dabei, dass der Gesetzentwurf zur Rentenreform noch in diesem Jahr im Kabinett und im ersten Quartal des kommenden Jahres im Bundestag beschlossen werden soll. Das sagte Merz beim Arbeitgebertag des Branchenverbands BDA. Schweizer wird nach dem Rücktritt von Bärbel Baas heute Nachmittag von Bundespräsident Frank-Walter Steinmeier zum neuen Bundesarbeitsminister ernannt. Die deutsche Luftwaffe beteiligt sich in den kommenden Tagen mit mehreren Kampfflugzeugen an einem NATO-Manöver zur Verteidigung des Bündnisgebiets mit Atomwaffen. Heute beginnt das Manöver.
4: Diese Übung findet jedes Jahr statt mit etwa 2000 Soldaten und 70 Flugzeugen. Offiziell heißt es, es gebe keinen Zusammenhang mit weltpolitischen Ereignissen. Man wolle nur zeigen, dass die NATO im Fall des Falles das Bündnisgebiet verteidigen könne. Deutschland schickt 3 Tornado-Kampfjets aus Büchel. Dort lagern wohl jene US-Atomwaffen, mit denen diese Maschine bewaffnet werden könnten. Jetzt aber geht es darum, den Transport der Bomben und deren Einsatz zu erproben. Echte Atomwaffen werden bei dem Manöver nicht eingesetzt. Dieter Ebeling, Brüssel.
2: Die Weinlese in Deutschland bleibt in diesem Jahr unterdurchschnittlich. Das Deutsche Weininstitut rechnet mit rund 20% weniger Ertrag als im 10-jährigen Durchschnitt, wegen der Trockenheit im Sommer. Trotz der geringeren Menge werden aber Spitzenqualitäten beim deutschen Wein erwartet.
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5: Mit Niklas Bitzenauer. Die Deutsche Bahn stellt zum Fahrplanwechsel im Dezember neue Verbindungen auch im Allgäu in Aussicht. Vor allem profitiert davon auch die Bodenseeregion. Am Wochenende sollen wieder ICE-Züge von Lindau über Stuttgart nach Frankfurt und weiter nach Tirol fahren. Außerdem sind ab Sommer 2027 schnellere Direktverbindungen von München über Innsbruck nach Rom und Mailand geplant. Und der Lechweg im Allgäu und in Tirol zählt zu den Instagram-beliebtesten Wanderwegen Deutschlands. Das zeigt eine Auswertung des Reiseportals Fitreisen. Dafür wurden 403 zertifizierte Wanderwege anhand ihrer Instagram-Beiträge verglichen. Der rund 125 Kilometer lange Lechweg kommt dabei auf 7810 Beiträge und landet auf Platz 4.
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6: Noch ist es recht freundlich, zeitweise zeigt sich die Sonne, aber ab dem Nachmittag werden die Wolken dichter. Dazu wird's auch windiger. Die Höchstwerte liegen zwischen 13 und 16 Grad. Am Abend und in der Nacht fällt dann stellenweise etwas Regen. Morgen noch ein bisschen Regen möglich, vor allem in Richtung Alpenrand. Tagsüber bleibt es trocken und es wird zunehmend freundlich und sonniger. Die Temperaturen erreichen milde 13 bis 18 Grad.
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7: Die A7 Füssen Richtung Ulm zwischen Memmingen Süd und dem Kreuz Memmingen ist die linke Spur blockiert. Hier liegt ein Karton auf der Fahrbahn. Bitte Vorsicht. A96 München Richtung Lindau zwischen Stetten und Erkheim 2 Kilometer Stau. Zeitverlust 9 Minuten.
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7: So, die aktuellsten Blitzer für euch. Und zwar in Oberstaufen, genau gesagt Oberstaufen Richtung Lindenberg auf der Alpenstraße. Dort, wo 50 ist, wird geblitzt auf der A96 am Tunnel bei Herfahrt. Wie gehabt, in Lindau haben wir gleich drei. In der Ladestraße, der Wackerstraße und der Unterreitnauer Straße. Es blitzt auch in der Ortsdurchfahrt von Opfenbach. Außerdem in Sonthofen in der Ehlerstraße und in der Theodor-Aufsberg-Straße. Und wir haben einen Blitzer in Marktoberdorf in der Bahnhofstraße. Ihr dürft auch jederzeit melden 0805 70 80 90.
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2: Bahnfahrplan 2027, neue ICE-Verbindungen ab Lindau. Lechweg zählt zu den Instagram-beliebtesten Wanderwegen Deutschlands. Und das Wetter, freundlich mit einzelnen Wolken bei aktuell so um die 15 Grad. Ich bin Niklas Bitzenauer. Die Deutsche Bahn stellt zum Fahrplanwechsel im Dezember auch neue Verbindungen im Allgäu in Aussicht. Davon profitiert vor allem die Bodenseeregion. Am Wochenende sollen wieder ICE-Züge von Lindau über Stuttgart nach Frankfurt und weiter nach Tirol fahren. Die Ticketpreise bleiben stabil und ab morgen kann man sie auch kaufen. Allerdings müssen sich Fahrgäste wegen umfangreicher Bauarbeiten auf Einschränkungen und weniger Verbindungen einstellen.
3: Bahn zu fahren soll sparen, neben teurem Sprit auch Zeit. Dafür baut die Bahn vor allem nach Italien, Frankreich, Österreich und Dänemark ihre Verbindung aus. So geht's etwa direkt von München in nur 6,5 Stunden nach Mailand. Eine mit gut 5 Stunden besonders schnelle Sprinterstrecke richtet die Bahn innerhalb Deutschlands zwischen Hamburg und München ein. Andernorts stoppen Baustellen Bahnreisende dagegen aus. So verlängert sich die Fahrzeit zwischen Berlin und Hannover aufgrund von Umleitungen um 80 Minuten auf 3 Stunden. Tanja Wagner, Nachrichtenredaktion.
2: Der Lechweg im Allgäu und in Tirol zählt zu den Instagram-beliebtesten Wanderwegen Deutschlands. Das zeigt eine Auswertung des Reiseportals FitReisen. Dafür wurden 403 zertifizierte Wanderwege anhand ihrer Instagram-Beiträge verglichen. Der rund 125 Kilometer lange Lechweg kommt dabei auf 7810 Beiträge und landet auf Platz 4. Die Route führt vom Vormarinsee in Vorarlberg durch das Lechtal bis zum Lechfall bei Füssen. Damit ist der Lechweg der einzige alpine Wanderweg unter den 10 bestplatzierten Routen. Das Allgäu ist für die Zukunft gut aufgestellt. Das zeigt eine deutschlandweite Studie, in der das Unterallgäu sogar bundesweit den ersten Platz belegt. Auch das Ostallgäu, Memmingen, Kempten, das Oberallgäu und Kaufbeuren landen unter den besten 100 Regionen. Bewertet wurden unter anderem Wirtschaft, Bildung, Soziales und Bevölkerungsentwicklung. Bis 2045 soll die Einwohnerzahl im Allgäu von rund 603.000 auf etwa 639.000 steigen. Trotzdem gibt es Handlungsbedarf, etwa bei bezahlbarem Wohnraum, Kinderbetreuung und Bildung. Kaufbeurens Oberbürgermeister Stefan Bosse betont, die guten Ergebnisse seien kein Ruhekissen, sondern ein Auftrag. Und noch zum Fußball. Der FC Memmingen ist heute Abend in der Fußballregionalliga Bayern gefordert. Nach dem 1:0-Sieg gegen Eichstätt geht es für die Allgäuer zu U23 von Kräuter Fürth. Gespielt wird um 19 Uhr im Sportpark Kronhof, dem großen Zweitligastadion der Fürther, weil dem regulären Platz das Flutlicht fehlt. Memmingen will seine starke Auswärtsbilanz weiter ausbauen. Bisher hat der FCM alle 6 Auswärtsspiele der Saison gewonnen.
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4: 13 bis 16 Grad, das sind die Höchstwerte heute am Nachmittag. Dabei zieht's im Laufe des Tages immer mehr zu. Es wird auch windiger, bevor dann am Abend und auch in der Nacht stellenweise etwas Regen fällt. Morgen wird's mit 13 bis 18 Grad noch ein bisschen milder. Während am Alpenrand morgens ein paar Regentropfen möglich sind, bleibt es tagsüber trocken. Es wird zunehmend schön und auch sonniger.
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5: Die A96 München Richtung Lindau zwischen Stetten und Erlkheim. 1 Kilometer Stau, Zeitverlust 9 Minuten.
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5: Es blitzt auf der A96 am Tunnel bei Herfahrt, dann in der Bahnhofstraße Markt Oberdorf, in Opfenbach in der Ortsdurchfahrt, in Lindau in der Ladestraße der Wackerstraße und der Unterreitnauer Straße und in Ebersbach bei Obergünzburg.
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3: Ich bin Diana Kramer. Bundeskanzler Friedrich Merz erwartet vom neuen Arbeitsminister Alexander Schweizer Tempo bei der Umsetzung der geplanten Reformen. Es bleibe dabei, dass der Gesetzentwurf zur Rentenreform noch in diesem Jahr im Kabinett und dann im ersten Quartal 2027 im Bundestag beschlossen werden soll. Das sagte Merz beim Arbeitgebertag des Branchenverbandes BDA in Berlin.
4: Die Reform der Rentenversicherung, die Vorschläge haben wir am 22. Juni bekommen. Wir haben heute den 13. Oktober, Juli, August, September, Oktober. Ja. Das ist mir schon zu lange. So, und deswegen möchte ich, dass das in diesem Jahr ausgereift, durchformuliert ins Kabinett kommt. Und zwar so ins Kabinett kommt, dass wir es möglichst schon vorher mit den Bundestagsfraktionen, mit den Ländern abgestimmt haben, dass es anschließend einen zügigen Gesetzgebungsverfahren kommen kann. Und wenn das erreicht wird in diesem Jahr, dann hat er seinen Job gemacht.
3: Bundeskanzler Friedrich Merz. Mobbing-Attacken im Internet haben in Deutschland laut einer Studie erneut zugenommen. In einer Befragung von Schülerinnen und Schülern gab jeder Fünfte an, schon mal Ziel einer solchen Attacke gewesen zu sein. Das teilte das Bündnis gegen Cybermobbing mit.
5: In WhatsApp-Gruppen, auf TikTok, Snapchat oder Gaming-Plattformen. Rund 2,4 Millionen junge Menschen in Deutschland wurden dort schon mal gemobbt. Ein Viertel davon täglich. Fast immer kommen die Täterinnen und Täter von derselben Schule. Sie verbreiten peinliche Bilder, KI-Fakes oder Lügen. Cybermobbing bedrohe die mentale Gesundheit einer ganzen Generation, sagen die Initiatoren der Studie. Sie fordern ein Gesetz gegen Cybermobbing und eine Art Internetführerschein ab der Grundschule. Thomas Bremser, Nachrichtenredaktion.
3: Die Bundesagentur für Arbeit hat Insolvenzgeld für die Mitarbeiter der erneut insolventen Warenhauskette Galeria bewilligt. Das Insolvenzgeld für insgesamt 9.650 Beschäftigte soll über eine Bank vorfinanziert werden. So kann es schneller zur Auszahlung kommen. Die Beschäftigten erhalten somit bis zum Jahresende ihre Löhne und Gehälter, teilte Galeria mit. Damit ist eine Voraussetzung erfüllt, um den Geschäftsbetrieb zunächst fortzuführen. Der Nürnberger Flughafen ist wegen eines Polizeieinsatzes gegen Mittag für den Flugverkehr gesperrt worden. Grund sei eine unbestätigte Luftnotlage, teilte ein Flughafensprecher mit. Details wurden bislang nicht bekannt.
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6: Mit Niklas Bitzenauer. Die Deutsche Bahn stellt zum Fahrplanwechsel im Dezember neue Verbindungen auch im Allgäu in Aussicht. Vor allem profitiert davon auch die Bodenseeregion. Am Wochenende sollen wieder ICE-Züge von Lindau über Stuttgart nach Frankfurt und weiter nach Tirol fahren. Außerdem sind ab Sommer 2027 schnellere Direktverbindungen von München über Innsbruck nach Rom und Mailand geplant. Und der Lechweg im Allgäu und in Tirol zählt zu den Instagram-beliebtesten Wanderwegen Deutschlands. Das zeigt eine Auswertung des Reiseportals Fitreisen. Dafür wurden 403 zertifizierte Wanderwege anhand ihrer Instagram-Beiträge verglichen. Der rund 125 Kilometer lange Lechweg kommt dabei auf 7810 Beiträge und landet auf Platz 4.
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7: Noch ist es recht freundlich, zeitweise zeigt sich die Sonne, aber ab dem Nachmittag werden die Wolken dichter. Dazu wird es auch windiger. Die Höchstwerte liegen zwischen 13 und 16 Grad. Am Abend und in der Nacht fällt dann stellenweise etwas Regen. Morgen noch ein bisschen Regen möglich, vor allem in Richtung Alpenrand. Tagsüber bleibt es trocken und es wird zunehmend freundlich und sonniger. Die Temperaturen erreichen milde 13 bis 18 Grad.
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8: Die A96 Lindau Richtung München zwischen Wangen-West und Kisleck 2 Kilometer Stau plus 5 Minuten. Und A96 München Richtung Lindau zwischen Stetten und Erkheim 2 Kilometer Stau ebenfalls. Zeitverlust hier 12 Minuten.
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8: Und da steht doch einiges hier auf der Liste. Wir haben zum Beispiel einen Blitzer in Volkratshofen aktuell gerade reinbekommen. Dann auf der A96 am Tunnel bei Herfahrts in Marktoberdorf in der Bahnhofstraße. In Lindau blitzt es in der Wackerstraße und der Unterreitnauer Straße. In Opfenbach in der Ortsdurchfahrt. In Sonthofen in der Theodor-Ausberg-Straße. In Eberspach bei Obergünzburg. In Kaufbeuren in der Kempnerstraße stadtauswärts. Auf der B19 bei Seifen. In Kempten in der Memminger und der Hirnbeinstraße. Und auf der Alpenstraße Oberstaufen Richtung Lindenberg im dem 50er Bereich.
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3: Bahnfahrplan 2027, neue ICE-Verbindungen ab Lindau. Blechweg zählt zu den Instagram-beliebtesten Wanderwegen Deutschlands. Und das Wetter, freundlich mit einzelnen Wolken bei aktuell so um die 15 Grad. Ich bin Niklas Bitzenauer. Die Deutsche Bahn stellt zum Fahrplanwechsel im Dezember auch neue Verbindungen im Allgäu in Aussicht. Davon profitiert vor allem die Bodenseeregion. Am Wochenende sollen wieder ICE-Züge von Lindau über Stuttgart nach Frankfurt und weiter nach Tirol fahren. Die Ticketpreise bleiben stabil und ab morgen kann man sie auch kaufen. Allerdings müssen sich Fahrgäste wegen umfangreicher Bauarbeiten auf Einschränkungen und weniger Verbindungen einstellen.
4: Bahn zu fahren soll sparen, neben teurem Sprit auch Zeit. Dafür baut die Bahn vor allem nach Italien, Frankreich, Österreich und Dänemark ihre Verbindung aus. So geht's etwa direkt von München in nur 6,5 Stunden nach Mailand. Eine mit gut 5 Stunden besonders schnelle Sprinterstrecke richtet die Bahn innerhalb Deutschlands zwischen Hamburg und München ein. Andernorts stoppen Baustellen Bahnreisende dagegen aus. So verlängert sich die Fahrzeit zwischen Berlin und Hannover aufgrund von Umleitungen um 80 Minuten auf 3 Stunden. Tanja Wagner, Nachrichtenredaktion.
3: Der Lechweg im Allgäu und in Tirol zählt zu den Instagram-beliebtesten Wanderwegen Deutschlands. Das zeigt eine Auswertung des Reiseportals FitReisen. Dafür wurden 403 zertifizierte Wanderwege anhand ihrer Instagram-Beiträge verglichen. Der rund 125 Kilometer lange Lechweg kommt dabei auf 7810 Beiträge und landet auf Platz 4. Die Route führt vom Formarinsee in Vorarlberg durch das Lechtal bis zum Lechfall bei Füssen. Damit ist der Lechweg der einzige alpine Wanderweg unter den 10 bestplatzierten Routen. Das Allgäu ist für die Zukunft gut aufgestellt. Das zeigt eine deutschlandweite Studie, in der das Unterallgäu sogar bundesweit den ersten Platz belegt. Auch das Ostallgäu, Memmingen, Kempten, das Oberallgäu und Kaufbeuren landen unter den besten 100 Regionen. Bewertet wurden unter anderem Wirtschaft, Bildung, Soziales und Bevölkerungsentwicklung. Bis 2045 soll die Einwohnerzahl im Allgäu von rund 603.000 auf etwa 639.000 steigen. Trotzdem gibt es Handlungsbedarf, etwa bei bezahlbarem Wohnraum, Kinderbetreuung und Bildung. Kaufbeurens Oberbürgermeister Stefan Bosse betont, die guten Ergebnisse seien kein Ruhekissen, sondern ein Auftrag. Und noch zum Fußball. Der FC Memmingen ist heute Abend in der Fußballregionalliga Bayern gefordert. Nach dem 1:0-Sieg gegen Eichstätt geht es für die Allgäuer zu U23 von Kräuter Fürth. Gespielt wird um 19 Uhr im Sportpark Kronhof, dem großen Zweitligastadion der Fürther, weil dem regulären Platz das Flutlicht fehlt. Memmingen will seine starke Auswärtsbilanz weiter ausbauen. Bisher hat der FCM alle 6 Auswärtsspiele der Saison gewonnen.
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5: 13 bis 16 Grad, das sind die Höchstwerte heute am Nachmittag. Dabei zieht's im Laufe des Tages immer mehr zu. Es wird auch windiger, bevor dann am Abend und auch in der Nacht stellenweise etwas Regen fällt. Morgen wird's mit 13 bis 18 Grad noch ein bisschen milder. Während am Alpenrand morgens ein paar Regentropfen möglich sind, bleibt es tagsüber trocken. Es wird zunehmend schön und auch sonniger.
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6: Und da haben wir die A96 Lindau Richtung München zwischen Wangen-West und Kisleck. 2 Kilometer Stau macht 5 Minuten mehr. Und A96 München Richtung Lindau zwischen Stetten und Erkheim 1 Kilometer. Zeitverlust hier 8 Minuten.
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6: Es blitzt in Heising in der Laubener Straße auf der A96 am Tunnel bei Herfahrts, in Lindau in der Wackerstraße, in Marktoberdorf in der Bahnhofstraße. Dann, wenn ihr unterwegs seid, Oberstaufen in der Durchfahrt quasi, also aus der Parkbucht Richtung Weiler in der 50er-Zone, da wird geblitzt. Dann haben wir einen Blitzer außerdem in Sonthofen in der Theodor-Ausberg-Straße, dann in Kaufbeuren in der Kempner Straße stadtauswärts, auf der B19 bei Seifen und in Kempten in der Memminger und in der Hirnweinstraße.
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2: Ich bin Tine Klimach. Bundespräsident Frank-Walter Steinmeier will den früheren rheinland-pfälzischen Ministerpräsidenten Alexander Schweizer am Nachmittag zum neuen Arbeitsminister ernennen. Vorher soll die bisherige Ministerin Bärbel Bass ihre Entlassungsurkunde erhalten. Bass hatte gestern nach einem Trauerfall in der Familie und öffentlichen Angriffen gegen sie ihren sofortigen Rücktritt erklärt.
3: Schweizer steht vor großen Herausforderungen, vor allem bei der geplanten Rentenreform. Hier gibt es innerhalb der Koalition noch zahlreiche offene Fragen. Allerdings auch bei der Pflege, der Arbeitszeit und der Steuerpolitik sind sich Union und SPD uneinig. Hinzu kommen Streitigkeiten über den Haushalt fürs nächste Jahr und mögliche Konflikte bei den anstehenden Regierungsbildungen in Berlin und Sachsen-Anhalt nach den Landtagswahlen. Gleichzeitig muss die SPD ihre gesamte Parteispitze neu aufstellen. Auch Kanzler Merz steht wegen seiner Autoritätsverluste und der Wahlniederlagen seiner Partei enorm unter Druck. David Riemer, Nachrichtenredaktion.
2: Mobbing-Attacken im Internet haben in Deutschland laut einer Studie erneut zugenommen. In einer Befragung von Schülern gab jeder Fünfte an, schon mal Ziel einer solchen Attacke gewesen zu sein. Das teilt das Bündnis gegen Cybermobbing mit.
4: In WhatsApp-Gruppen, auf TikTok, Snapchat oder Gaming-Plattformen. Rund 2,4 Millionen junge Menschen in Deutschland wurden dort schon mal gemobbt. Ein Viertel davon täglich. Fast immer kommen die Täterinnen und Täter von derselben Schule. Sie verbreiten peinliche Bilder, KI-Fakes oder Lügen. Cybermobbing bedrohe die mentale Gesundheit einer ganzen Generation, sagen die Initiatoren der Studie. Sie fordern ein Gesetz gegen Cybermobbing und eine Art Internetführerschein ab der Grundschule. Thomas Bremser, Nachrichtenredaktion.
2: Der Nürnberger Flughafen ist gegen Mittag wegen eines Polizeieinsatzes für den Flugverkehr gesperrt worden. Nun gibt es Entwarnung. Die Überprüfungen vor Ort hätten ergeben, dass keine Gefahr bestehe, teilte die Polizei mit. Weitere Details zum Vorfall sind noch unklar. Der neue Fahrplan der Deutschen Bahn bringt für Reisende in Sachsen, Sachsen-Anhalt und Thüringen wegen Baustellen Veränderungen mit sich. Fahrzeiten verlängern sich und manche Haltestellen fallen weg. Das teilte die Deutsche Bahn mit. Der neue Fahrplan gilt ab 13. Dezember. Die Fernverkehrspreise bleiben stabil. Außerdem wird das Familienticket dauerhaft eingeführt.
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5: Mit Niklas Bitzenauer. Die Deutsche Bahn stellt zum Fahrplanwechsel im Dezember neue Verbindungen auch im Allgäu in Aussicht. Vor allem profitiert davon auch die Bodenseeregion. Am Wochenende sollen wieder ICE-Züge von Lindau über Stuttgart nach Frankfurt und weiter nach Tirol fahren. Außerdem sind ab Sommer 2027 schnellere Direktverbindungen von München über Innsbruck nach Rom und Mailand geplant. Und der Lechweg im Allgäu und in Tirol zählt zu den Instagram-beliebtesten Wanderwegen Deutschlands. Das zeigt eine Auswertung des Reiseportals Fitreisen. Dafür wurden 403 zertifizierte Wanderwege anhand ihrer Instagram-Beiträge verglichen. Der rund 125 Kilometer lange Lechweg kommt dabei auf 7810 Beiträge und landet auf Platz 4.
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6: So, wie schaut's aus? Heute Nachmittag werden die Wolken immer dichter, der Wind wird auffrischen. Ja, und abends und in der Nacht gibt's dann immer wieder ein bisschen Regen. Die Höchstwerte heute 13 bis 16 Grad. In der Nacht sind's dann 12 bis 8. So, die Tiefstwerte. Wie schaut's aus? Morgen auch da noch ein bisschen Regen möglich. Dann wird's tagsüber trockener und schöner bei 13 bis 18 Grad. Freundlicher und milder mit Sonne dann wieder ab Donnerstag.
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6: Die A96 München Richtung Lindau zwischen Stetten und Erkheim, 1 Kilometer Stau, Zeitverlust 10 Minuten. Die B12 Buchloe Richtung Kempten, da haben wir vor Kempten ebenfalls stockenden Verkehr und 6 Minuten. Dann die B19 Kempten Richtung Oberstdorf zwischen Rauenzell und Sonthofen sind es 10 Minuten mehr. Und die B32 die Erzberger Straße zwischen Südring und Altstadt in Wangen, auch da haben wir einen Zeitverlust von 5 Minuten aktuell.
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6: Wir haben immer noch den Blitzer, wenn ihr von Oberstaufen Richtung Lindenberg unterwegs seid an der Alpenstraße im 50er-Bereich. Dann haben wir einen auf der A96 am Tunnel bei Herfahrts in Kempten in der Memminger und der Hirnweinstraße. In Sonthofen in der Hans-Böckler-Straße blitzt es, in Lindau in der Wacker-Straße, in Marktoberdorf in der Bahnhofstraße und in Heising in der Laubener Straße.
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6: Euch einen schönen Nachmittag. Es gibt so viel zu tun. Ach, man sollte mal wieder putzen, man sollte aufräumen, man sollte immer 10.000 Dinge erledigen, die man vor sich her schiebt. Dann soll man auch was für die Gesundheit tun und letztendlich landet man dann doch auf der Couch. Ich kann das absolut nachvollziehen, gerade jetzt, wenn es draußen ein bisschen garstiger wird. Und was macht man dann? Man zieht sich eine gute Serie rein. Wir haben da gleich ein paar Tipps für euch. Vorher gibt's Alex Warren und Emerald Eyes.

0: Hier ist die Drive Time heute am Dienstag. Also, so sehr manche vielleicht im Sommer hinterher trauern, ich finde, der Herbst hat schon auch seine guten Seiten, oder? Dieses daheim einkuscheln und gemütlich auf die Couch, Fernseher an, Serien schauen. Übrigens, da kommen in den nächsten Wochen ein paar richtige Highlights raus.
1: Lupin ist wieder da.
2: Am 23. Oktober kehrt Omar Sy als Meisterdieb zurück.
3: Nächsten Freitag wird hier ein Collier versteigert. Wir werden es stehlen.
2: Lupin geht in die vierte Runde. Die französische Serie gehört zu den erfolgreichsten internationalen Netflix-Produktionen.
1: Zurück nach Mittelerde.
2: Am 11. November startet die dritte Staffel von Der Herr der Ringe, die Ringe der Macht bei Prime Video.
4: Der dunkle Herrscher ist dabei, eine neue Macht zu erschaffen. Ein Ring. Mittelerde wird brennen.
2: Diesmal rückt der Krieg zwischen Elben und Sauron noch stärker in den Mittelpunkt.
1: Blade Runner wird zur Serie.
2: Am 25. November startet Blade Runner 2099 bei Prime Video. Die Geschichte spielt im Los Angeles des Jahres 2099.
5: Wir haben schon einen Krieg hinter uns. Wir haben ihn verloren. Die Replikanten nehmen uns alles weg.
2: Eine Frau auf der Flucht verbündet sich mit einer älteren Gesetzeshüterin, um eine Verschwörung aufzudecken.
1: Weihnachten geht's nach Hogwarts.
6: Vor dem Bankett zum Schuljahresbeginn nehmen die Erstklässler an der Auswahlzeremonie teil. Potter, Harry.
7: Nicht Slytherin, nicht Slytherin.
8: Gryffindor!
2: Auf HBO Max läuft die neue Harry Potter Serie an. Die erste Staffel erzählt Harry Potter und der Stein der Weisen neu mit einem komplett neuen Cast.
0: Naja, und wie der ankommt, das werden wir dann sehen oder ihr schaut's euch einfach selber an.

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2: Bahnfahrplan 2027, neue ICE-Verbindungen ab Lindau. Lechweg zählt zu den Instagram-beliebtesten Wanderwegen Deutschlands. Und das Wetter, freundlich mit einzelnen Wolken, bei aktuell so um die 15 Grad. Ich bin Niklas Bitzenauer. Die Deutsche Bahn stellt zum Fahrplanwechsel im Dezember auch neue Verbindungen im Allgäu in Aussicht. Davon profitiert vor allem die Bodenseeregion. Am Wochenende sollen wieder ICE-Züge von Lindau über Stuttgart nach Frankfurt und weiter nach Tirol fahren. Die Ticketpreise bleiben stabil und ab morgen kann man sie auch kaufen. Allerdings müssen sich Fahrgäste wegen umfangreicher Bauarbeiten auf Einschränkungen und weniger Verbindungen einstellen.
3: Bahn zu fahren soll sparen, neben teurem Sprit auch Zeit. Dafür baut die Bahn vor allem nach Italien, Frankreich, Österreich und Dänemark ihre Verbindung aus. So geht's etwa direkt von München in nur 6,5 Stunden nach Mailand. Eine mit gut 5 Stunden besonders schnelle Sprinterstrecke richtet die Bahn innerhalb Deutschlands zwischen Hamburg und München ein. Andernorts stoppen Baustellen Bahnreisende dagegen aus. So verlängert sich die Fahrzeit zwischen Berlin und Hannover aufgrund von Umleitungen um 80 Minuten auf 3 Stunden. Tanja Wagner, Nachrichtenredaktion.
2: Der Lechweg im Allgäu und in Tirol zählt zu den Instagram-beliebtesten Wanderwegen Deutschlands. Das zeigt eine Auswertung des Reiseportals FitReisen. Dafür wurden 403 zertifizierte Wanderwege anhand ihrer Instagram-Beiträge verglichen. Der rund 125 Kilometer lange Lechweg kommt dabei auf 7810 Beiträge und landet auf Platz 4. Die Route führt vom Vormarinsee in Vorarlberg durch das Lechtal bis zum Lechfall bei Füssen. Damit ist der Lechweg der einzige alpine Wanderweg unter den 10 bestplatzierten Routen. Das Allgäu ist für die Zukunft gut aufgestellt. Das zeigt eine deutschlandweite Studie, in der das Unterallgäu sogar bundesweit den ersten Platz belegt. Auch das Ostallgäu, Memmingen, Kempten, das Oberallgäu und Kaufbeuren landen unter den besten 100 Regionen. Bewertet wurden unter anderem Wirtschaft, Bildung, Soziales und Bevölkerungsentwicklung. Bis 2045 soll die Einwohnerzahl im Allgäu von rund 603.000 auf etwa 639.000 steigen. Trotzdem gibt es Handlungsbedarf, etwa bei bezahlbarem Wohnraum, Kinderbetreuung und Bildung. Kaufbeurens Oberbürgermeister Stefan Bosse betont, die guten Ergebnisse seien kein Ruhekissen, sondern ein Auftrag. Und noch zum Fußball. Der FC Memmingen ist heute Abend in der Fußballregionalliga Bayern gefordert. Nach dem 1:0-Sieg gegen Eichstätt geht es für die Allgäuer zu 23 von Kräuter Fürth. Gespielt wird um 19 Uhr im Sportpark Kronhof, dem großen Zweitligastadion der Fürther, weil dem regulären Platz das Flutlicht fehlt. Memmingen will seine starke Auswärtsbilanz weiter ausbauen. Bisher hat der FCM alle 6 Auswärtsspiele der Saison gewonnen.
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4: Und wir haben so langsam aber sicher immer mehr Wolken da draußen. Und da wird alsbald auch ein bisschen Regen rauskommen. Heute Nacht sind es dann Tiefstwerte von 12 bis 18 Grad. Klar, es ist bewölkt und das heißt, es ist auch nicht ganz so kalt. Morgen noch so ein bisschen Restregen. Tagsüber trocknet es aber ab und es wird immer schöner bei milden 13 bis 18 Grad. Milder und sonniger und nur noch mit ein paar Nebelfeldern. Und okay, harmlose Wölkchen werden dann Donnerstag und Freitag.
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4: Die A96 Lindau Richtung München zwischen Erkheim und Stetten. 2 Kilometer Stau macht 13 Minuten mehr. In der Gegenrichtung 1 Kilometer Zeitverlust 8 Minuten.
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4: Es blitzt in Kempten in der Memminger Straße, in Sonthofen in der Hans-Böckler Straße, in der Lindau in der Wacker Straße, in Markt Oberdorf in der Bahnhofstraße, in Oberstaufen Richtung Lindenberg, auf der Alpenstraße im 50er-Bereich und in Heising in der Laubner Straße.
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4: Ich wünsche euch einen schönen Nachmittag, kurz nach 2:30 ist es. Kaffee wäre jetzt gut, oder? Also kann ich euch natürlich schlecht durchreichen. Alternativ schauen wir gleich nochmal auf den Kaffeeklatsch von heute Morgen. Erst aber eine Runde Musik und da gehen wir rein mit Marquez El Temperamento. Ach, fühlt sich ein bisschen nach Sommer an.

0: Hier ist eure Drive-Time an diesem Dienstag. Und wir schauen nochmal zurück auf den Kaffeeklatsch von heute Morgen. Schon als kleines Kind gab es für sie eigentlich nur eine Richtung, bergauf und das am besten im Laufschritt. Die Leidenschaft fürs Laufen hat Madeleine Kappeler aus Vorderhindelang irgendwie schon immer im Blut gehabt und inzwischen gehört die Allgäuerin zur absoluten Elite im Trail- und Berglauf. Unter anderem hat sie die WM-Bronzemedaille im Duathlon und im Kaffeeklatsch hat sie heute Morgen erzählt, dass sie trotzdem eine Spätzünderin war. Denn nach dem Abi hat sie erstmal was anderes gemacht, da ging es nach Amerika. Durch Zufall.
1: Ich habe gearbeitet, ich habe mich zur Ernährungsberaterin weitergebildet, habe halt dann zeitgleich angefangen zu trainieren und dann kam halt eben auch super schnell die Fortschritte, die Erfolge, also meine Zeiten verbesserten sich ziemlich schnell, kam dann durch Zufall auch an das Kölner Triathlon-Team, wo ich auch jetzt noch in der ersten Triathlon-Bundesliga starte. Ja, so hat sich das dann alles entwickelt. In dem Jahr kam ich dann auch durch Zufall auf die Möglichkeit, hey, es gibt ein Sportstipendium in den USA. Am Ende habe ich auch 5 Jahre lang dort studiert. Dadurch, dass sich meine Zeiten eben dann auch so schnell verbessert hatte, hatte ich super viele Angebote, super viele Möglichkeiten, wo ich hätte hingehen sollen. Und für mich war das dann so der Punkt, okay, da habe ich vielleicht ein bisschen Struktur, Guideline, dass ich mich irgendwo in ein Setting finde, weil so war man einfach auf sich allein gestellt, weil ich mache Triathlon, inzwischen Traillaufen, da ist man halt einfach ein Einzelsportler in Anführungszeichen an sich, vor allem wenn man so spät anfängt, einfach keinerlei Strukturen.
0: Die Erfolge auf internationaler Bühne zeigen ihr, dass sie auf dem richtigen Weg ist. Ihr Ziel ist ganz klar, sich dauerhaft in der absoluten Weltspitze zu etablieren und den Schritt in den Vollprofisport vollends zu gehen. Und für Trailrunner ist das Allgäu ein echtes Paradies.
1: Es ist für mich das Paradies, sage ich immer. Also es gibt für mich keinen schöneren Platz, vor allem die Berge vor der Haustür, die mich sowieso immer runterholen, mir die Ruhe geben, die ja Medizin für die Seele, sage ich immer, sei es auch zum Radeln. Es ist ein Traum, muss ich sagen. Und es gibt einem einfach so, so viel und man lernt auch seine Grenzen dort ganz anders kennen. Es gibt für mich keinen schöneren Ort zum Wohnen.
0: Welche Pläne sie für 2027 hat, welche Läufe und welche Wettbewerbe sie anpeilt, ihr könnt's nachhören. Das ganze Gespräch mit Madeleine Kappeler gibt's auf allgäuhit.de. Das erste halbe Jahr ist rum. Im Frühjahr wurde Andreas Wirz mit satter Mehrheit zum Bürgermeister von Unterthingau gewählt. Jetzt zieht er eine erste Zwischenbilanz, wo es in der Gemeinde vorangeht, welche wichtigen Pläne ganz oben auf seiner To-Do-Liste stehen. Wir sprechen mit ihm drüber, morgen im Kaffeeklatsch zwischen 9 und 10.

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2: Ich bin Tine Klimach. Bundeskanzler Friedrich Merz erwartet vom neuen Arbeitsminister Alexander Schweizer Tempo bei der Umsetzung der geplanten Reformen. Es bleibe dabei, dass der Gesetzentwurf zur Rentenreform noch in diesem Jahr im Kabinett und im ersten Quartal 2027 im Bundestag beschlossen werden solle. Das sagte Merz beim Arbeitgebertag des Branchenverbands BDA.
3: Und zwar so schnell und so zügig, dass wir die Gesetzentwürfe, die wir verabredet haben, die zum Teil auch schon im Entwurf da sind, so schnell wie möglich ins Kabinett bekommen. In diesem Ministerium liegt die Rentenreform, in diesem Ministerium liegt die Reform des Arbeitsmarktes, liegen alle Gesetzesvorhaben, die wir am 1. Juli zu diesen Themen verabredet haben.
2: Am Nachmittag soll Alexander Schweizer als neuer Arbeitsminister im Bundestag vereidigt werden. Plötzlich brennt eine Starlink-Station in Polen, die auch die Ukraine mit Internet versorgt. Nach dem Vorfall im September wurden in Deutschland jetzt zwei mutmaßliche Saboteure festgenommen. Das teilte Regierungschef Donald Tusk auf X mit.
4: Auf Antrag der polnischen Geheimdienste habe die deutsche Polizei zwei türkische Staatsbürger festgenommen, teilte Ministerpräsident Tusk mit. Medien zufolge am Bahnhof im baden-württembergischen Nürtingen. Die Männer sollen sich jetzt in Polen vor Gericht verantworten. Der Ausfall der Starlink-Station nach dem Brand hätte zu Internetproblemen führen können. Die Satelliten werden auch von der Ukraine im Krieg gegen Russland genutzt. Vom polnischen Innenministerium hieß es damals, man könne nicht klar sagen, ob Russland dahinter stehe, aber es füge sich ein in die neue russische Angriffsstrategie. Ursula Winkler, Nachrichten.

0: Nachrichtenredaktion.
1: Kurzer Schrecken am Flughafen in Nürnberg. Ein Ferienflieger hat einen Entführungsalarmcode gesendet. Daraufhin hat die Polizei das Gelände gesperrt und Spezialkräfte in den Einsatz geschickt. Die Maschine kam von der griechischen Insel Korfu. Der Flughafen wurde kurz nach ihrer Landung am Mittag gesperrt. Nach der Landung nahm die Polizei Kontakt mit der Crew im Flieger auf und es gab schnell Entwarnung. Papst Leo ist jetzt im Krankenhaus zur Operation. Der Eingriff findet laut Vatikan noch heute Nachmittag statt. Am Sonntag hatte der 71-Jährige selbst bekannt gegeben, dass ein Knoten in seiner Lunge entdeckt worden sei, in einem frühen Stadium. Die Ärzte hätten einen Eingriff empfohlen, dem er gefolgt sei. Danach brauche er etwa eine Woche Erholung, so der Vatikan.
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3: Mit Niklas Bitzenauer. Der Schwarzmilzferner auf der Tiroler Seite der Allgäuer Alpen ist fast verschwunden. Bei der jährlichen Herbstvermessung haben Glaziologen festgestellt, dass der Gletscher im Vergleich zum Vorjahr fast ein Drittel seiner Fläche verloren hat. Mehr als die Hälfte der Eisdecke ist innerhalb eines Jahres abgeschmolzen. Von ursprünglich rund 27 Hektar Mitte des vergangenen Jahrhunderts ist nur noch etwa ein Hektar übrig. Und das Handwerk im Allgäu und im gesamten Regierungsbezirk Schwaben steht weiter unter Druck. Laut einer Umfrage der Handwerkskammer Schwaben bewerten 82% der Betriebe ihre Geschäftslage als gut oder befriedigend. Gleichzeitig werden die Auftragsbücher dünner und die Kosten steigen. Besonders angespannt ist die Lage bei gewerblichen Zulieferern und Dienstleistern. Hier berichten 35% von rückläufigen Aufträgen.
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4: Wir haben immer mehr Wolken, der Wind wird auch ein bisschen unangenehm, aber noch geht's. Es wird dann in der Nacht stellenweise ein bisschen regnen, aber es ist nicht so kalt wie zuletzt. 12 bis 8 Grad die Tiefstwerte. Morgen früh gibt's noch ein bisschen Restregen, der trocknet dann ab im Laufe des Tages. Es wird eigentlich immer schöner bei 13 bis 18 Grad. Und schön mit Sonne werden auch Donnerstag und Freitag. In der Früh etwas Nebel, ein paar Wolken zwischendurch, aber mild bei 16 bis 20 Grad.
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4: Die A96 Lindau Richtung München zwischen Erkheim und Stetten 2 Kilometer Stau, Zeitverlust 13 Minuten. In der Gegenrichtung auch 2 Kilometer, hier sind es 9 Minuten mehr. Dann die B12 Buchloe Richtung Kempten, da haben wir vor Kempten dichten Verkehr, Zeitverlust 6 Minuten. Die B300 Memmingen Richtung Augsburg zwischen Babenhausen und Krumbach auch viel los, 5 Minuten mehr.
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4: Es blitzt in Kempten in der Memminger Straße, in Sonthofen am Hotel Bauer in der Hans-Böckler Straße, in Lindau in der Wacker Straße, Oberstaufen Richtung Lindenberg im 50er Bereich, das ist die Alpenstraße, und in Heising in der Laubener Straße.
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4: Hallo, servus. Wer von euch erinnert sich noch an die 90er? Ja, es war die Zeit der Boybands und auch der Girlbands. Und Millionen haben getanzt und waren begeistert. Und ach, eigentlich war eine wie die andere. Oder, Gottes Willen, nein, das würde mir ein Fan jetzt niemals verzeihen. Aber ich sag mal so, bei unserem Hit des Tages geht's auch um eine Boyband. Mehr hört ihr gleich. Aber erstmal steigen wir ein mit Loy und

Hier ist Allgäu-Hit, es ist der 13. Oktober. Wir schauen mal wieder in unsere Tageshitliste. Ihr hört bei uns nämlich gleich die irische Version von Take That. Das war das erklärte Ziel eines irischen Musikmanagers, als er 1993 per Zeitungsannonce ein Casting für eine neue Boyband angekündigt hat. Und die Debütsingle seiner gecasteten Band hat wirklich ziemlich nach den frühen Take That geklungen.

Tja, das war die Debütsingle von Boyzone, ein Cover eines alten Hits der Four Seasons. Damit haben Boyzone es nur in ihrer Heimat Irland in die Charts geschafft, aber immerhin gleich bis auf Platz 3. Die nächste Single war dann auch schon in anderen Ländern erfolgreich und es ging gut weiter. Und heute, vor genau 30 Jahren, haben es Boyzone zum ersten Mal auch in England bis auf Platz 1 geschafft. Wieder mit einem Coversong, nämlich mit ihrer Version des Bee Gees-Klassikers Words. Smile.

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3: Letzter Gletscher der Allgäuer Alpen steht vor dem Aus. Schwäbisches Handwerk kämpft mit steigenden Kosten. Und das Wetter, teils bewölkt, bei aktuellen Höchstwerten so um die 16 Grad. Ich bin Niklas Bitzenauer. Der Schwarzmilzferner auf der Tiroler Seite der Allgäuer Alpen ist fast verschwunden. Bei der jährlichen Herbstvermessung haben Glaziologen festgestellt, dass der Gletscher im Vergleich zum Vorjahr fast ein Drittel seiner Fläche verloren hat.
4: Mehr als die Hälfte der Eisdicke ist innerhalb eines Jahres abgeschmolzen. Von ursprünglich rund 27 Hektar Mitte des vergangenen Jahrhunderts ist nur noch etwa ein Hektar übrig. Laut den Forschern ist das Eis nur noch rund 3 Meter dick. Bei einem weiteren heißen Sommer könnte der letzte Gletscher der Allgäuer Alpen vollständig verschwinden. Als Hauptursache nennen die Wissenschaftler den Klimawandel und die heißen, trockenen Sommer. Marion Daltrozzo, Nachrichtenredaktion.
3: Das Handwerk im Allgäu und im gesamten Regierungsbezirk Schwaben steht weiter unter Druck. Laut einer Umfrage der Handwerkskammer Schwaben bewerten 82% der Betriebe ihre Geschäftslage als gut oder befriedigend. Gleichzeitig werden die Auftragsbücher dünner und die Kosten steigen. Besonders angespannt ist die Lage bei gewerblichen Zulieferern und Dienstleistern. Hier berichten 35% von rückläufigen Aufträgen. Zudem können nur noch 1/4 der Betriebe gestiegene Einkaufspreise an ihre Kunden weitergeben. Die Handwerkskammer fordert deshalb weniger Bürokratie und niedrigere Lohnzusatzkosten. Die Deutsche Bahn stellt zum Fahrplanwechsel am 13. Dezember neue Verbindungen in Aussicht. Davon profitiert auch die Bodenseeregion. Am Wochenende sollen ICE-Züge von Lindau über Stuttgart nach Frankfurt und weiter nach Tirol fahren. Ab Sommer 2027 sind außerdem schnellere Direktverbindungen von München über Innsbruck nach Rom und Mailand geplant. Die Ticketpreise bleiben stabil. Wegen umfangreicher Bauarbeiten müssen sich Fahrgäste allerdings auf Einschränkungen einstellen. Fahrkarten für den neuen Fahrplan sind ab morgen erhältlich. Und noch zum Eishockey. In der Eishockey-Oberliga Süd ist der ESV Kaufbeuren heute Abend bei den Selber Wölfen gefordert. Erstes Bulli ist dabei um 19.30 Uhr. Ebenfalls um 19.30 Uhr steigt das Allgäu-Derby zwischen den EV Lindau Islanders und dem EV Füssen. Die Lindauer stehen aktuell mit 4 Punkten auf dem letzten Tabellenplatz und haben ihre vergangenen 4 Spiele allesamt verloren. Gegen Füssen wollen sie jetzt die Negativserie beenden und vor heimischem Publikum wieder punkten.
5: Wenn der Altmeister EV Füssen an den Bodensee reist, sind das für die Fans beider Teams ganz besondere Derbys. Durch den schlechten Start in die laufende, noch junge Saison erhält das heutige Spiel noch eine zusätzliche Brisanz, denn sowohl das Team aus dem Allgäu als auch der Vertreter am Bodensee brauchen heute dringend ein Erfolgserlebnis. Für große Spannung ist also gesorgt. Vom Bodensee, Thomas Bergert.
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6: Ja, langsam frischt der Wind so ein bisschen auf, dafür werden die Wolken immer dichter. Und es kann dann heute Abend und in der Nacht auch ein bisschen Regen geben. Die Nacht aber nicht so kalt, 12 bis 8 Grad, die Tiefstwerte. Morgen dann auch noch so ein bisschen Regen wahrscheinlich in der Früh. Dann wird es immer trockener und auch immer schöner im Laufe des Tages. Mild ist es, 13 bis 18 Grad. Wir haben Donnerstag und Freitag dann schönes und trockenes Wetter mit 16 bis 20 Grad. Morgens ein bisschen Nebel, zwischendurch ein paar Wolken, aber harmlos.
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6: Die A96 Lindau Richtung München zwischen Erkheim und Stetten 2 Kilometer Stau plus 14 Minuten. In der Gegenrichtung 2 Kilometer Zeitverlust 9 Minuten. Dann die B12 Buchloe Richtung Kempten. Hier haben wir vor Kempten auch dichten Verkehr. Zeitverlust 5 Minuten.
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6: Und da haben wir einen Blitzer aktuell in Lindau in der Wackerstraße, dann in Oberstaufen, wenn ihr Richtung Lindenberg unterwegs seid, in der Alpenstraße, da im 50er-Bereich, in Kempten in der Memminger Straße blitzt es, in Sonthofen in der Hans-Böckler Straße und in Heising in der Laubener Straße.
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6: Und mit euch, und das ist schön, das freut mich. Ich glaube, ihr habt einen guten Nachmittag. Vielleicht freut ihr euch auch schon wieder, wenn der Tag endlich vorbei ist und ihr dann in eurem Bettchen liegt. Aber es ist ja immer das Gleiche, ne? Dann geht's in der Früh wieder los. Dinge, Dinge, Dinge mit dem Wecker. Ich weiß nicht, ob es euch auch so geht, dass man mal vorm Wecker aufwacht und sich fragt, warum? Ich hätte doch noch ein bisschen Zeit gehabt. Wir klären das gleich hier in der Drive Time. Vorher gibt's Alvaro Soler und Nico Santos. Candela.

0: Das ist eure Drive-Time an diesem Dienstag. Neuer Morgen, neuer Arbeitstag. Und ich bin mir sicher, es gab im ganzen Sendegebiet viele gnadenlose Wecker, die euch heute Morgen aus dem Bett geschmissen haben. Oder es geht euch, wie es mir auch manchmal geht, der Wecker ist noch gar nicht losgegangen und trotzdem seid ihr plötzlich wach. Erstaunlicherweise genau zu der Uhrzeit oder so ein Ticken davor, zu der ihr eigentlich aufstehen wolltet. Ist das jetzt irgendwie Telepathie mit dem Wecker oder was steckt dahinter?
1: Schon gewusst? Warum wachen wir kurz vor dem Wecker manchmal von selbst auf?
2: Dahinter steckt unsere innere Uhr. Sie steuert unseren Schlaf-Wach-Rhythmus und kann sich auch an feste Zeiten gewöhnen. Wenn wir regelmäßig zur gleichen Zeit aufstehen, stellt sich unser Körper darauf ein und beginnt schon vorher, Hormone wie Cortisol auszuschütten, die uns langsam wach machen. Zur Sicherheit würde ich aber trotzdem immer einen Wecker empfehlen.
0: Ja, sicher ist sicher. Wobei es könnte auch sein, dass man nur aufwacht, weil man Angst vor diesem schrecklichen Ton hat.

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2: Ich bin Tine Klimach. Bundespräsident Frank-Walter Steinmeier will am Nachmittag den SPD-Politiker Alexander Schweizer zum neuen Arbeitsminister ernennen. Bundeskanzler Merz erwartet vom neuen Mann Tempo bei den geplanten Reformen. Schweizer selbst bedankte sich am Nachmittag für das Vertrauen.
3: Ich empfinde in einem gewissen Strudel der Gefühle seit einigen Stunden doch sehr viel Motivation, Entschlossenheit. Und ich empfinde es auch als große Ehre, dass ich hier stehen darf.
2: Später soll Alexander Schweizer als neuer Arbeitsminister im Bundestag vereidigt werden. Das Leben in Deutschland hat sich im September so stark verteuert wie fast seit 3 Jahren nicht. Getrieben von hohen Energiepreisen hat die Inflation die Marke von 3% überschritten. Waren und Dienstleistungen kosteten 3,3% mehr als ein Jahr zuvor. Das Statistische Bundesamt bestätigte damit vorläufige Zahlen.
4: Ganz besonders zeigten sich die gestiegenen Preise den Experten nach an den Tankstellen und beim Heizöl. Sprit verteuerte sich in einem Jahr um fast 40%, leichtes Heizöl sogar um knapp 75%. Im Oktober wurde dann der Tankrabatt eingeführt, das dürfte die Inflation bis Jahresende etwas dämpfen. Bei Nahrungsmitteln stiegen die Preise im September dagegen kaum, nur um 0,4%. Eier oder frisches Gemüse wurden zwar teurer, Butter, Obst und Öle wurden dafür günstiger. Ursula Winkler, Nachrichtenredaktion.
2: Das Bundeswirtschaftsministerium plant eine nationale Gasreserve zur Krisenvorsorge. Der Umfang soll 24 Milliarden Kilowattstunden betragen, etwa 10% der deutschen Speicherkapazität. Finanziert wird es über eine Umlage für Gaskunden. Die Kosten zwischen 3,70 Euro und 7,20 Euro pro Jahr. Der Aufbau soll nach der entsprechenden Gesetzesänderung im Jahr 2027 beginnen. Ein möglicherweise defektes Funkgerät in einem Flugzeug von Korfu auf dem Weg nach Nürnberg hat den Notfallcode für eine Entführung gesendet und damit einen Großeinsatz von Rettungskräften ausgelöst. Eurofighter stiegen heute auf und begleiteten den Flieger. Der Airport Nürnberg wurde gegen Mittag gesperrt. Knapp eine Stunde nach der sicheren Landung kam die Entwarnung. Die Ermittlungen zur Ursache für den Alarm laufen noch.
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5: Mit Niklas Bitzenauer. Der Schwarzmilzferner auf der Tiroler Seite der Allgäuer Alpen ist fast verschwunden. Bei der jährlichen Herbstvermessung haben Glaziologen festgestellt, dass der Gletscher im Vergleich zum Vorjahr fast ein Drittel seiner Fläche verloren hat. Mehr als die Hälfte der Eisdecke ist innerhalb eines Jahres abgeschmolzen. Von ursprünglich rund 27 Hektar Mitte des vergangenen Jahrhunderts ist nur noch etwa ein Hektar übrig. Und das Handwerk im Allgäu und im gesamten Regierungsbezirk Schwaben steht weiter unter Druck. Laut einer Umfrage der Handwerkskammer Schwaben bewerten 82% der Betriebe ihre Geschäftslage als gut oder befriedigend. Gleichzeitig werden die Auftragsbücher dünner und die Kosten steigen. Besonders angespannt ist die Lage bei gewerblichen Zulieferern und Dienstleistern. Hier berichten 35% von rückläufigen Aufträgen.
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6: Ja, es zieht immer mehr zu und heute Nacht wird es dann auch ein bisschen Regen geben. Vielleicht auch abends schon. Dafür ist es heute Nacht nicht so kalt. 12 bis 8 Grad sind die Tiefstwerte. Ein paar Reste davon gibt's morgen in der Früh noch. Tagsüber wird's dann trockener und schöner bei 13 bis 18 Grad. Und die Sonne zeigt sich vor allem dann wieder Donnerstag und Freitag. Da wird's wieder auch ein Tick milder. Nur in der Früh, da ist immer mal ein bisschen Nebel dabei.
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6: Die A96 Lindau Richtung München zwischen Holzgünz und Stetten 3 Kilometer. Stau macht 13 Minuten mehr. In der Gegenrichtung 1 Kilometer kostet euch 8 Minuten. Dann haben wir die B12. Wenn ihr auf der B12 nach Kempten reinfahrt, vor Kempten dichter Verkehr hier auch 5 Minuten mehr.
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6: Da hätten wir in Kempten die Memminger Straße, in Sonthofen die Hans-Böckler Straße, in Heising Blitzen der Laubner Straße, auf der B31 zwischen dem Schönbühl und der Auffahrt zur A96, wenn ihr da unterwegs seid, in Oberstaufen Richtung Lindenberg im 50er Bereich auf der Alpenstraße und in Lindau in der Wackerstraße. Ihr dürft auch jederzeit gerne melden, wenn ihr was habt. 0805 70 80 90.
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6: Ich wünsche euch einen schönen Nachmittag und ich nehme euch gleich mit aufs Eis, zum Eishockey sozusagen. Allerdings ist das etwas dünnes Eis, denn wir sprechen in dem Fall über den EV Lindau und ja, da läuft's nicht so. Also im Moment ist die englische Woche in der Eishockey-Oberliga Süd, aber wenn wir da an den Bodensee schauen, da ist so ein bisschen Krisenstimmung. Wir sprechen gleich drüber hier in der Drive-Time. Hier sind erstmal alle Farben featuring René Miller und Body Talk.

0: Dienstagnachmittag mit Algo-Hit und der Drive-Time und mit Sport. Die Sorgenfalten werden quasi tiefer nach den jüngsten Niederlagen. Darunter das deutliche 1:5 gegen Passau und das turbulente 4:7 in Peiting. Haben sich die EV Lindau Islanders am letzten Tabellenplatz der Oberliga Süd wiedergefunden. Zu viele Gegentore, irgendwie Sand im Offensivgetriebe und Leistungsträger, die irgendwie ihrer Form auch noch hinterherlaufen. Wir sind alles andere als zufrieden, sagt der erste Vorsitzende Bernd Wucher.
1: Kann nur aufwärts gehen, wenn man so da unten steht. Natürlich kann man nur nach oben schauen. Ist auch sehr frustrierend, wenn wir ehrlich sind. Wir haben natürlich eine ganz andere Erwartungshaltung gehabt. Die ist absolut unbefriedigend, die Situation. Ja, aber wer uns kennt, weiß, dass wir aus solchen Situationen eigentlich immer gestärkt herausgekommen sind.
0: Von außen, von den Fans, wird Kritik lauter, unter anderem an den blassen Kontingentspielern und auch an Cheftrainer Marko Sakic nach dem Fehlstart. Der Verein steht aber hinter ihm.
1: Ich denke, es ist zu früh, um hier sich ein Urteil oder eine Analyse zu leisten. Wir hatten ähnliche Situationen vor 2 Jahren, haben wir dann direkte Playoff-Teilnahme gemacht. Letztes Jahr waren wir auch vor der Deutschland-Cup-Pause in einem Tief drin. Nein, im Moment greifen die Rädchen noch nicht ineinander. Die sogenannte Leadership greift noch nicht auf unser Team über, dass wir auch Spiele umdrehen und auch den Glauben dran haben. Und da liegt, glaube ich, das größte Problem. Aber wie gesagt, vom Papier her, sage ich, ist der Kader im Moment einer der besten, wo wir je gehabt haben.
0: Ja, trotzdem harmonieren die einzelnen Spieler nicht untereinander. Schon jetzt, früh in der Saison, sind Augen und Ohren offen, was den Spielermarkt betrifft. Also nach potenziellen Neuzugängen wird geschaut.
1: Wir sind in allen Bereichen unterwegs, wenn wir ganz ehrlich sind. Definitiv vom Torwart angefangen bis hin zum Importspieler, Verteidiger. Wir untersuchen alles, wir drehen jedes Steinchen gerade im Moment um. Wenn das Puzzleteil XY passen würde, dann werden wir mehr oder weniger zuschlagen.
0: Die rote Laterne leuchtet also am Bodensee. Ob Trainer und Mannschaft das Ruder da rumreißen können, ob personelle Konsequenzen drohen, letztendlich wird sich's auf dem Eis entscheiden. Heute steigt das Derby gegen den EV Füssen zu Hause. Bulli ist um 19.30 Uhr. Zeitgleich spielt übrigens auch der ESV Kaufbeuren in Selb. Schauen wir mal, was da noch rauskommt. Wir halten euch auf dem Laufenden.

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3: Letzter Gletscher der Allgäuer Alpen steht vor dem Aus. Schwäbisches Handwerk kämpft mit steigenden Kosten. Und das Wetter, teils bewölkt, bei aktuellen Höchstwerten so um die 16 Grad. Ich bin Niklas Bitzenauer. Der Schwarzmilzferner auf der Tiroler Seite der Allgäuer Alpen ist fast verschwunden. Bei der jährlichen Herbstvermessung haben Glaziologen festgestellt, dass der Gletscher im Vergleich zum Vorjahr fast ein Drittel seiner Fläche verloren hat.
4: Mehr als die Hälfte der Eisdicke ist innerhalb eines Jahres abgeschmolzen. Von ursprünglich rund 27 Hektar Mitte des vergangenen Jahrhunderts ist nur noch etwa ein Hektar übrig. Laut den Forschern ist das Eis nur noch rund 3 Meter dick. Bei einem weiteren heißen Sommer könnte der letzte Gletscher der Allgäuer Alpen vollständig verschwinden. Als Hauptursache nennen die Wissenschaftler den Klimawandel und die heißen, trockenen Sommer. Marion Daltrozzo, Nachrichtenredaktion.
3: Das Handwerk im Allgäu und im gesamten Regierungsbezirk Schwaben steht weiter unter Druck. Laut einer Umfrage der Handwerkskammer Schwaben bewerten 82% der Betriebe ihre Geschäftslage als gut oder befriedigend. Gleichzeitig werden die Auftragsbücher dünner und die Kosten steigen. Besonders angespannt ist die Lage bei gewerblichen Zulieferern und Dienstleistern. Hier berichten 35% von rückläufigen Aufträgen. Zudem können nur noch ein Viertel der Betriebe gestiegene Einkaufspreise an ihre Kunden weitergeben. Die Handwerkskammer fordert deshalb weniger Bürokratie und niedrigere Lohnzulieferer. Zusatzkosten. Die Deutsche Bahn stellt zum Fahrplanwechsel am 13. Dezember neue Verbindungen in Aussicht. Davon profitiert auch die Bodenseeregion. Am Wochenende sollen ICE-Züge von Lindau über Stuttgart nach Frankfurt und weiter nach Tirol fahren. Ab Sommer 2027 sind außerdem schnellere Direktverbindungen von München über Innsbruck nach Rom und Mailand geplant. Die Ticketpreise bleiben stabil. Wegen umfangreicher Bauarbeiten müssen sich Fahrgäste allerdings auf Einschränkungen einstellen. Fahrkarten für den neuen Fahrplan sind ab morgen erhältlich. Und noch zum Eishockey. In der Eishockey-Oberliga Süd ist der ESV Kaufbeuren heute Abend bei den Selber Wölfen gefordert. Erstes Bulli ist dabei um 19.30 Uhr. Ebenfalls um 19.30 Uhr steigt das Allgäu-Derby zwischen den EV Lindau Islanders und dem EV Füssen. Die Lindauer stehen aktuell mit 4 Punkten auf dem letzten Tabellenplatz und haben ihre vergangenen 4 Spiele allesamt verloren. Gegen Füssen wollen sie jetzt die Negativserie beenden und vor heimischem Publikum wieder punkten.
5: Wenn der Altmeister EV Füssen an den Bodensee reist, sind das für die Fans beider Teams ganz besondere Derbys. Durch den schlechten Start in die laufende, noch junge Saison erhält das heutige Spiel noch eine zusätzliche Brisanz, denn sowohl das Team aus dem Allgäu als auch der Vertreter am Bodensee brauchen heute dringend ein Erfolgserlebnis. Für große Spannung ist also gesorgt. Vom Bodensee, Thomas Bergert.
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6: Ja, und wir haben ganz schön viele Wolken. Ich finde es auch kühl. Ich weiß jetzt nicht, ob das so an dem Wind liegt, der ziemlich aufgefrischt hat, der Westwind. Aber naja, 13 bis 16 Grad sind es. Heute Nacht geht's auf 12 bis 8 Grad runter. Morgen, ja, wieder auf 13 bis 18 hoch. Das kann aber sein, dass es in der Früh noch ein bisschen Regen gibt. Im Laufe des Mittwochs wird es freundlicher, trockener auch. Und Donnerstag und Freitag, da zeigt sich die Sonne wieder öfter und es wird auch wieder ein Tick milder.
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6: Die A96 Lindau Richtung München zwischen Erkheim und Stetten 2 Kilometer Stau plus 14 Minuten. In der Gegenrichtung 2 Kilometer Zeitverlust 9 Minuten. Dann die B12 Buchloe Richtung Kempten. Vor Kempten ist es auch zäh, da müsst ihr 6 Minuten mehr einplanen. Die B19 Kempten Richtung Oberstdorf zwischen Kempten und Waltenhofen auch dichter Verkehr. Wie so oft 5 Minuten mehr.
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6: Es blitzt in Oberschöneck am Feuerwehrhaus, aktuell auf der A96 bei Bad Wörishofen in Kempten in der Memminger Straße. In Sonthofen in der Hans-Böckler Straße, immer noch in Heising in der Laubner Straße. Auf der B31 zwischen Schönbühl und der Auffahrt zur A96 und in Oberstaufen Richtung Lindenberg raus auf der Alpenstraße im 50er Bereich.
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6: Ich wünsche euch einen schönen Dienstagnachmittag. Ich habe es gerade schon gesagt, mir ist jetzt schon kalt. Also ich bin definitiv nicht der Wintertyp. Und Winter kann ja hier bei uns im Allgäu theoretisch auch mal ganz knackig sein. Aber wenn wir ehrlich sind, die letzten Jahre war es überschaubar, oder? Bis so auf so kurze Zeitphasen, wo es da mal ordentlich was hergehauen hat. Wie schaut es dieses Jahr aus? Kriegen wir einen Extremwinter nach dem Extremsommer? Sprechen wir gleich mal drüber hier in der Drive-Time.

0: Die Drive-Time an diesem Dienstag. Nach diesem Sommer, der hier bei uns im Allgäu ja fast schon so ein bisschen Mittelmeer-Feeling hatte, aber eben auch ziemlich trocken war, sind wir inzwischen im Herbst und während wir uns gerade an fallenden Blättern und kühlen Temperaturen erfreuen oder uns dran gewöhnen, wie auch immer, es wird im Internet auf jeden Fall schon fleißig über den kommenden Winter diskutiert. Manche erwarten da sogar einen besonders extremen Winter mit eisigen Temperaturen, jeder Menge Schnee. Aber ist an diesen Prognosen irgendwas dran? Dirk Mewes vom Deutschen Wetterdienst.
1: An Gerüchten ist nicht immer viel Wahrheit dran, aber vielleicht ein ganz kleiner Kern Wahrheit ist drin. Wir hatten ein Kolloquium von den Kollegen in Klima und die hatten ausgesagt, dass in Verbindung mit Niño es durchaus öfter vorkam, dass in den Wintern der erste Teil eher so ein bisschen feucht und wärmer ausfiel, der zweite Teil dann eher kalt und trocken war. Und da wir in diesem Jahr wieder ein Niño-Jahr haben und sogar ein ausgeprägt kräftiges Niño, das also hier vor Südamerika mit dieser warmen Meeresoberfläche da praktisch auftritt, erwartet man, dass da wieder so etwas auftreten könnte.
0: Also voraussichtlich erstmal relativ mild und feucht. In der zweiten Winterhälfte könnte es dann doch noch kälter werden. Die Frage ist, wie kann man eigentlich überhaupt jetzt schon sagen, wie der Winter ausfallen wird?
1: Die Wettermodelle haben ja sozusagen ihr Ende so nach 14 Tagen. Das liegt einfach daran, dass der Fehler, der allein schon in den Anfangswerten der Modellrechnungen liegt, dann so weit angestiegen ist, dass die Modelle eigentlich dann nicht mehr brauchbar sind in ihren Vorhersagen. Ne? Und da in diesem Zeitraum danach greifen dann andere Modellvarianten, die dann, sagen wir mal, eher etwas konservative Daten dann verwenden, unter anderem Meeresoberfläche, die Temperaturen in der Stratosphäre und dann noch so ein paar andere Größen, dann Laubbedeckung und dergleichen mehr. Und diese verschiedenen Modelle, die dafür genutzt werden, das wird miteinander verkoppelt und weiter dann in die Zukunft projiziert.
0: Das Ganze wird dann mit einer Referenzperiode verglichen, die den Durchschnitt im Modellklima zeigt. Ja, und anhand dieser Abweichungen lässt sich einschätzen, ob es dann eher wärmer oder kälter wird. Wie gesagt, für den Anfang sieht es bei uns erstmal nach etwas milderen Temperaturen aus. Wann der erste Schnee bis ins Tal kommt, ist allerdings noch ganz schön ungewiss.
1: Was wir an Schnee haben im Allgäu, und dann bezieht mich aufs Oberallgäu, das ist dann eher so oberhalb 1800, 2000 Metern, dass da ein bisschen Schnee zusammenkommt, aber auch alles nur so im geringen Zentimeterbereich. Derzeit ist die Kaltluft noch nicht so auf dem Vormarsch, dass das dann auch in tiefere Lagen geht. Wenn man jetzt dann auch mal so ein bisschen noch sozusagen ans Ende unserer Modellkette guckt, dann bleibt es auch erstmal noch relativ mild. Das heißt, wir können noch nicht vorhersagen, wann tatsächlich so in den tieferen Lagen der Schnee zustande kommt.
0: Aber je weiter wir Richtung Winter kommen, desto wahrscheinlicher wird natürlich auch der Schnee. Wir sind jetzt einfach mal frech. Wie sieht's eigentlich mit weißen Weihnachten im Allgäu aus? Die letzten Jahre hat's ja eher nicht so geklappt.
1: Diese Aussage jetzt definitiv zu beantworten, ist natürlich nicht möglich. Was man sagen kann aus Sicht der Klimatologen, ist eigentlich, wenn man jetzt mal Oberstdorf und Kempten betrachtet, dann hat man für Schnee an einem der Weihnachtsfeiertage eine Wahrscheinlichkeit von etwa 70%. In Kempten ist das bei 40%. Und wenn man alle drei Tage zusammennimmt, dann liegt man in Oberstdorf bei 55%. Und in Kempten so bei 25%.
0: Ist jetzt auch nicht so wirklich überraschend, oder? Dass es oben eher weiß werden könnte wie unten. Naja, ist ja auch noch ein bisschen hin. Wir lassen uns einfach wie immer überraschen, was der Winter für uns bereithält.

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3: Ich bin Tine Klimach. Bundespräsident Frank-Walter Steinmeier will am Nachmittag den SPD-Politiker Alexander Schweizer zum neuen Arbeitsminister ernennen. Bundeskanzler Merz erwartet vom neuen Mann Tempo bei den geplanten Reformen. Schweizer selbst bedankte sich am Nachmittag für das Vertrauen.
4: Der neue Arbeitsminister spricht von einem Strudel der Gefühle und einer großen Ehre. Er wolle die geplanten Reformen zügig und gründlich auf den Weg bringen, aber erst nachdem sich die Koalition in allen Punkten einig geworden ist. Und genau das ist der Knackpunkt. Die abschlagsfreie Frührente ist noch umstritten. Die Union will sie wieder abschaffen, die SPD pocht darauf. Kanzler Merz erwartet, dass die Regierung noch in diesem Jahr einen Gesetzesentwurf abnickt, dann habe Schweizer seinen Job gemacht. Solch ein Entwurf hätte schon längst vorliegen müssen, kritisiert Merz. Thomas Bremser, Nachrichtenredaktion.
3: Berlins linke Co-Fraktionsvorsitzende Elif Erhalp hat Kanzler Friedrich Merz Warnung vor einer Koalition in Berlin scharf zurückgewiesen. Das halte sie für nicht akzeptabel, sagte Erhalp. Merz dürfe sich nicht in die Berliner Regierungsbildung einmischen. Die Sondierung mit Grünen und SPD liefen gut. Viele Gemeinsamkeiten seien festgestellt worden. Merz hatte eine Koalition mit der Linken als Belastung für die Bundesregierung bezeichnet. Papst Leo ist für seine geplante OP in einem römischen Krankenhaus angekommen. Mit Polizeieskorte rollte er auf das Klinikgelände. Bei dem 71-Jährigen soll noch heute Nachmittag ein Knoten in der Lunge entfernt werden.
5: Patienten hängen in den Klinikfenstern und winken. Unten applaudieren die Leute, als Leo hier die Klinik betritt. Die quälende Ungewissheit, die er sicherlich spürt, war ihm nicht anzumerken. Erst nach dem Eingriff wird er wohl wissen, ob der Knoten harmlos oder bösartig ist. Bei einer Routinekontrolle hatten Ärzte den Knoten entdeckt und ihm zur OP geraten. Und nun hoffen viele weltweit, auch Nichtgläubige, dass alles gut über die Bühne geht. Claudia Wächter.
3: Die Beschäftigten der insolventen Warenhauskette Galeria erhalten Insolvenzgeld von der Bundesagentur für Arbeit. Es soll über eine Bank vorfinanziert werden, damit es schnell zur Auszahlung kommen und die Beschäftigten erreichen kann. Damit ist eine Voraussetzung erfüllt, um den Geschäftsbetrieb zunächst fortzuführen.
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6: Mit Niklas Bitzenauer. Der Schwarzmilzferner auf der Tiroler Seite der Allgäuer Alpen ist fast verschwunden. Bei der jährlichen Herbstvermessung haben Glaziologen festgestellt, dass der Gletscher im Vergleich zum Vorjahr fast ein Drittel seiner Fläche verloren hat. Mehr als die Hälfte der Eisdecke ist innerhalb eines Jahres abgeschmolzen. Von ursprünglich rund 27 Hektar Mitte des vergangenen Jahrhunderts ist nur noch etwa ein Hektar übrig. Und das Handwerk im Allgäu und im gesamten Regierungsbezirk Schwaben steht weiter unter Druck. Laut einer Umfrage der Handwerkskammer Schwaben bewerten 82% der Betriebe ihre Geschäftslage als gut oder befriedigend. Gleichzeitig werden die Auftragsbücher dünner und die Kosten steigen. Besonders angespannt ist die Lage bei gewerblichen Zulieferern und Dienstleistern. Hier berichten 35% von rückläufigen Aufträgen.
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7: Ja, das mit dem Schmuddelwetter, also es ist zumindest jetzt so graukalt windig. Heute Nacht wird es dann auch regnen, heute Abend teilweise schon. Aber es ist nicht so kalt heute Nacht, 12 bis 8 Grad die Tiefstwerte. Untertags geht es morgen auf 13 bis 18 wieder hoch. Es wird morgen im Lauf des Tages eigentlich immer besser und schöner. Und ab Donnerstag, Freitag, da haben wir wieder schönes Herbstwetter. Also morgens halt Nebel, paar Wölkchen und untertags so 16 bis 20 Grad.
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7: Die A96 Lindau Richtung München zwischen Erkheim und Stetten 2 Kilometer Stau, macht 13 Minuten mehr. In der Gegenrichtung sind es 11 Minuten. Dann die B12 Buchloe Richtung Kempten. Wir haben zwischen Kaufbeuren Neugablenz und der Überleitung nach Altdorf einen Unfall. Achtung, hier sind Personen auf der Fahrbahn. Außerdem auf der B12, wenn ihr da Kempten reinkommt, vor Kempten auch dichter Verkehr, sind ebenfalls 6 Minuten mehr. Dann die B19 Kempten Richtung Oberstdorf zwischen Kempten-Leubas und Kempten dichter Verkehr, hier sind es 8 Minuten mehr. Ja, und wenn ihr noch was habt, ihr dürft ja auch immer gern Bescheid geben, ne? 0805 70 80 90, by the way.
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7: Und dann kommen zum Beispiel Blitzer rein wieder in Sonthofen, in der Hans-Böckler Straße, in Oberstaufen Richtung Lindenberg in der Alpenstraße, dann in Heising in der Laubener Straße, auf der A96 bei Bad Wörishofen oder in Oberschöneck am Feuerwehrhaus.
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7: Euch einen schönen Nachmittag. Wie schaut's mit Tanzen aus? Tanzt ihr gern? Ich bewundere ja Leute, die das drauf haben. Also eigentlich egal welcher Stil, hat alles so was für sich. Und dann gibt's Menschen wie mich, die sehen am besten aus, wenn sie nur zuschauen. Muss man auch dann so zur Kenntnis nehmen. In Kempten ist wieder Tanzherbst angesagt, ab dem 16. Und was da alles Verrücktes geboten ist, das hört ihr gleich hier in der Drive-Time.

0: Hier ist eure Drive Time. Es ist der 13. Oktober, also nicht mehr lang hin bis zum Kemptner Tanzherbst. Vom 16. bis 25. Oktober ist der. Zuschauen, genießen, mitmachen ist angesagt. Alles in Bewegung scheint das Motto des Festivals, das Kempten quasi durch den Herbst tanzen lässt. Und Inga Stracke wird uns verraten, was alles auf dem Programm steht. Inga, hallo, grüße dich.
1: Ja, hallo.
0: Inga, vielleicht erstmal, was ist denn der Kemptner Tanzherbst?
1: Ja, es ist ein ziemlich cooles Festival, über 10 Tage. 50 internationale Tänzerinnen und Tänzer aus 20 Ländern und der Region machen mit unterschiedlichsten Darbietungen Lust aufs Tanzen und Bewundern. Los geht's mit der Tanzgala, mit modernem und zeitgenössischem Tanz am Samstag. Am Sonntag zeigen im Stadttheater Nachwuchstänzerinnen der Tanzschulen und Vereine aus dem Allgäu eine Aufführung unter dem Thema Sonnenenergie ist Friedensenergie in Kooperation mit dem Klimaschutzmanagement der Stadt Kempten. Ein Auftritt klingt interessanter als der andere. Tänzer aus Spanien, Frankreich, sogar Japan sind dabei. Gesellschaftliche Themen werden aufgegriffen und im Tanz zum Ausdruck gebracht.
0: Es gibt ja auch 20 Workshops, bei denen man an beiden Tanzherbstwochenenden aktiv mitmachen kann. Was wird da denn angeboten?
1: Ja, was das Herz begehrt. Von Hip-Hop über Improvisation, Salsa, Jazz, Feldenkreis, Yoga meets Contemporary, Partnering inspiriert von Prinzipien des brasilianischen Jiu-Jitsu,
0: okay.
1: Tanz mit Trommeln, afrikanischer Tanz oder Kindertanz. Man kann sich richtig durch die 10 Tage durchtanzen. Ich bin ja auch ganz gespannt auf beispielsweise den Clowns-Workshop namens Die Kunst aus dem Rahmen zu fallen mit Elke Maria Riedmann.
0: Also es klingt alles sehr, sehr spannend. Was denkst du, was sind so die Highlights?
1: Es gibt natürlich Tanzbattles wie das Schwaben Battle Kids oder Allgäu Battle am Samstag, 24. Oktober ab 12 Uhr im Stadtjugendhaus in Kempten. Ein ganz besonderes Highlight ist am Samstag, dem 24. Oktober, die Aufführung Radical Classic mit modernem Tanz berühmter Choreografen zu klassischer Musik. Übrigens inklusive des vermeintlichen Rekordhalters für die längste Zungenkussszene in einem Tanzstück. Und der als Godfather des Gaga bezeichnete Ohad Naharin tanzt Ravels Bolero, aber in einem Synthesizer-Arrangement aus Japan. Beethovens 5. wird zur Miniaturkomödie, von einem Orchester voller Wölfe ist auch die Rede.
0: Also auf jeden Fall nichts Gewöhnliches, sehr speziell und richtig cool. Anmeldung und Tickets unter tanzherbst-kempten.de. Inga, dir vielen lieben Dank.
1: Ja, klingt spannend, ne?
0: Ja.
1: Ich bin dabei. Tschüss.

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2: Letzter Gletscher der Allgäuer Alpen steht vor dem Aus. Schwäbisches Handwerk kämpft mit steigenden Kosten. Und das Wetter, teils bewölkt, bei aktuellen Höchstwerten so um die 16 Grad. Ich bin Niklas Bitzenauer. Der Schwarzmelzferner auf der Tiroler Seite der Allgäuer Alpen ist fast verschwunden. Bei der jährlichen Herbstvermessung haben Glaziologen festgestellt, dass der Gletscher im Vergleich zum Vorjahr fast ein Drittel seiner Fläche verloren hat.
3: Mehr als die Hälfte der Eisdicke ist innerhalb eines Jahres abgeschmolzen. Von ursprünglich rund 27 Hektar Mitte des vergangenen Jahrhunderts ist nur noch etwa ein Hektar übrig. Laut den Forschern ist das Eis nur noch rund 3 Meter dick. Bei einem weiteren heißen Sommer könnte der letzte Gletscher der Allgäuer Alpen vollständig verschwinden. Als Hauptursache nennen die Wissenschaftler den Klimawandel und die heißen, trockenen Sommer. Marion Daltrozzo, Nachrichtenredaktion.
2: Das Handwerk im Allgäu und im gesamten Regierungsbezirk Schwaben steht weiter unter Druck. Laut einer Umfrage der Handwerkskammer Schwaben bewerten 82% der Betriebe ihre Geschäftslage als gut oder befriedigend. Gleichzeitig werden die Auftragsbücher dünner und die Kosten steigen. Besonders angespannt ist die Lage bei gewerblichen Zulieferern und Dienstleistern. Hier berichten 35% von rückläufigen Aufträgen. Zudem können nur noch ein Viertel der Betriebe gestiegene Einkaufspreise an ihre Kunden weitergeben. Die Handwerkskammer fordert deshalb weniger Bürokratie und niedrigere Lohnzusatzkosten. Die Deutsche Bahn stellt zum Fahrplanwechsel am 13. Dezember neue Verbindungen in Aussicht. Davon profitiert auch die Bodenseeregion. Am Wochenende sollen ICE-Züge von Lindau über Stuttgart nach Frankfurt und weiter nach Tirol fahren. Ab Sommer 2027 sind außerdem schnellere Direktverbindungen von München über Innsbruck nach Rom und Mailand geplant. Die Ticketpreise bleiben stabil. Wegen umfangreicher Bauarbeiten müssen sich Fahrgäste allerdings auf Einschränkungen einstellen. Fahrkarten für den neuen Fahrplan sind ab morgen erhältlich. Und noch zum Eishockey. In der Eishockey-Oberliga Süd ist der ESV Kaufbeuren heute Abend bei den Selber Wölfen gefordert. Erstes Bulli ist dabei um 19.30 Uhr. Ebenfalls um 19.30 Uhr steigt das Allgäu-Derby zwischen den EV Lindau Islanders und dem EV Füssen. Die Lindauer stehen aktuell mit 4 Punkten auf dem letzten Tabellenplatz und haben ihre vergangenen 4 Spiele allesamt verloren. Gegen Füssen wollen sie jetzt die Negativserie beenden und vor heimischem Publikum wieder punkten.
4: Wenn der Altmeister EV Füssen an den Bodensee reist, sind das für die Fans beider Teams ganz besondere Derbys. Durch den schlechten Start in die laufende, noch junge Saison erhält das heutige Spiel noch eine zusätzliche Brisanz, denn sowohl das Team aus dem Allgäu als auch der Vertreter am Bodensee brauchen heute dringend ein Erfolgserlebnis. Für große Spannung ist also gesorgt. Vom Bodensee, Thomas Bergert.
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5: So, was haben wir denn da draußen? Wolken, Wind. Naja, nicht so der Hit. Es wird auch anfangen zu regnen heute Abend. Auch in der Nacht regnet es immer wieder mal. Dafür ist es nicht so kalt wie zuletzt. 12 bis 8 Grad die Tiefstwerte. Morgen fangen wir noch ein bisschen langsam an. So ein bisschen Reste regnen ist noch in der Früh dabei. Tagsüber wird es dann trocken und immer schöner von Westen her. Relativ mild, 13 bis 18 Grad. Die nächsten Tage werden deutlich schöner mit mehr Sonne, 16 bis 20 Grad. Bisschen Frühnebel, paar Wölkchen. Alles gut.
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5: Die A96 Lindau Richtung München zwischen Erkheim und Stetten 2 Kilometer. Stauzeitverlust 16 Minuten. In der Gegenrichtung an der Stelle Zeitverlust 8 Minuten. Dann die B12 Buchloe Richtung Kempten. Vor Kempten auch dichter Verkehr plus 5 Minuten. Die B19 Kempten Richtung Oberstdorf zwischen Kempten und Waltenhofen viel los. Plus 5 Minuten auch hier. Ja, und wenn ihr was habt, wisst ihr ja, gerne Bescheid geben. Zum Beispiel Blitzer, da habe ich auch gleich welche.
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5: Und zwar in Oberschöneck am Feuerwehrhaus steht ein Blitzer auf der A96 bei Bad Wörishofen. Dann Oberstaufen Richtung Lindenberg an der Alpenstraße im 50er-Bereich und in Sonthofen in der Hans-Böckler-Straße.
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5: Schönen Nachmittag für euch. Also wenn es jetzt heute Nacht regnet, das wird, denke ich, kein Unwetter werden. Ist mal nichts dergleichen angesagt. Mein Gott, es regnet halt. Aber vielleicht kommen ja auch wieder Herbststürme und wir wissen, solche Wetterereignisse, die dann irgendwie stärker ausfallen, als man es auf dem Plan gehabt hat, die gibt es auch bei uns immer öfter. Wenn sie denn zuhauen, dann sind die Schäden oft ganz schön groß. Wie man sich da ein bisschen im Vorfeld schützen kann, das ist ein Thema gleich hier in der Drive-Time.

0: Das ist euer Dienstagnachmittag, das ist die Drive-Time. Wir hatten einen heißen, sonnigen Sommer, hat natürlich viele gefreut, Badewetter, Zeit draußen grillen, einfach tolle Zeit. Hatte auch seine Schattenseiten, Trockenheit, Wasserknappheit. Es ist alles in allem immer so ein Zeichen, der Klimawandel schreitet voran, das heißt aber auch mehr Starkregen, Hagel, schwere Gewitter. Wir hatten sogar einen Tornado über dem Bodensee. Man stellt sich vielleicht gerade als Hausbesitzer schon manchmal die Frage, kann man sich da irgendwie, weiß nicht, absichern, vorsorgen für solche Unwetter, also egal ob jetzt beim Neubau oder bei einer Sanierung. Sandra Ten-Bulte ist Klimaschutzmanagerin am Landratsamt Unterallgäu.
1: Da gibt es tatsächlich einige Möglichkeiten, was man machen kann, und zwar ja nicht nur im Neubau, sondern auch im Bestand. Wenn man auf den Neubau schaut, gerade was das Thema Wasser, also Unwetter, Starkregen, Hochwasser betrifft, da kann man natürlich beim Neubau schon bei der Planung darauf achten, dass man jetzt zum Beispiel Hauseingänge oder Fenster oberhalb des Straßenniveaus anbringt, sodass schon mal kein Wasser von der Straße reinlaufen kann. Oder man kann zum Beispiel auch den Keller von Anfang an wasserdicht bauen und sensible Haustechnik zum Beispiel im Erdgeschoss statt im Keller anbringen.
0: Aber auch beim Bestandsbau kann man natürlich einiges tun, um sich für solche Dinge zu rüsten.
1: Auch im Bestand kann man da noch einiges machen. Auch da haben wir wieder die zwei Ebenen. Wir können von außen einmal aufs Haus schauen und einmal nach innen sozusagen. Von außen jetzt her betrachtet kann man zum Beispiel, wenn man jetzt Gebäudeöffnungen hat, die eben unterhalb vom Straßenniveau liegen, dann kann man die zum Beispiel durch Aufkantungen oder Schotten schützen. Und Keller lassen sich auch gegebenenfalls nachträglich abdichten und mit wasserdichten oder wasserhemmenden Fenstern versehen.
0: Und auch drin kann man einiges an den Klimawandel tatsächlich anpassen.
1: Hier wäre halt ganz wichtig, wenn man jetzt bestehende Heizungsanlagen oder Öltanks im Keller hat, dass man die gegen Auftrieb und Wasserdruck sichert. Und was jetzt auch eine relativ einfach umzusetzende Maßnahme wäre, ist, dass man schaut, dass man im Keller keine wertvollen Sachen lagert und zum Beispiel elektrische Geräte wie die Waschmaschine auf ein kleines Podest oder sowas stellt. Also falls doch mal Wasser eindringt, dass da nicht gleich ein Schaden entsteht.
0: Großes Thema ist es ja auch immer, Wasser nicht einfach davon fließen zu lassen, wenn wir schon beim Wasser sind, sondern das wiederum, so gut es geht, zu speichern, damit wir in immer wärmeren Sommern nicht in eine Wassernot geraten.
1: Ja, auch ums Haus herum gibt es viele Möglichkeiten. Also da ist das A und O eigentlich, möglichst wenig Fläche versiegeln, denn dann kann das Wasser eben bestmöglich vor Ort versickern. Man kann auch eine eigene Versickerungsmulde anlegen oder das Wasser in einer Zisterne auffangen und sammeln. Und darüber hinaus helfen auch zum Beispiel Pflanzen im Garten oder auch als Dachbegrünung, dass eben ein Teil vom Niederschlag erstmal im Blattwerk hängen bleibt. Das verzögert dann den Abfluss und entlastet auch die Kanalisation. Letztlich ist mehr Grün und weniger Grau natürlich auch eine gute Vorsorge gegen das Thema Hitze.
0: Wenn es dumm läuft, dann kann es aber natürlich auch passieren, gerade bei so Starkregen, dass plötzlich Wasser aus dem Kanal ins Haus fließt. Aber die Expertin sagt, auch dagegen kann man sich schützen.
1: Also hier ist ganz wichtig zu prüfen, ob man im Haus eine Rückstausicherung eingebaut hat und wenn nicht, diese dann eben entsprechend noch nachzurüsten. Denn die Rückstausicherung, die vermeidet dann, dass wenn das Abwassersystem überlastet ist, dass das Wasser ins Haus zurückgedrückt wird. Und dann, wenn man eben keine Rückstausicherung hat, dann kann es passieren, dass im Keller durch eine Toilette, ein Waschbecken oder auch einen simplen Gulli dann das Wasser aus dem Kanal zurückfließt. Und das möchte man natürlich unbedingt vermeiden.
0: Man kann also schon ein bisschen was tun, um sich vor solchen Extremwettern gegebenenfalls zu schützen. Klingt vielleicht erstmal ein bisschen kompliziert, ja, kann sich aber mehr als rentieren, wenn es dann eben drauf ankommt.

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3: Ich bin Tine Klimach. Nach dem Rückzug von Bärbel Bas hat die Bundesregierung schnell einen neuen Arbeitsminister gefunden. Alexander Schweizer wird noch heute vereidigt. Doch wer Bas an der SPD-Spitze folgt, ist noch unklar. Im Dezember soll die Partei eine neue Führung wählen. Verteidigungsminister Boris Pistorius hat eine Kandidatur heute ausgeschlossen.
4: Ich werde als Parteivorsitzender definitiv nicht antreten, weil ich mit meiner Aufgabe, die Sicherheit dieses Landes zu garantieren, wirklich ausgelastet bin, um das ein für alle Mal klar zu sagen.
3: Die SPD-Führung will bei einem Parteitag um den Jahreswechsel herum die gesamte SPD-Führungsriege neu wählen lassen. Nach einem Brandanschlag auf eine Starlink-Bodenstation in Polen hat die Polizei zwei türkische Staatsbürger bei Stuttgart festgenommen. Die Verdächtigen sollen einen Brandbeschleuniger auf einen Schaltschrank der Anlage geschossen haben. Das Starlink-Satellitennetz ist ein strategisch wichtiger Bestandteil der ukrainischen Verteidigung im Krieg gegen Russland. Die polnische Regierung vermutet russische Geheimdienste dahinter. Jetzt entscheiden die deutschen Justizbehörden über die Auslieferung der beiden Verdächtigen nach Polen. Entführungsalarm am Nürnberger Flughafen. Ein Flugzeug aus Korfu hat heute einen Notfallcode für eine mögliche Entführung gesendet. Daraufhin stiegen Eurofighter der Bundeswehr auf. Inzwischen ist klar, für die Passagiere bestand keine Gefahr.
5: Ein Großeinsatz von Polizei, Feuerwehr und Spezialkräften am Nürnberger Flughafen. Aus dem Cockpit einer Boeing 737 war ein Notfallcode gesendet worden, ein internationales Signal für eine Flugzeugentführung. Zwei Eurofighter aus Neuburg an der Donau begleiteten die Maschine bis zur Landung. Der Flughafen wurde vorsorglich gesperrt. Nach knapp einer Stunde dann die Entwarnung, allen Passagieren und der Besatzung geht es gut. Nach ersten Erkenntnissen könnte ein defektes Funkgerät den falschen Alarm ausgelöst haben. Fabian Schaffer, Nachrichtenredaktion.
3: US-Botschafterin Kimberly Guilfoyle muss ihren Posten in Griechenland räumen. Das Weiße Haus hat sie zum Rücktritt aufgefordert. Zuvor hatte das Wall Street Journal Nachrichten veröffentlicht, die belegen sollen, dass sie einen Trump-Spender um eine Überweisung von $100.000 gebeten habe, um Schulden zu begleichen. Im Gegenzug soll sie ihm Zugang zur Regierung angeboten haben.
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6: 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Auf der Bahnstrecke zwischen Buchloe und München dauern die Bauarbeiten länger als bis zum Fahrplanwechsel im Dezember. Nach Angaben der Deutschen Bahn ist noch unklar, wann die Erneuerung von Gleisen und Gleisbett abgeschlossen sein wird. Für Pendler und Reisende bedeutet das weiterhin Einschränkungen mit Verspätungen, Zugausfällen und einem reduzierten Zugangebot. Und die Bundespolizei hat am Grenztunnel Füssen 8 Moldauer ohne gültigen Aufenthaltstitel und Arbeitserlaubnis gestoppt. Die Männer waren laut eigenen Angaben auf dem Weg nach Nordrhein-Westfalen, um im Messebau zu arbeiten. Gegen zwei Fahrer wird wegen des Verdachts der Schleusung ermittelt. Der mutmaßliche rumänische Hauptbeschuldigte sitzt jetzt in Untersuchungshaft.
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7: Es wird nicht nur langsam immer dunkler, es wird vor allem immer nasser. Es fängt nämlich jetzt heute Abend und auch in der Nacht an zu regnen. Dafür nicht mehr ganz so kalt. Tiefstwerte 8 bis 12 Grad in der Nacht. Morgen kriegen wir wieder 13 bis 18 untertags und es wird im Laufe des Tages immer schöner. Also zum Abend hin dann auch mit Sonne. Und Donnerstag und Freitag werden mit Nebel in der Früh und ein paar harmlosen Wolken insgesamt eigentlich sehr schön und mild. 16 bis 20 Grad.
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7: Die A96 Lindau Richtung München zwischen Erkheim und Stetten. 1 Kilometer Stau macht 15 Minuten Zeitverlust. In der Gegenrichtung ebenfalls 1 Kilometer mit 9 Minuten Zeitverlust. Dann die B19 Kempten Richtung Oberstdorf zwischen Kempten und Waltenhofen auch mal wieder dicht. 7 Minuten mehr.
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7: Es blitzt auf der A96 96 bei Bad Wörishofen und in Oberschöneck am Feuerwehrhaus. Wenn ihr was habt, 0805 70 80 90.
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7: Einen schönen Abend euch. Pieks, aua. Nein, so schlimm ist es nicht. Grippe-Impfungszeit ist mal wieder. Die einen sind strikt dagegen, jeder wie er mag, die anderen sagen, nein, ich brauche das. Wer es macht, für den ist jetzt auf jeden Fall die richtige Zeit. Oder? Oder nicht? Oder hilft es später nichts mehr? Klären wir gleich hier in der Drive Time.

0: Wir sind mitten im Oktober, der 13. ist es, und damit im Herbst auch in der Erkältungs- und Grippezeit. Es wird gehustet, geschnieft. Ja, und viele beschäftigen sich wieder mit der Frage, soll ich mich jetzt gegen Grippe impfen lassen? Tatsächlich beginnt gerade der Zeitraum, den das Robert-Koch-Institut dafür empfiehlt, warum ausgerechnet Oktober und November gut passen. Und für wen die Impfung besonders wichtig ist, das weiß meine Kollegin Julia Wasselkopf. Julia, hallo, grüß dich.
1: Grüß dich.
0: Julia, warum ist ausgerechnet jetzt im Oktober ein guter Zeitpunkt für diese Grippeimpfung?
1: Ja, der Zeitpunkt passt deswegen so gut, weil die große Grippewelle normalerweise noch vor uns liegt. Nach der Impfung braucht der Körper ungefähr 10 bis 14 Tage, um den Impfschutz vollständig aufzubauen. Und das RKI empfiehlt deshalb den Zeitraum von Oktober bis Mitte Dezember. So ist der Impfschutz möglichst schon da, wenn die Grippewelle dann richtig an Fahrt aufnimmt. Wann genau sie startet und ihren Höhepunkt erreicht, ja, das lässt sich allerdings nicht exakt vorhersagen.
0: Ja, das ist klar. Und für wen wird die Grippeimpfung eigentlich besonders empfohlen?
1: Die Ständige Impfkommission empfiehlt die jährliche Impfung vor allem Menschen, bei denen eine Grippe schwerer verlaufen kann. Dazu gehören alle ab 60, Schwangere und Menschen mit bestimmten chronischen Erkrankungen, also zum Beispiel Diabetes oder Herz-Kreislauf- und Atemwegserkrankungen. Auch für bestimmte Berufsgruppen gibt es eine Empfehlung, etwa für medizinisches Personal.
0: Jetzt kennen wir das alle, man hat viel zu tun, dann schiebt man es ja und dann hat man den Termin wieder verpasst. Bringt die Impfung dann im Dezember oder sogar noch später auch noch was?
1: Ja, auch später kann sich die Impfung noch lohnen. Wer Oktober oder November verpasst, hat also nicht automatisch Pech gehabt. Das Robert-Koch-Institut sagt ausdrücklich, auch zu Beginn oder sogar während einer laufenden Grippewelle kann eine Impfung noch sinnvoll sein. Schließlich lässt sich vorher nicht genau sagen, wie lang die Welle dauert. Nur sollte dann auch bedacht werden, bis der vollständige Impfschutz aufgebaut ist, vergehen ungefähr 10 bis 14 Tage.
0: Also wäre jetzt einfach ein guter Zeitpunkt, den eigenen Impfstatus mal wieder zu checken, wenn man es denn machen möchte. Danke, Julia, dir für die Infos.
1: Bitte gerne.
0: Ciao.
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4: Bahnstrecke Buchloe München bleibt über Dezember hinaus Baustelle. Mutmaßliche Schleuse am Grenztunnel Füssen gestoppt. Und das Wetter weiterhin bewölkt bei aktuell 9 bis maximal 13 Grad. Ich bin Niklas Bitzenauer, einen schönen Dienstagabend. Auf der Bahnstrecke zwischen Buchloe und München dauern die Bauarbeiten länger als bis zum Fahrplanwechsel im Dezember. Nach Angaben der Deutschen Bahn ist noch unklar, wann die Erneuerung von Gleisen und Gleisbett abgeschlossen sein wird. Für Pendler und Reisende bedeutet das weiterhin Einschränkungen mit Verspätungen, Zugausfällen und einem reduzierten Zugangebot. In Buchloe sind die Arbeiten auch durch laute Signaltöne zu hören, mit denen eine Warnanlage die Arbeiter vor herannahenden Zügen schützt. Die Bundespolizei hat am Grenztunnel Füssen 8 Moldauer ohne gültigen Aufenthaltstitel und Arbeitserlaubnis gestoppt. Die Männer waren laut eigener Angabe auf dem Weg nach Nordrhein-Westfalen, um im Messebau zu arbeiten. Gegen zwei Fahrer wird wegen des Verdachts der Schleusung ermittelt. Der mutmaßliche rumänische Hauptbeschuldigte sitzt jetzt in Untersuchungshaft. Die 8 Moldauer wurden am Montag vom Flughafen Memmingen aus in ihr Heimatland zurückgewiesen. Der letzte Gletscher der Allgäuer Alpen steht kurz vor dem Verschwinden. Der Schwarzmilzferner auf der Tiroler Seite hat innerhalb eines Jahres fast ein Drittel seiner Fläche und mehr als die Hälfte seiner Eisdicke verloren. Von ursprünglich rund 27 Hektar sind nur noch etwa ein Hektar übrig. Das Eis ist laut Glaziologen gerade einmal 3 Meter dick. Bei einem weiteren heißen Sommer könnte der Gletscher vollständig abschmelzen. Als Hauptursache nennen die Forscher den Klimawandel und die heißen, trockenen Sommer. Und noch zum Sport. Karate Vorarlberg hat in Lauterach sein 50-jähriges Bestehen gefeiert. Gemeinsam mit Karate Hofsteig, das seit 40 Jahren besteht, blickt der Verband auf die Geschichte des Karatesports in Vorarlberg zurück. Neben Ehrungen, verdienter Trainer und erfolgreicher Sportler ging es auch um die Zukunft. Mit Blick auf Basel 2030 sollen vor allem die Nachwuchsförderung und die Zusammenarbeit zwischen den Vereinen weiter gestärkt werden.
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5: Ja, es sind ziemlich viele Wolken da und es fängt jetzt auch schon an zu regnen, heute Nacht spätestens, wenn es bei euch im Moment noch trocken ist. Dafür wird es nicht so kalt, 8 bis 12 Grad die Tiefstwerte. Morgen kann es in der Früh auch noch so ein bisschen Regen geben. Es wird dann aber untertags von Westen her immer besser, immer freundlicher, immer schöner. 13 bis 18 Grad schafft das Thermometer. Schauen wir noch auf Donnerstag, Freitag. Die werden eigentlich schön und trocken. In der Früh ein bisschen Nebel, ein paar Wölkchen auch dabei. Aber insgesamt sonnig und mild bei 16 bis 20 Grad.
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5: Die A96 Lindau Richtung München zwischen Erkheim und Stetten. 1 Kilometer Stau macht 8 Minuten Zeitverlust. Und dann haben wir noch die Stadtstraße 2001 im Landkreis Lindau zwischen Ebratshofen und Siebratshofen. Ein liegen gebliebenes Fahrzeug, das führt zu Verkehrsbehinderungen. Bitte Vorsicht.
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5: Nein, ich habe keine Blitzermeldungen im Moment. Wenn ihr was entdeckt, 0805 70 80 90.
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5: Einen schönen Dienstagabend wünsche ich euch. Es gibt ja beim Thema Laufen, glaube ich, so grob 2 Kategorien. Die, die überall laufen, egal warum und Hauptsache schnell und ey, Wahnsinn. Und die, die sagen, lassen wir lieber. Ist dann eher so mein Ding. Aber wir haben heute früh Besuch im Café Klatsch gehabt von einer jungen Frau. Für die ist Laufen einfach alles. Und nicht nur, dass sie es gern macht, sie macht es auch noch richtig erfolgreich. Madeleine Kappeler war zu Gast im Café Klatsch. Wir hören gleich nochmal rein.

0: Hier ist eure Drive-Time an diesem Dienstag. Und wir schauen nochmal zurück auf den Kaffeeklatsch von heute Morgen. Schon als kleines Kind gab es für sie eigentlich nur eine Richtung, bergauf und das am besten im Laufschritt. Die Leidenschaft fürs Laufen hat Madeleine Kappeler aus Vorderhindelang irgendwie schon immer im Blut gehabt und inzwischen gehört die Allgäuerin zur absoluten Elite im Trail und Berglauf. Unter anderem hat sie die WM-Bronzemedaille im Duathlon und im Kaffeeklatsch hat sie heute Morgen erzählt, dass sie trotzdem eine Spätzünderin war. Denn nach dem Abi hat sie erstmal was anderes gemacht, da ging es nach Amerika. Durch Zufall.
1: Ich habe gearbeitet, ich habe mich zur Ernährungsberaterin weitergebildet, habe halt dann zeitgleich angefangen zu trainieren und dann kam halt eben auch super schnell die Fortschritte, die Erfolge, also meine Zeiten verbesserten sich ziemlich schnell, kam dann durch Zufall auch an das Kölner Triathlon-Team, wo ich auch jetzt noch in der ersten Triathlon-Bundesliga starte. Ja, so hat sich das dann alles entwickelt. In dem Jahr kam ich dann auch durch Zufall auf die Möglichkeit, hey, es gibt ein Sportstipendium in den USA. Am Ende habe ich auch 5 Jahre lang dort studiert. Dadurch, dass sich meine Zeiten eben dann auch so schnell verbessert hatte, hatte ich super viele Angebote, super viele Möglichkeiten, wo ich hätte hingehen sollen. Und für mich war das dann so der Punkt, okay, da habe ich vielleicht ein bisschen Struktur, Guideline, dass ich mich irgendwo in ein Setting finde. Weil so war man einfach auf sich allein gestellt, weil ich mache Triathlon, inzwischen Traillaufen. Da ist man halt einfach ein Einzelsportler in Anführungszeichen an sich. Vor allem, wenn man so spät anfängt, einfach keinerlei Strukturen.
0: Die Erfolge auf internationaler Bühne zeigen ihr, dass sie auf dem richtigen Weg ist. Ihr Ziel ist ganz klar, sich dauerhaft in der absoluten Weltspitze zu etablieren und den Schritt in den Vollprofisport vollends zu gehen. Und für Trailrunner ist das Allgäu ein echtes Paradies.
1: Es ist für mich das Paradies, sage ich immer. Also es gibt für mich keinen schöneren Platz, vor allem die Berge vor der Haustür, die mich sowieso immer runterholen, mir die Ruhe geben, die ja Medizin für die Seele, sage ich immer, sei es auch zum Radeln. Es ist ein Traum, muss ich sagen. Und es gibt einem einfach so, so viel und man lernt auch seine Grenzen dort ganz anders kennen. Es gibt für mich keinen schöneren Ort zum Wohnen.
0: Welche Pläne sie für 2027 hat, welche Läufe und welche Wettbewerbe sie anpeilt. Ihr könnt's nachhören, das ganze Gespräch mit Madeleine Kappeler gibt's auf allgäuhit.de. Das erste halbe Jahr ist rum. Im Frühjahr wurde Andreas Wirz mit satter Mehrheit zum Bürgermeister von Unterthingau gewählt. Jetzt zieht er eine erste Zwischenbilanz, wo es in der Gemeinde vorangeht, welche wichtigen Pläne ganz oben auf seiner To-Do-Liste stehen. Wir sprechen mit ihm drüber, morgen im Kaffeeklatsch zwischen 9 und 10.

Kurz der Blick auf die Uhr. Zeit für Feierabend jetzt, auch für mich. Soweit die Drive-Time für heute. Morgen ab 6 gibt es den nächsten Allgäu-Wecker mit Mario und Daltrozzo. Wir hören uns, also hoffe ich zumindest, ab 14 Uhr wieder zur nächsten Drive-Time. Ich bin Uschi Binkert, schönen Abend wünsche ich euch. Servus, pfiat's euch.

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3: Ich bin Tine Klimach. Bundespräsident Frank-Walter Steinmeier hat den SPD-Politiker Alexander Schweizer zum neuen Bundesarbeitsminister ernannt, nur einen Tag nach dem Rücktritt von Bärbel Baas. Steinmeier überreichte dem früheren Ministerpräsidenten von Rheinland-Pfalz die Ernennungsurkunde. Die Koalition mahnte er, die Erneuerung des Landes verlange Disziplin, gegenseitiges Vertrauen und Kompromissbereitschaft, sagte er. Es brauche eine Regierung, die anpacke. Die Bundesregierung plant, dass Unternehmen künftig die Arbeitszeit flexibler gestalten können. Das wäre das Aus für den starren 8-Stunden-Tag. Kanzler Friedrich Merz sieht darin auch eine Chance für die Beschäftigten. Das sagte er beim Arbeitgebertag in Berlin.
4: Betriebe im Ausland machen es vor. Da arbeiten die Beschäftigten teilweise 12 Stunden am Stück, dafür nur 3 Tage die Woche. Die Mitarbeiter hätten so viel Zeit für die Familie, sagt Merz. Für Firmen sind flexible Arbeitszeiten eine Chance, gerade wenn mehr zu tun ist als sonst. Gewerkschaften warnen vor mehr Stress und weniger Schutz vor Überstunden. Das Gesetz ist längst überfällig und fällt auch in den Bereich des neuen Arbeitsministers Schweizer. Der dürfte mit der Rentenreform aktuell aber genug zu tun haben. Thomas Bremser, Nachrichtenredaktion.
3: Deutschland plant eine nationale Gasreserve für die Krisenvorsorge. Das Bundeswirtschaftsministerium hat jetzt einen Gesetzentwurf vorgelegt. Die Reserve soll 24 Milliarden Kilowattstunden umfassen, etwa 10% der deutschen Speicherkapazität. Eingesetzt werden darf sie ausschließlich im Notfall durch die Bundesnetzagentur. Finanziert wird sie über eine Umlage. Für Haushaltskunden bedeutet das laut Entwurf zwischen knapp 4 und gut 7 Euro im Jahr. Der Aufbau soll 2027 starten. Aktuell sind die Gasspeicher in Deutschland zu über 60% gefüllt. Das hatte Sorgen über die Gasversorgung im Winter ausgelöst. Die Beschäftigten der insolventen Warenhauskette Galeria erhalten Insolvenzgeld von der Bundesagentur für Arbeit. Es soll über eine Bank vorfinanziert werden, damit es schnell zur Auszahlung kommen und die Beschäftigten erreichen kann. Damit ist eine Voraussetzung erfüllt, um den Geschäftsbetrieb zunächst fortzuführen.
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5: Mit Niklas Bitzenauer. Auf der Bahnstrecke zwischen Buchloe und München dauern die Bauarbeiten länger als bis zum Fahrplanwechsel im Dezember. Nach Angaben der Deutschen Bahn ist noch unklar, wann die Erneuerung von Gleisen und Gleisbett abgeschlossen sein wird. Für Pendler und Reisende bedeutet das weiterhin Einschränkungen mit Verspätungen, Zugausfällen und einem reduzierten Zugangebot. Und die Bundespolizei hat am Grenztunnel Füssen 8 Moldauer ohne gültigen Aufenthaltstitel und Arbeitserlaubnis gestoppt. Die Männer waren laut eigenen Angaben auf dem Weg nach Nordrhein-Westfalen, um im Messebau zu arbeiten. Gegen 2 Fahrer wird wegen des Verdachts der Schleusung ermittelt. Der mutmaßliche rumänische Hauptbeschuldigte sitzt jetzt in Untersuchungshaft.
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6: Heute Nacht kann es immer wieder mal ein bisschen regnen und es bleibt auf jeden Fall bewölkt. Die Tiefstwerte 12 bis 8 Grad, ist wenigstens nicht ganz so kalt. Morgen haben wir erstmal gerade Richtung Berge noch ein bisschen Regen. Tagsüber wird es dann immer trockener und aus Westen zunehmend schöner. Mild bei 13 bis 18 Grad. Donnerstag und Freitag, wir werden ein paar Nebel- und Wolkenfelder haben, aber insgesamt ist es schön und trocken und ein bisschen wärmer, 16 bis 20 Grad schaffen wir.
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7: Die A96 Richtung München zwischen Erkheim und Stetten. Dichter Verkehr mit 2 Minuten Zeitverlust. Die B12 Richtung Kempten zwischen Wildpolsried und Kempten. Gefahr durch einen defekten PKW. Die SD2001 zwischen Ebratshofen und Siebratshofen. Gefahr durch ein liegen gebliebenes Fahrzeug. Verkehrsbehinderung. Ich wünsche eine gute und sichere Fahrt.
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2: Bahnstrecke Buchloe München bleibt über Dezember hinaus Baustelle. Mutmaßliche Schleuse am Grenztunnel Füssen gestoppt. Und das Wetter weiterhin bewölkt bei aktuell 9 bis maximal 13 Grad. Ich bin Niklas Bitzenauer. Einen schönen Dienstagabend. Auf der Bahnstrecke zwischen Buchloe und München dauern die Bauarbeiten länger als bis zum Fahrplanwechsel im Dezember. Nach Angaben der Deutschen Bahn ist noch unklar, wann die Erneuerung von Gleisen und Gleisbett abgeschlossen sein wird. Für Pendler und Reisende bedeutet das weiterhin Einschränkungen.

0: mit Verspätungen, Zugausfällen und einem reduzierten Zugangebot. In Buchloe sind die Arbeiten auch durch laute Signaltöne zu hören, mit denen eine Warnanlage die Arbeiter vor herannahenden Zügen schützt. Die Bundespolizei hat am Grenztunnel Füssen 8 Moldauer ohne gültigen Aufenthaltstitel und Arbeitserlaubnis gestoppt. Die Männer waren laut eigener Angabe auf dem Weg nach Nordrhein-Westfalen, um im Messebau zu arbeiten. Gegen zwei Fahrer wird wegen des Verdachts der Schleusung ermittelt. Der mutmaßliche rumänische Hauptbeschuldigte sitzt jetzt in Untersuchungshaft. Die 8 Moldauer wurden am Montag vom Flughafen Memmingen aus in ihr Heimatland zurückgewiesen. Der letzte Gletscher der Allgäuer Alpen steht kurz vor dem Verschwinden. Der Schwarzmilzferner auf der Tiroler Seite hat innerhalb eines Jahres fast ein Drittel seiner Fläche und mehr als die Hälfte seiner Eisdicke verloren. Von ursprünglich rund 27 Hektar sind nur noch etwa ein Hektar übrig. Das Eis ist laut Glaziologen gerade einmal 3 Meter dick. Bei einem weiteren heißen Sommer könnte der Gletscher vollständig abschmelzen. Als Hauptursache nennen die Forscher den Klimawandel und die heißen, trockenen Sommer. Und noch zum Sport. Karate Vorarlberg hat in Lauterach sein 50-jähriges Bestehen gefeiert. Gemeinsam mit Karate Hofsteig, das seit 40 Jahren besteht, blickt der Verband auf die Geschichte des Karatesports in Vorarlberg zurück. Neben Ehrungen, verdienter Trainer und erfolgreicher Sportler ging es auch um die Zukunft. Mit Blick auf Basel 2030 sollen vor allem die Nachwuchsförderung und die Zusammenarbeit zwischen den Vereinen weiter gestärkt werden.
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2: Die gute Nachricht, heute Nacht ist es nicht ganz so kalt. 12 bis 8 Grad sind die Tiefstwerte. Die schlechte Nachricht, dafür gibt es immer wieder Regen und viele Wolken. Die halten sich auch morgen in der Früh erst noch ein bisschen. Tagsüber wird es dann immer schöner und es ist eigentlich auch dann weitestgehend trocken und mild. 13 bis 18 Grad. Noch ein bisschen wärmer und noch schöner wird es dann ab Donnerstag. Da gibt es ein bisschen Nebel in der Früh. Ein paar Wolken untertags, aber insgesamt auch Sonne.
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3: Die A7, Füssenreuther Richtung Ulm, zwischen Betzigau und Kempten. Vorsicht wegen verlorener Ladung, eine Metallstange. Die A7, Füssenreuther Richtung Ulm, zwischen Betzigau und Kempten, Vorsicht wegen eines defekten Personenkraftwagens, der Standstreifen ist blockiert. Die A96, Lindau Richtung München, zwischen Erkheim und Stetten, dichter Verkehr mit 2 Minuten Zeitverlust. Ich wünsche euch eine gute Fahrt.
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1: Ich bin Tine Klimach. Bundespräsident Frank-Walter Steinmeier hat den SPD-Politiker Alexander Schweizer zum neuen Bundesarbeitsminister ernannt. Steinmeier überreichte dem 53-Jährigen dazu die Ernennungsurkunde. Schweizer wird Nachfolger von Bärbel Baas. Sie hatte gestern ihren sofortigen Rücktritt als Ministerin und als SPD-Vorsitzende erklärt. Die Ernennung nutzte Steinmeier auch für mahnende Worte an die Adresse der Koalition.
2: Unser Land braucht eine Regierung, die zusammenhält und anpackt. Und dafür wünsche ich Ihnen Kraft und gutes Gelingen. Es geht um viel.
1: Alexander Schweizer wird morgen im Bundestag als Arbeitsminister vereidigt. Das Bundeswirtschaftsministerium bringt den Aufbau einer nationalen Gasreserve auf den Weg. Der Gesetzentwurf aus dem Haus von Ministerin Katharina Reiche liegt jetzt vor.
3: Die Gasreserve soll eine Vorsorge für Krisenfälle sein, damit es keine Versorgungsengpässe gibt, etwa bei Sabotage oder wenn wochenlang kein Gas aus Norwegen durch die Pipelines nach Deutschland fließt. Die Reserve soll ausschließlich für solche Notfälle da sein. Finanziert werden soll sie über eine Umlage, die die Gaskunden zahlen. Ein Haushalt, der im Jahr 20.000 Kilowattstunden verbraucht, muss mit Mehrkosten bis zu 7 Euro rechnen. Der Entwurf muss nun noch mit den anderen Ministerien abgestimmt werden. Thomas Brock, Nachrichtenredaktion.
1: Der Komiker und Buchautor Harpe Kerkeling hat sich gerührt über eine Petition gezeigt, die ihn als Bundespräsidenten vorschlägt. Fast 155.000 Menschen haben den Online-Aufruf Harpe Kerkeling als Bundespräsident unterschrieben. In einem Gespräch mit dem Spiegel sagte der 61-Jährige, die Idee, eine queere Person zum Staatsoberhaupt zu machen, wolle er nicht unterbinden. Zwar werde die Petition wohl keinen Erfolg haben, könne aber eine Diskussion anstoßen, die der freien Gesellschaft gut tue. Die CDU werde aber jemanden nach ihren Vorstellungen auswählen. Er hoffe, dass die Wahl auf die richtige Frau falle. Die Schulproteste in Paris und anderen französischen Großstädten haben erneut in Gewalt und massive Polizeieinsätze gemündet. In Paris ging die Polizei mit Wasserwerfern und Tränengas gegen Randalierer vor, die sie mit Gegenständen beworfen sowie Geschäfte und Cafés beschädigt hatten. Die massive Gewalt ging dabei zumeist nicht von den Schülern, sondern von aggressiven Gruppierungen, teils schwarz gekleideter Angreifer aus, wie Medien berichteten.
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4: Mit Niklas Bitzenauer. Auf der Bahnstrecke zwischen Buchloe und München dauern die Bauarbeiten länger als bis zum Fahrplanwechsel im Dezember. Nach Angaben der Deutschen Bahn ist noch unklar, wann die Erneuerung von Gleisen und Gleisbett abgeschlossen sein wird. Für Pendler und Reisende bedeutet das weiterhin Einschränkungen mit Verspätungen, Zugausfällen und einem reduzierten Zugangebot. Und die Bundespolizei hat am Grenztunnel Füssen 8 Moldauer ohne gültigen Aufenthaltstitel und Arbeitserlaubnis gestoppt. Die Männer waren laut eigenen Angaben auf dem Weg nach Nordrhein-Westfalen, um im Messebau zu arbeiten. Gegen zwei Fahrer wird wegen des Verdachts der Schleusung ermittelt. Der mutmaßliche rumänische Hauptbeschuldigte sitzt jetzt in Untersuchungshaft.
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5: Heute Nacht kann es immer wieder mal ein bisschen regnen und es bleibt auf jeden Fall bewölkt. Die Tiefstwerte 12 bis 8 Grad, ist wenigstens nicht ganz so kalt. Morgen haben wir erstmal gerade Richtung Berge noch ein bisschen Regen. Tagsüber wird es dann immer trockener und aus Westen zunehmend schöner. Mild bei 13 bis 18 Grad. Donnerstag und Freitag, wir werden ein paar Nebel- und Wolkenfelder haben, aber insgesamt ist es schön und trocken und ein bisschen wärmer, 16 bis 20 Grad schaffen wir.
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6: Normaler Verkehr im Sendegebiet. Ich wünsche euch eine gute Fahrt.
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1: Die gute Nachricht, heute Nacht ist es nicht ganz so kalt. 12 bis 8 Grad sind die Tiefstwerte. Die schlechte Nachricht, dafür gibt es immer wieder Regen und viele Wolken. Die halten sich auch morgen in der Früh erst noch ein bisschen. Tagsüber wird es dann immer schöner und es ist eigentlich auch dann weitestgehend trocken und mild. 13 bis 18 Grad. Noch ein bisschen wärmer und noch schöner wird es dann ab Donnerstag. Da gibt es ein bisschen Nebel in der Früh, ein paar Wolken untertags, aber insgesamt auch Sonne.
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2: Normaler Verkehr im Sendegebiet. Ich wünsche euch eine gute Fahrt.
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1: Ich bin Tine Klimach. Der SPD-Politiker Alexander Schweizer wurde zum neuen Bundesarbeitsminister ernannt. Bundespräsident Frank-Walter Steinmeier überreichte dem früheren Ministerpräsidenten von Rheinland-Pfalz dazu die Ernennungsurkunde. Zuvor hatte Steinmeier Schweizers Vorgängerin Bärbel Baas im Rahmen eines Gesprächs, wie er sagte, ihre Entlassungsurkunde ausgehändigt. Baas hatte am Vortag ihren sofortigen Rücktritt als Ministerin und als SPD-Vorsitzende erklärt. Die Bundesregierung plant, dass Unternehmen künftig die Arbeitszeit flexibler gestalten können. Das wäre das Aus für den starren 8-Stunden-Tag. Kanzler Friedrich Merz sieht darin auch eine Chance für die Beschäftigten. Das sagte er beim Arbeitgebertag in Berlin.
2: Betriebe im Ausland machen es vor. Da arbeiten die Beschäftigten teilweise 12 Stunden am Stück, dafür nur 3 Tage die Woche. Die Mitarbeiter hätten so viel Zeit für die Familie, sagt Merz. Für Firmen sind flexible Arbeitszeiten eine Chance, gerade wenn mehr zu tun ist als sonst. Gewerkschaften warnen vor mehr Stress und weniger Schutz vor Überstunden. Das Gesetz ist längst überfällig und fällt auch in den Bereich des neuen Arbeitsministers Schweizer. Der dürfte mit der Rentenreform aktuell aber genug zu tun haben. Thomas Bremser, Nachrichtenredaktion.
1: Alarm am Nürnberger Flughafen. Ein Flugzeug aus Korfu hat heute einen Notfallcode für eine mögliche Entführung gesendet. Darauf stiegen Eurofighter der Bundeswehr auf. Inzwischen ist klar, für die Passagiere bestand keine Gefahr.
3: Ein Großeinsatz von Polizei, Feuerwehr und Spezialkräften am Nürnberger Flughafen. Aus dem Cockpit einer Boeing 737 war ein Notfallcode gesendet worden. Ein internationales Signal für eine Flugzeugentführung. 2 Eurofighter aus Neuburg an der Donau begleiteten die Maschine bis zur Landung. Der Flughafen wurde vorsorglich gesperrt. Nach knapp einer Stunde dann die Entwarnung. Allen Passagieren und der Besatzung geht es gut. Nach ersten Erkenntnissen könnte ein defektes Funkgerät den falschen Alarm ausgelöst haben. Fabian Schaffer, Nachrichtenredaktion.
1: Papst Leo hat nach offiziellen Angaben des Vatikans eine Operation an der Lunge gut überstanden. Der Eingriff zur Entfernung eines Knotens sei erfolgreich verlaufen, teilte ein Sprecher am Abend mit. Der 71-Jährige habe in der Klinik in Rom bereits in sein Zimmer zurückkehren können. Weitere Details wurden zunächst nicht bekannt.
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4: Mit Niklas Bitzenauer. In Memmingen und im Unterallgäu hat es am Montag wieder mehrere Schockanrufe gegeben. Die Betrüger behaupteten, Angehörige hätten einen Verkehrsunfall verursacht und bräuchten Geld für eine Behandlung. Die Angerufenen erkannten den Betrug aber, ein Schaden entstand nach bisherigen Erkenntnissen nicht. Die Polizei warnt aber in diesem Zusammenhang, niemals Geld oder Wertsachen an Unbekannte übergeben und im Zweifel sofort die Polizei verständigen. Und die Waltenhofener Künstlerin Aurelia Bertsch hat den Publikumspreis der Festwochenausstellung in Kempten gewonnen. Ihr Werk erhielt bei der Besucherwahl mit 65 Stimmen den größten Zuspruch. Insgesamt haben 5.300 Menschen die Ausstellung im Marstall besucht. Der mit 500 € dotierte Preis wurde zum 3. Mal von den Freunden der Kempner Museen gestiftet. Wer das prämierte Kunstwerk noch sehen möchte, es ist bis zum 12. November in der Sparkasse Allgäu am Residenzplatz ausgestellt.
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5: Heute Nacht kann es immer wieder mal ein bisschen regnen und es bleibt auf jeden Fall bewölkt. Die Tiefstwerte 12 bis 8 Grad, ist wenigstens nicht ganz so kalt. Morgen haben wir erstmal gerade Richtung Berge noch ein bisschen Regen. Tagsüber wird es dann immer trockener und aus Westen zunehmend schöner. Mild bei 13 bis 18 Grad. Donnerstag und Freitag, wir werden ein paar Nebel- und Wolkenfelder haben, aber insgesamt ist es schön und trocken. Und ein bisschen wärmer, 16 bis 20 Grad schaffen wir.
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6: Normaler Verkehr im Sendegebiet. Ich wünsche euch eine gute Fahrt.

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1: Die gute Nachricht, heute Nacht ist es nicht ganz so kalt. 12 bis 8 Grad sind die Tiefstwerte. Die schlechte Nachricht, dafür gibt es immer wieder Regen und viele Wolken. Die halten sich auch morgen in der Früh erst noch ein bisschen. Tagsüber wird es dann immer schöner und es ist eigentlich auch dann weitestgehend trocken und mild. 13 bis 18 Grad. Noch ein bisschen wärmer und noch schöner wird es dann ab Donnerstag. Da gibt es ein bisschen Nebel in der Früh, ein paar Wolken untertags, aber insgesamt auch Sonne.
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2: Normaler Verkehr im Sendegebiet. Ich wünsche euch eine gute Fahrt.

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1: Ich bin David Riemer. Die schwarz-rote Koalition hat ihren Streit über die Einführung einer Zuckersteuer beigelegt. Sie soll am Vormittag im Kabinett beschlossen werden, hieß es aus dem Bundesfinanzministerium. Der Kompromiss sieht laut RND eine zweistufige Steuer und Ausnahmen für kleinere Hersteller vor. Mit der Zuckersteuer will Bundesfinanzminister Klingbeil nicht nur Einnahmen für den Bundeshaushalt generieren, sondern auch Getränkeherstellern einen Anreiz geben, den Zuckergehalt zu senken und ihre Produkte gesünder zu machen. Bundespräsident Steinmeier hat den SPD-Politiker Alexander Schweizer zum neuen Bundesarbeitsminister ernannt. Steinmeier überreichte dem 53-Jährigen dazu die Ernennungsurkunde. Schweizer folgt auf Bärbel Baas, die nach einem Trauerfall in der Familie und öffentlichen Angriffen gegen sie ihren sofortigen Rücktritt erklärt hat.
2: Über 2 Meter groß, Veganer, Familienvater, Katholik, Lautern-Fan und leidenschaftlicher Arbeits- und Sozialpolitiker. Das Amt des Arbeitsministers kennt Schweizer schon aus Rheinland-Pfalz. Schon 2-mal leitete er das Landesministerium, bevor er nach dem Rücktritt von Malu Dreyer Ministerpräsident wurde. Viel Zeit, sich im neuen Job in Berlin einzuarbeiten, wird er nicht haben. Er steht unter Reformdruck, vor allem bei der Rente. Ein Knackpunkt ist die geplante Abschaffung der abschlagsfreien Rente nach 45 Beitragsjahren. Die Empfehlung der Rentenkommission lehnt Schweizer aber ab. Ursula Winkler, Nachrichtenredaktion.
1: Bei den Schulprotesten in Frankreich hat es erneut Gewalt gegeben. In der Hauptstadt Paris etwa ging die Polizei mit Wasserwerfern und Tränengas gegen Randalierer im Umfeld eines Demonstrationszuges vor, die sie mit Gegenständen beworfen sowie Geschäfte und Cafés beschädigt hatten.
3: Die Gewalt in Paris und auch in anderen Großstädten ging in der Regel nicht von den Schülern mit ihren vielen handgemalten Transparenten aus, sondern von aggressiven, oft schwarz vermummten Gruppen. Diese mischten sich unter die Demonstrationszüge, attackierten die Einsatzkräfte und begingen Sachbeschädigungen. Daraufhin griffen die Polizisten, die die ansonsten meist friedlichen Protestzüge begleitet hatten, zu härteren Einsatzmitteln. Aus Paris, Michael Evers.
1: Papst Leo hat nach Angaben des Vatikans eine Operation an der Lunge gut überstanden. Der Eingriff zur Entfernung eines Knotens sei erfolgreich verlaufen, teilte ein Sprecher am Abend mit. Der 71-Jährige habe in einer Klinik in Rom bereits in sein Zimmer zurückkehren können. Weitere Details sind noch nicht bekannt.
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4: mit Niklas Bitzenauer. In Memmingen und im Unterallgäu hat es am Montag wieder mehrere Schockanrufe gegeben. Die Betrüger behaupteten, Angehörige hätten einen Verkehrsunfall verursacht und bräuchten Geld für eine Behandlung. Die Angerufenen erkannten den Betrug aber, ein Schaden entstand nach bisherigen Erkenntnissen nicht. Die Polizei warnt aber in diesem Zusammenhang, niemals Geld oder Wertsachen an Unbekannte übergeben und im Zweifel sofort die Polizei verständigen. Und die Waltenhofener Künstlerin Aurelia Bertsch hat den Publikumspreis der Festwochenausstellung in Kempten gewonnen. Ihr Werk erhielt bei der Besucherwahl mit 65 Stimmen den größten Zuspruch. Insgesamt haben 5.300 Menschen die Ausstellung im Marstall besucht. Der mit 500 € dotierte Preis wurde zum dritten Mal von den Freunden der Kempner Museen gestiftet. Wer das prämierte Kunstwerk noch sehen möchte, es ist bis zum 12. November in der Sparkasse Allgäu am Residenzplatz ausgestellt.
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5: Heute Nacht kann es immer wieder mal ein bisschen regnen und es bleibt auf jeden Fall bewölkt. Die Tiefstwerte 12 bis 8 Grad, ist wenigstens nicht ganz so kalt. Morgen haben wir erstmal gerade Richtung Berge noch ein bisschen Regen. Tagsüber wird es dann immer trockener und aus Westen zunehmend schöner. Mild bei 13 bis 18 Grad. Donnerstag und Freitag, wir werden ein paar Nebel- und Wolkenfelder haben, aber insgesamt ist es schön und trocken. Und ein bisschen wärmer, 16 bis 20 Grad schaffen wir.
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6: Normaler Verkehr im Sendegebiet. Ich wünsche euch eine gute Fahrt.
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1: Die gute Nachricht, heute Nacht ist es nicht ganz so kalt. 12 bis 8 Grad sind die Tiefstwerte. Die schlechte Nachricht, dafür gibt es immer wieder Regen und viele Wolken. Die halten sich auch morgen in der Früh erst noch ein bisschen. Tagsüber wird es dann immer schöner und es ist eigentlich auch dann weitestgehend trocken und mild. 13 bis 18 Grad. Noch ein bisschen wärmer und noch schöner wird es dann ab Donnerstag. Da gibt es ein bisschen Nebel in der Früh, ein paar Wolken untertags, aber insgesamt auch Sonne.
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2: Normaler Verkehr im Sendegebiet. Ich wünsche euch eine gute Fahrt.

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1: Ich bin David Riemer. Papst Leo leidet nach Angaben seiner behandelnden Ärzte an Lungenkrebs. Dies teilte das Ärzteteam der Gemelli-Klinik in Rom nach einer Operation des 71-Jährigen mit. Bei dem Eingriff sei der untere Lappen der rechten Lunge entfernt worden. Die anschließende Untersuchung habe bestätigt, dass es sich bei dem Knoten um ein sogenanntes Lungenadenokarzinom handele. Bundespräsident Steinmeier hat den SPD-Politiker Alexander Schweizer zum neuen Bundesarbeitsminister ernannt. Steinmeier überreichte dem 53-Jährigen dazu die Ernennungsurkunde. Schweizer wird Nachfolger von Bärbel Baas. Sie hatte ihren sofortigen Rücktritt als Ministerin und als SPD-Vorsitzende erklärt. Die Ernennung nutzte Steinmeier auch für mahnende Worte an die Adresse der Koalition. Er sagte:
2: Mit dem heutigen Wechsel im Kabinett bleibt die Bundesregierung auf allen Positionen besetzt. Zugleich bleiben die Erwartungen der Deutschen bestehen. Zuallererst die Erwartung, dass die Erneuerung unseres Landes gelingt. Das ist keine leichte Aufgabe. Diese Aufgabe fordert von allen Verantwortlichen Disziplin, gegenseitiges Vertrauen und die Bereitschaft zum Kompromiss.
1: Bundespräsident Steinmeier. Im Dezember will sich in Sachsen-Anhalt der AfD-Politiker Ulrich Siegmund als Ministerpräsident zur Wahl stellen. Die CDU-Fraktion will dann noch vor der Wahl den Saal verlassen. Um so dem Verdacht aus dem Weg zu gehen, aus den CDU-Reihen könnte es Stimmen für einen AfD-Ministerpräsidenten geben.
3: Es war offenbar nicht leicht für die 15 CDU-Abgeordneten, sich auf dieses ungewöhnliche Vorgehen zu einigen. Über 3 Stunden diskutierten sie hinter verschlossenen Türen in einem Raum im Landtag hier in Magdeburg. Anschließend verkündete Fraktionschef Sven Schulze das Ergebnis. 14 Abgeordnete stimmten zu. Einer will nochmal juristische Beratung in Anspruch nehmen. Und warum das Ganze? Vor einer Woche hatte der AfD-Landtagspräsident 4 Stimmen mehr bekommen, als AfD und BSW zusammen eigentlich haben. Es folgten Spekulationen, CDU-Abgeordnete könnten mit Ja gestimmt haben. Aus Magdeburg, Dörte Hein.
1: Der mit 120 Millionen Euro maximal gefüllte Euro-Jackpot geht nach Nordrhein-Westfalen. Ein Lottospieler oder eine Tippgemeinschaft hat die richtige Zahlen getippt, teilte Westlotto mit. Damit ist der deutsche Lotterie-Rekordgewinn eingestellt. Laut dem Online-Anbieter Lotto24 stammt der Gewinner aus dem Kreis Mettmann und ist 35 Jahre alt.
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4: Mit Niklas Bitzenauer. In Memmingen und im Unterallgäu hat es am Montag wieder mehrere Schockanrufe gegeben. Die Betrüger behaupteten, Angehörige hätten einen Verkehrsunfall verursacht und bräuchten Geld für eine Behandlung. Die Angerufenen erkannten den Betrug aber, ein Schaden entstand nach bisherigen Erkenntnissen nicht. Die Polizei warnt aber in diesem Zusammenhang, niemals Geld oder Wertsachen an Unbekannte übergeben und im Zweifel sofort die Polizei verständigen. Und die Waltenhofener Künstlerin Aurelia Bertsch hat den Publikumspreis der Festwochenausstellung in Kempten gewonnen. Ihr Werk erhielt bei der Besucherwahl mit 65 Stimmen den größten Zuspruch. Insgesamt haben 5.300 Menschen die Ausstellung im Marstall besucht. Der mit 500 Euro dotierte Preis wurde zum 3. Mal von den Freunden der Kempner Museen gestiftet. Wer das prämierte Kunstwerk noch sehen möchte, es ist bis zum 12. November in der Sparkasse Allgäu am Residenzplatz ausgestellt.
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5: Heute Nacht kann es immer wieder mal ein bisschen regnen und es bleibt auf jeden Fall bewölkt. Die Tiefstwerte 12 bis 8 Grad, ist wenigstens nicht ganz so kalt. Morgen haben wir erstmal gerade Richtung Berge noch ein bisschen Regen. Tagsüber wird es dann immer trockener und aus Westen zunehmend schöner. Mild bei 13 bis 18 Grad. Donnerstag und Freitag, wir werden ein paar Nebel- und Wolkenfelder haben, aber insgesamt ist es schön und trocken. Und ein bisschen wärmer, 16 bis 20 Grad schaffen wir.
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6: Normaler Verkehr im Sendegebiet. Ich wünsche euch eine gute Fahrt.
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1: Die gute Nachricht, heute Nacht ist es nicht ganz so kalt. 12 bis 8 Grad sind die Tiefstwerte. Die schlechte Nachricht, dafür gibt es immer wieder Regen und viele Wolken. Die halten sich auch morgen in der Früh erst noch ein bisschen. Tagsüber wird es dann immer schöner und es ist eigentlich auch dann weitestgehend trocken und mild. 13 bis 18 Grad. Noch ein bisschen wärmer und noch schöner wird es dann ab Donnerstag. Da gibt es ein bisschen Nebel in der Früh, ein paar Wolken untertags, aber insgesamt auch Sonne.
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2: Normaler Verkehr im Sendegebiet. Ich wünsche euch eine gute Fahrt.

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1: Ich bin David Riemer. Papst Leo hat Lungenkrebs, das sagten seine Ärzte nach einer Operation des 71-Jährigen. Bei dem Eingriff wurde Leo der untere Lappen der rechten Lunge entfernt. Nach einer Gewebeuntersuchung stand dann fest, es ist Krebs.
2: Eine Schreckensnachricht für viele Gläubige. Leo selbst, sagen seine Ärzte hier, habe damit gerechnet, dass es Krebs ist. Seine Prognose sei aber gut, da der Tumor im Frühstadium entdeckt wurde. Etwa 1,5 Stunden wurde der Papst hier operiert. Alles lief wie geplant und einige Zeit später fragte er schon nach seinem Abendbrot. Erst am Wochenende hatte Leo, der sich immer fit hält, völlig überraschend erklärt, er habe einen Lungenknoten. Aus Rom. Claudia Wächter.
1: Die schwarz-rote Koalition hat ihren Streit über die Einführung einer Zuckersteuer beigelegt. Sie soll am Vormittag im Kabinett beschlossen werden. Der Kompromiss sieht laut Redaktionsnetzwerk Deutschland eine zweistufige Steuer und Ausnahmen für kleinere Hersteller vor. Mit der Zuckersteuer will Bundesfinanzminister Klingbeil nicht nur Einnahmen für den Bundeshaushalt generieren, sondern auch Getränkeherstellern einen Anreiz geben, den Zuckergehalt zu senken und ihre Produkte gesünder zu machen. Bundespräsident Steinmeier hat den SPD-Politiker Alexander Schweizer zum neuen Bundesarbeitsminister ernannt. Steinmeier überreichte ihm dazu die Ernennungsurkunde. Schweizer folgte auf Bärbel Baas, die nach einem Trauerfall in der Familie und öffentlichen Angriffen gegen sie ihren sofortigen Rücktritt erklärt hat.
3: Über 2 Meter groß, Veganer, Familienvater, Katholik, Lautern-Fan und leidenschaftlicher Arbeits- und Sozialpolitiker. Das Amt des Arbeitsministers kennt Schweizer schon aus Rheinland-Pfalz. Schon 2-mal leitete er das Landesministerium, bevor er nach dem Rücktritt von Malu Dreyer Ministerpräsident wurde. Viel Zeit, sich im neuen Job in Berlin einzuarbeiten, wird er nicht haben. Er steht unter Reformdruck, vor allem bei der Rente. Ein Knackpunkt ist die geplante Abschaffung der abschlagsfreien Rente nach 45 Beitragsjahren. Die Empfehlung der Rentenkommission lehnt Schweizer aber ab. Ursula Winkler, Nachrichtenredaktion.
1: Zum Fußball. Nach einem erneuten Blitzgegentor und einem Platzverweis für Michael Olise hat der FC Bayern einen weiteren Sieg verpasst. Beim 3:3 im Auswärtsspiel der Champions League bei Viking Stavanger drehten die Bayern um Doppelpacker Harry Kane zwar nach einem 0:2 Rückstand zunächst das Spiel, kassierten aber nach der gelb-roten Karte für Olise in Unterzahl den Ausgleichstreffer. RB Leipzig dagegen kann sich auch in der Königsklasse auf seine Heimstärke verlassen. Das Team gewann gegen die PSV Eindhoven mit 1:0.
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4: Wir starten noch mit einigen Wolken und hier und da gibt es auch noch ein bisschen Regen. Es wird aber im Laufe des Tages immer schöner, dann auch trocken und das Thermometer geht auf 13 bis 18 Grad hoch. Ja, und ab morgen wird es dann eigentlich noch schöner. Wir haben immer wieder Sonnenschein, es bleibt trocken, milde 16 bis 20 Grad. Nur in der Früh müssen sich erstmal ein paar Nebelfelder auflösen.
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5: Normaler Verkehr im Allgäu. Ich wünsche euch eine gute Fahrt.
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1: Das wird noch. Wir haben zwar jetzt in der Früh noch einige Wolkenfelder und vielleicht regnet es auch gerade Richtung Berge noch ein bisschen. Es wird aber immer besser im Laufe des Tages bei maximal 13 bis 18 Grad. Und für Donnerstag und Freitag sieht es ganz gut aus. Es gibt ein paar Wolken, in der Früh auch ein bisschen Nebel, aber insgesamt zeigt sich die Sonne bei 16 bis 20 Grad.
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2: Normaler Verkehr im Allgäu. Ich wünsche euch eine gute Fahrt.

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1: Ich bin David Riemer. Papst Leo leidet nach Angaben seiner behandelnden Ärzte an Lungenkrebs. Dies teilte das Ärzteteam der Gemelli-Klinik in Rom nach einer Operation des 71-Jährigen mit. Bei dem Eingriff sei der untere Lappen der rechten Lunge entfernt worden. Die anschließende Untersuchung habe bestätigt, dass es sich bei dem Knoten um ein sogenanntes Lungenadenokarzinom handele. Bundespräsident Steinmeier hat den SPD-Politiker Alexander Schweizer zum neuen Bundesarbeitsminister ernannt. Steinmeier überreichte dem 53-Jährigen dazu die Ernennungsurkunde. Schweizer wird Nachfolger von Bärbel Baas. Sie hatte ihren sofortigen Rücktritt als Ministerin und als SPD-Vorsitzende erklärt. Die Ernennung nutzte Steinmeier auch für mahnende Worte an die Adresse der Koalition. Er sagte:
2: Mit dem heutigen Wechsel im Kabinett bleibt die Bundesregierung auf allen Positionen besetzt. Zugleich bleiben die Erwartungen der Deutschen bestehen. Zuallererst die Erwartung, dass die Erneuerung unseres Landes gelingt. Das ist keine leichte Aufgabe. Diese Aufgabe fordert von allen Verantwortlichen Disziplin, gegenseitiges Vertrauen und die Bereitschaft zum Kompromiss.
1: Bundespräsident Steinmeier. Im Dezember will sich in Sachsen-Anhalt der AfD-Politiker Ulrich Siegmund als Ministerpräsident zur Wahl stellen. Die CDU-Fraktion will dann noch vor der Wahl den Saal verlassen. Um so dem Verdacht aus dem Weg zu gehen, aus den CDU-Reihen könnte es Stimmen für einen AfD-Ministerpräsidenten geben.
3: Es war offenbar nicht leicht für die 15 CDU-Abgeordneten, sich auf dieses ungewöhnliche Vorgehen zu einigen. Über 3 Stunden diskutierten sie hinter verschlossenen Türen in einem Raum im Landtag hier in Magdeburg. Anschließend verkündete Fraktionschef Sven Schulze das Ergebnis. 14 Abgeordnete stimmten zu. Einer will nochmal juristische Beratung in Anspruch nehmen. Und warum das Ganze? Vor einer Woche hatte der AfD-Landtagspräsident 4 Stimmen mehr bekommen, als AfD und BSW zusammen eigentlich haben. Es folgten Spekulationen, CDU-Abgeordnete könnten mit Ja gestimmt haben. Aus Magdeburg, Dörte Hein.
1: Zum Fußball. Der FC Bayern hat einen weiteren Sieg in der Champions League verpasst. Beim 3:3 gegen Viking Stavanger verspielten die Münchner trotz einer zwischenzeitlichen Führung den Sieg. Nach der gelb-roten Karte für Michael Olise kassierte Bayern in Unterzahl den Ausgleich. RB Leipzig gewann dagegen sein Heimspiel gegen PSV Eindhoven mit 1:0.
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4: Wir starten noch mit einigen Wolken und hier und da gibt's auch noch ein bisschen Regen. Es wird aber im Laufe des Tages immer schöner, dann auch trocken und das Thermometer geht auf 13 bis 18 Grad hoch. Ja, und ab morgen wird's dann eigentlich noch schöner. Wir haben immer wieder Sonnenschein, es bleibt trocken, milde 16 bis 20 Grad. Nur in der Früh müssen sich erstmal ein paar Nebelfelder auflösen.
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5: Normaler Verkehr im Allgäu. Ich wünsche euch eine gute Fahrt.
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1: Das wird noch. Wir haben zwar jetzt in der Früh noch einige Wolkenfelder und vielleicht regnet es auch gerade Richtung Berge noch ein bisschen. Es wird aber immer besser im Laufe des Tages bei maximal 13 bis 18 Grad. Und für Donnerstag und Freitag sieht es ganz gut aus. Es gibt ein paar Wolken, in der Früh auch ein bisschen Nebel, aber insgesamt zeigt sich die Sonne bei 16 bis 20 Grad.
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2: Normaler Verkehr im Allgäu. Ich wünsche euch eine gute Fahrt.